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1: Ich bin Moritz Einzel. Englands Fußballer haben bei der WM ihr erstes Gruppenspiel gewonnen. Gegen Kroatien gab es einen 4:2 Erfolg. Der Kroate Josip Stanišić vom FC Bayern nannte im ZDF Gründe für die Niederlage seines Teams.
2: Ganz einfach. Ich glaube, vorne haben sie einfach eine Riesenqualität und haben unsere Fehler heute ausgenutzt.
1: Schon am frühen Abend kam Portugal gegen die Demokratische Republik Kongo überraschend nicht über ein 1:1 hinaus. Gerade ist Halbzeit bei Ghana gegen Panama, da steht's noch 0:0. Und um 4 Uhr trifft Usbekistan auf Kolumbien. Die USA und der Iran haben ihr Friedensabkommen digital unterzeichnet. Das bestätigten beide Seiten. Laut Iran wird es deshalb doch keine Unterzeichnungszeremonie in der Schweiz geben. US-Präsident Trump unterschrieb die Vereinbarung demnach bei einem Dinner mit Frankreichs Präsident Macron in Versailles. In der Nähe von Stuttgart ist ein Kleinkind tot in einem Auto gefunden worden. Laut Polizei wurde das 20 Monate alte Mädchen in Schorndorf im Wagen vergessen. Die Mutter soll ihr Kind erst nach Stunden im aufgeheizten Auto aufgefunden haben. Die Basketballer des FC Bayern haben das dritte Playoff-Spiel in der BBL bei Alba Berlin mit 91:83 gewonnen. Damit führen die Münchner in der Serie jetzt mit 2:1. Ein weiterer Sieg am Freitagabend und die Meisterschaft wäre perfekt.
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2: Vielen Dank für den geilen Titel. Die LP lief damals bei mir rauf und runter auf dem Walkman.

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3: Diesmal geht es nach Plauen im sächsischen Vogtland. Wir erleben die Spitzenstadt aus historischer Perspektive, in den Handwerkerhöfen, in der Textilindustrie und auch aus Sicht der friedlichen Revolution des Herbstes 1989, die hier ja einen wichtigen Anfang nahm. Ich freue mich auf diese Stimmen.
4: Ich bin Andrea Sachs und ich will gern mit euch durch Plauen bummeln.
5: Ich heiße Frank Spranger und will euch gern was über die Wende in Plauen erzählen. Die erste Demo in der DDR, die die Staatsmacht in die Knie gezwungen hat.
6: Kerstin Rüffer, ich bin hier im Unikat-Verein.
7: Mein Name ist Nicole Floss und ich bin aus der Matsch in Plauen.
8: Ich bin der Danny Buchter, der Küchenchef.
9: Sarah Kühne, ich bin Fachdirektorin der Galerie EO Plauen.
10: Hallo, ich bin der Carsten Rippert aus Plauen.
11: Ich bin Jürgen Stader, die fränkische Stimme der fränkischen Welt.
3: Das ist die Stimme aus dem fränkischen Vogtland. Es geht nämlich auch um vier wichtige magische Buchstaben, die hier einst im Äther schwirrten. Ja, und heute schwirren wir hier in Plauen. Ganz viel Spaß, gleich geht's los.
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1: Ich bin Moritz Einzel. Der Friedensdeal zwischen den USA und dem Iran ist unterzeichnet. Beide Seiten haben bestätigt, dass die Unterschriften digital erfolgt seien. Laut Iran soll es deshalb doch keine Unterzeichnungszeremonie in der Schweiz geben. Der Vermittler Pakistan teilte mit, das Abkommen trete sofort in Kraft. Das Abkommen zwischen den USA und dem Iran war natürlich auch Thema beim G7-Gipfel in Evian, der gestern zu Ende gegangen ist. Bundeskanzler Merz war sehr zufrieden über eine neue transatlantische Einigkeit.
2: Keine Frage, es bleibt ein weiter schwieriger Weg zum Frieden, aber wir sind einen Schritt weiter gekommen im Iran und auch in der Ukraine.
1: Die G7 hatten unter anderem neue Russland-Sanktionen beschlossen. Die geplanten Kürzungen beim Wohngeld könnten vor allem Rentnerinnen und Rentner treffen. Das legen Zahlen der Regierung in einer Antwort auf eine Grünen-Anfrage nahe, die dem Redaktionsnetzwerk Deutschland vorliegt. Demnach bezogen 2024 1,2 Millionen Menschen Wohngeld, mehr als die Hälfte davon im Ruhestand. Bei der Fußball-WM hat England sein erstes Gruppenspiel gegen Kroatien mit 4:2 gewonnen. Der Kroate Josip Stanišić sagte nach dem Spiel im ZDF:
3: Heute wollten wir einfach das Maximum mitnehmen, ist uns leider nicht gelungen. Und jetzt gilt es an uns, einfach an uns zu arbeiten, die Kleinigkeiten zu verbessern und dann das nächste Spiel einfach zu gewinnen.
1: Am frühen Abend hatte Portugal gegen Kongo nur 1:1 gespielt. Nach dem Spiel Ghana gegen Panama wird um 4 Uhr noch die Partie Usbekistan gegen Kolumbien angepfiffen.
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6: Das ist die Radioreise, die neue Horizonte öffnet und damit Reiselust wecken soll. Im Studio Alexander Tauscher. Herzlich willkommen hier bei uns in dieser Show. Wir besuchen heute eine Stadt, deren Geschichte 900 Jahre zurückreicht. Sie reicht von den Vögten über die Spitze und Erich Oser bis zur friedlichen

0: Revolution und vier markante Buchstaben im Äther. Das sind nämlich ein paar der Stichworte für unseren Rundgang durch die Stadt im Herzen des grünen Vogtlands, ein Citytrip nach Plauen heute. Vogtland, der Name rührt von den Vögten her, das waren einst die Stellvertreter der Feldherren. Sie standen an der Spitze von Verwaltungen und sprachen auch Recht. Und viele Denkmäler, sie weisen noch heute Spuren eben aus der Zeit der Vögte auf. Die Vogtländer sind ja ein kleines, stolzes Volk mit einer besonderen Mentalität. Manche sagen, sie seien zänkisch. Aber wie man es wirklich zu sehen hat, das erklärt uns zu Beginn Plauen-Stadtführerin Andrea Sachs bei einem Rundgang, den wir am Wendedenkmal beginnen. Wir kommen später noch im historischen Kontext hierher an diesen Ort. Also Andrea Sachs hat das Wort.
1: Mein Vogtland ist so wunderschön, es kann nichts übers Vogtland gehen.
2: Hallo allerseits, ich freue mich, dass ich euch erzählen kann von Plauen und vom Vogtland. Kommt einfach mit.
0: Das tun wir. Wir werden dann gleich auch über das historische Plauen reden, über Textil, die Gerberei und kommen dann zum Wendedenkmal, werden wir einen tollen Zeitzeugen hören. Und du möchtest uns davor aber erklären, wie es zu diesem Denkmal der Wende hier kam, was ja ein zentrales Denkmal in Plauen ist und was eben auch in dieser Radioreise eine Rolle spielen wird, in der es ja auch um die Bedeutung auch gerade des Rias für Plauen geht.
2: Wie kam es zum Wendedenkmal? Das ist auch eine Geschichte, die darstellt, wie der Plauener und der Vogtländer gestrickt ist. Wir sind nämlich sehr durchsetzungsfähig. Jemand, der es nicht so nett ausdrücken will, sagt, wir haben einen sturen Nischel.
0: Manche sagen auch zänkisch.
2: Zänkisches Bergvolk. Also es gibt nichts, was man uns nicht zuschreiben kann. Aber wichtig ist, dass der Vogtländer aufgrund der Jahrhunderte, die er hier kämpfen musste in diesem rauen Klima und mit den schlechten Böden, um seinen Lebensunterhalt und für seine Familie zu gewährleisten, dass der so sein musste. Der Vogtländer ist sehr mit seiner Scholle verwachsen. Dieser Kampf um das tägliche Brot formt auch den Charakter. Und deshalb also ist es auch so, dass der Vogtländer also gesagt hat, wir wollen nicht weggehen, wie viele, die in den Westen gemacht, in Anführungsstrichen, ja, sind, sondern wir wollen hier bleiben, wir wollen, dass sich hier etwas ändert. Und als die Bundesregierung Gelder gab für Leipzig und Berlin, damit die Wendedenkmäler bekommen sollten, da hat der Plauener und der Vogtländer gesagt, was ist mit uns? Wir waren die Ersten, wo die Staatsmacht zurückgewichen ist. Und wir werden ein Wendedenkmal haben, aber wir wollen kein Geld von der Regierung, sondern wir werden dieses Geld zusammenbringen. Und deshalb haben wir also heute dieses Wendedenkmal hier, das tatsächlich von Einheimischen finanziert wurde. Erst später ist dann auch der Landkreis und die Stadt eingestiegen. Später war dann auch der Bundespräsident. Es gibt viele, die sehr stolz sind auf die Rolle, die Plauen gespielt hat, und natürlich andere, die auch verloren haben mit der Wende und die das natürlich dementsprechend aus einem anderen Blickwinkel sehen.
0: Natürlich gab es ganz viele Verlierer der Wende, aber die Freude über die Freiheit müsste ja eigentlich auch siegen.
2: Ich bin Reiseleiterin, bin in der ganzen Welt unterwegs, Südafrika, Malaysia, und wenn ich mit meinen Gruppen von Plauen startend über die grüne Grenze heute fahre, wo also auch hingewiesen wird, bis hier war Deutschland geteilt, weise ich immer darauf hin, das, was wir also erleben konnten und was unsere Kinder für Chancen haben, die hätten wir natürlich in der DDR ohne Reisefreiheit nicht gehabt.
0: Sonst wäre hier nämlich die Welt zu Ende hinter Plauen, wenn es noch DDR gäbe. Und wenn es etwas gibt, was zu bedauern ist mit dem Ende der DDR, ist es höchstens das Ende des Rias, dass es den nicht mehr gibt. Das ist, glaube ich, der größte Verlust, den man beklagen muss, wird ja auch Teil der Sendung sein. Und du wirst uns jetzt noch etwas tiefer in die Geschichte von Plauen einführen, Andrea.
2: So ist es. Wir stehen also hier mitten im Zentrum von Plauen am sogenannten Tunnel. Wir schauen jetzt mal rechts und links und ich fahre dich, siehst du hier einen Tunnel. Kannst du dir erklären, warum wir hier am Tunnel stehen?
0: Irgendwas muss hier wahrscheinlich untertunnelt sein, vermute ich.
2: Heiß, ja. heiß. Ja, also
0: der Wink mit dem Soundspfahl.
2: Und zwar, wo wir hier stehen, fließt vom Stadtpark kommend ein Flüsschen, die Syra, hier durch Plauen und mündet dann unten in die Weiße Elster. Und diese Syra war also früher überwölbt mit großen Steinbögen. Und wenn die Plauen und ihre Gäste da flaniert sind im Zentrum von Plauen, dann haben die gesagt, Mensch, es ist ja wie am Tunnel. Und das ist eben auch so ein Charaktermerkmal des Vogtländers. Wenn der einmal etwas sich in den Kopf gesetzt hat, dann ist er schlecht davon abzubringen. Und auch nachdem also die Straßenbahn hier angelegt wurde um 1900 herum, um diese explodierende Stadt zu verbinden,

0: Da hat man also diese Tunnelwölbungen mit Erde aufgefüllt. Die sind also jetzt unterirdisch, aber wenn einmal Tunnel, dann immer Tunnel.
1: Auf dem Stadtrundgang mit Andrea Sachs gibt es viele Orte, die wir nur kurz streifen können. Zum Beispiel die mehr als 300 Jahre alte Lutherkirche. Sie gehört zu den ältesten barocken Zentralkirchen in Sachsen. Oder das im neoklassizistischen Stil erbaute Vogtland-Konservatorium ist das heutige Zuhause des Vogtland-Theaters. Eine vielseitige Bühne für Ballett, Schauspiel, Konzert oder auch Musiktheater. Und auch der Weiße Nonnenturm, ein Rundturm mit Kegelhaube, ist der einzig erhaltene Eckturm einer ehemaligen Stadtbefestigung aus dem ganz frühen 13. Jahrhundert. Andrea Sachs ist unser Guide hier in der Spitzenstadt.
0: Also während wir jetzt Richtung Altstadt, historische Stadt laufen, kommen wir an einem der Wahrzeichen Plauens vorbei. Das ist der sogenannte Nonnenturm. Werden sicher die Hörer denken, wir hatten hier ein Nonnenkloster und deshalb gibt es natürlich einen Nonnenturm.
2: Ja, klingt plausibel.
0: Weit gefehlt. Das ist so die gleiche Geschichte wie mit dem Tunnel. Der Nonnenturm hat den Hintergrund, dass hinter dem Nonnenturm, also im Mittelalter, es ein sogenanntes Beginenhaus gab. Im Mittelalter musste eine Frau verheiratet sein, um sozial abgesichert zu sein. Wenn sie das nicht war, musste sie ins Kloster gehen. Eine Ausnahme gab es, das waren die sogenannten Beginen. Die Beginen waren also Frauen, die gemeinsam lebten in sogenannten Beginenhäusern, sich auch sozial engagierten, aber sie waren keine Nonnen. Sie haben also nicht ein Gelübde abgelegt. Für den Plauen und Vogtländer war dieser Unterschied aber nicht nachvollziehbar. Der Vogtländer hat also einfach gesagt, das sind Nonnen. Und damit haben wir einen Nonnenturm, wenn wir auch niemals ein Nonnenkloster hatten. Während wir also hier über den Klostermarkt laufen, hier war also das Kloster der Mönche, merke nicht der Nonnen, haben wir auch einen schönen Blick auf den Turm des neuen Rathauses und auf Gründerzeithäuser. Nachdem wir jetzt über den Klostermarkt gelaufen sind, stehen wir jetzt an einer Skulptur einer sehr kräftigen und energisch erscheinenden Dame, die vogtländische wichtige Identifikationsfigur, das ist die Neideideln. Die Neideideln war eine Marktfrau, die vor dem alten Rathaus ihren Stand aufgeschlagen hat, wo sie Obst und Gemüse verkaufte. Und wenn man so im Stadtzentrum ist, da kommt man mit vielen Leuten ins Gespräch und man hört vieles und kann auch das weitererzählen. Sie war so eine richtige Drahtstande. Und wenn der Vogtländer sich über jemanden ärgert und sagt, ich habe dir das vertraulich erzählt und du hast alles weitergequatscht, da sagt er, du bist so eine richtige alte Neideidel.
2: Wenn wir schon bei diesem vogtländischen ABC sind, was sind denn so ein paar richtig schöne, typische, gewachsene Begriffe, die man wirklich nur im Vogtland so kennt, aber die der Radioreisehörer auch mal kennenlernen sollte?
0: Na, pass auf, jetzt lassen wir die Radioreisehörer mal raten. Ja. Was ist denn wohl die Hitch? Geh und hol mir mal die Hitch.
2: Die Hitch dürfte ein Stuhl sein oder eine Treppe, Leiter.
0: Warm. Na, er kann es nicht wissen. Es ist die Fußbank. Und die Rowe, das ist die Schubkarre. Frankstütz, das ist die Gießkanne. Na, ganz einfach. Man merkt sich das im Vogtland. Da ist es da, wo die Hasen husen und die Husen Hasen hasen. So, jetzt übersetzt du es ins Deutsche.
2: Vogtland ist der Ort, an dem die Hosen husen heißen.
0: Sehr gut.
2: Und die Hasen hörsen.
0: Ganz exakt. Wunderbar.
2: Und dabei sind wir hier ja, Andrea, noch im unteren Teil des Vogtlands, also wo man noch gar nicht so extrem spricht, wie dann in die Berge hinein. Ja?
0: Da gibt es im Vogtland mehrere Arten des Vogtländischen. Und am interessantesten, gerade für einen Zugereisten, sind die Bewohner von Treuen und Auerbach, die singen so. Wenn die irgendwo hingehen, dann singen die so. Und dann gibt es ja auch die typischen vogtländischen Vertreter, wie die dann den Stunk anfangen um Möschendrautzaun.
3: Möschendrautzaun.
0: Mittlerweile sind wir also hier an dem Wahrzeichen der Stadt Plauen gelandet, an diesem schönen Rathaus mit dem wunderbaren Renaissancegiebel. Ursprünglich gab es also hier ein Gebäude, das bei einem großen Stadtbrand niederbrannte. Es sind von diesem früheren Gebäude nur die gotischen Vorhangfenster übrig geblieben. Dann wurde also dieser schöne Renaissancegiebel draufgesetzt. Die Besonderheit an unserem alten Rathaus hier auf dem Altmarkt ist eine Kunstuhr. die 1548 von einem

0: vom Meister Puka geschaffen wurde. Oben zwei Löwen, die mit ihren Tatzen zu den vollen Stunden an eine Glocke ranschlagen. Unter diesen Löwen, da haben wir eine Kugel, die momentan ganz golden ist. Die kann aber auch ganz blau sein oder halb golden und halb blau. Was meinst du, was ist denn das wohl, diese sich drehende Kugel? Was stellt die da?
1: Die Erde eventuell?
0: Nein. Drei Schuss hast du.
1: Die Sonne?
0: Nein.
1: Dann ist es auch nicht der Mond.
0: Doch, da ist es. Doch, da ist es. Das ist also eine Kugel, die sich dreht. Und da wir gerade Vollmond haben, ist sie ganz golden. Und wenn wir Neumond haben, ist es ganz blau. Und bei zu- oder abnehmendem Mond sieht man also nur immer eine Hälfte golden.
2: Eine schöne Fotoperspektive bietet sich, wenn man ein paar Stufen auf den Balkon dieses Rathauses steigt und dann den gesamten Platz überblickt. Die Weberhäuser aus dem 17. Jahrhundert sind eine der ältesten Häuserzeilen von Plauen. In diesem wildromantischen Stadtquartier am Mühlgraben siedelten sich einst die Färber und Gerber an. Äußerlich betrachtet ist die Zeit hier wohl stehen geblieben, aber doch ist innen was drin ist. Denn gerade in diesen kleinen Häusern ist es recht lebendig geworden. In diesen historischen Mauern bietet nämlich ein Verein Kindern die Möglichkeit, Handwerk selbst auszuprobieren, also selbst Hand anzulegen. Es werden zahlreiche Kurse, zum Beispiel im Töpfern, Filzen oder auch in der Holzbearbeitung sowie in der Textilgestaltung angeboten. Darüber sprach ich mit Kerstin Rüffer vom Verein Unikat e.V. Weberhäuser Plauen.
3: Also das ist hier ein altes Industriegebiet gewesen und die Weberhäuser sind keine Häuser der Weber gewesen, sondern die der Gerber und Färber. Deswegen liegen die kleinen Häuschen auch direkt am Mühlgraben, der künstlich angelegt wurde. Und circa 1 Kilometer parallel zur Elster fließt und damit 3 Mühlen betreiben konnte. Und die Gerber und Färber haben natürlich auch das Wasser gebraucht und haben sich daher auch außerhalb der Stadtmauer angesiedelt, weil sie als unreines Gewerbe galten.
1: Denn sie hatten ja wirklich dann das Wasser in einem relativ verfärbten Zustand hinterlassen. Also es war ein Handwerk, was sehr farbintensiv, um nicht zu sagen umweltverschmutzend damals war.
3: Das war, glaube ich, in allen Flüssen damals so, ne? Ja.
1: Sie liegen sehr idyllisch unten am Graben im Grünen, also nur ein paar Schritte vom Zentrum entfernt und spiegeln ein ganz anderes Plauen wider.
3: Also wir haben natürlich 2000 hier mit dem Projekt angefangen, da sah das natürlich nicht so aus. Es war alles verwuchert, es war auch eine Ecke, wo der Plauner selber nicht hingegangen ist, weil zu dem Zeitpunkt waren die Häuser verlassen, es hat auch Hausbrände gegeben und die Vision war natürlich, hier dann das Ganze wieder zu beleben in der Elsteraue und ganz weitläufige Vision war, dieses Kinderkunstzentrum aufzubauen.
1: Damit sind wir ja auch schon beim heutigen Verein. Unikat heißt der Verein, der bietet sehr viel, nicht nur für Kinder, aber eben auch für Kinder. Was erlebt man hier?
3: Unser Hauptthema sind sozusagen die handwerkliche Ausrichtung für die Kinder. Also in den verschiedenen Häusern haben wir kleine Werkstätten eingerichtet. Da haben wir einmal eine Filzwerkstatt, Textilwerkstatt, eine Töpferwerkstatt. Wir haben eine Holzwerkstatt. Das ist jeweils in diesen alten kleinen Häuschen verankert. Neuerdings dazugekommen ist in der ehemaligen Stallung der Hempelschen Fabrik der Handwerkerhof, der dann noch die Kerzenwerkstatt, eine variable Werkstatt und auch noch mal eine kleine Keramikwerkstatt beheimatet. Und hier kommen wirklich die Schulklassen zu uns. Da die Werkstätten zu klein sind, müssen sie natürlich immer aufgeteilt werden. Also maximal 8 Kinder pro Handwerk und je nachdem, wie stark die Schulklasse ist, können die Kinder sich dann in die Handwerke aufteilen.
1: Das sind ja teils auch historische Berufe, wenn man an die Kerzen denkt, das ist ja der Wachszieher. So nannte man ja den Beruf. Gibt es ja auch heute noch als Ausbildungsberuf.
3: Ja, das stimmt. Was mich persönlich so überrascht hat, dass das Handwerk immer zunehmend beliebter war. Es ist ja eine ganz einfache Tätigkeit, wenn man es mit der Hand macht. Ne? Man hat diesen kleinen Docht und geht zum flüssigen Wachs, taucht das ein, muss ganz allmählich wieder rübergehen, abhängen, dann nimmt man den nächsten. Und das ist, sage ich mal so, für 1,5-2 Stunden eine doch recht einfache Tätigkeit, die sich so wiederholt. Die Erwachsenen mögen es manchmal gar nicht so sehr, weil es ist auch ein bisschen eintönig. Die Kinder lieben es umso mehr, weil man kann mit Farben spielen. Und es wurde zunehmend auch im Sommer dann zur Attraktion. Und da habe ich immer gedacht, na mein Gott, im Sommer Kerzen ziehen, warum macht man das? In der Historie betrachtet ist das aber genau richtig, weil die frischen Kerzen müssen dann erstmal eine Zeit lang lagern, um überhaupt im Winter zu brennen. Und daher macht das dann schon wieder Sinn.
1: Denn der Stollen wird ja auch schon Ende August begonnen zu backen, der gute Stollen in der Bäckerei. Will man da gewissermaßen die Kinder auch schon zum Handwerk heranziehen bzw. Interesse wecken? Es sind ja jetzt nicht die allermodernsten Handwerksberufe, sondern traditionell.

0: Traditionsberufe oder geht es wirklich um eine Bespaßung, um eine einfach Belustigung der Kinder auf eine schöne Art und Weise oder geht es da um Nachwuchswerbung?
1: Also es geht in dem Sinne nicht um Nachwuchswerbung, es geht auch nicht um eine Bespaßung. Es geht wirklich darum, den Kindern einmal Motorik, Ausdauer, Konzentration, auch das, diese Kommunikation miteinander, also diese Sozialkompetenz, wie gehe ich jetzt an was heran, wie unterhalte ich mich mit meinem Nachbarn, hat der noch eine bessere Idee, was könnte man machen. Es geht um Ethik, also wie gestalte ich was, letztendlich wie mache ich mit meinen Händen wieder was. Deswegen wollen wir zumindest den Anreiz schaffen, dass man zum Handy, zum Laptop, zum Computer eine andere Welt entdecken kann und einfach sagt, das ist toll, das habe ich gemacht. Dass wir in 2 Stunden natürlich die Welt nicht retten, das wissen wir auch. Aber wir haben auch Schulklassen, die kommen ja ab der Grundschule dann zu uns. Und dadurch, dass wir so viele Handwerke haben, können die natürlich auch mal tauschen.
0: Für unsere erwachsenen Radioreisehörer, die hier vorbeikommen, wird für die etwas geboten oder können die einfach mal reinschauen, bekommen eventuell eine Führung?
1: Also das können sie natürlich, aber mit einfach reinschauen geht natürlich nicht. Wir sind ein ganz, ganz kleines Team und historische Führungen oder auch die Handwerke, die wir anbieten, sind immer auf Anmeldung. Tagsüber von Montag bis Freitag sind wir immer ab um 8 bis ca. 16 Uhr hier vor Ort.
0: Wochentags bis 16 Uhr sind die Weberhäuser also beliebt. Und Leben kommt in die Häuser auch darüber hinaus. Denn bei Veranstaltungen zum Beispiel wie Osterfest, Walpurgisnacht, Museumsnacht, Sommernachtsball, Keltenfest oder auch Weihnachtsmarkt ist hier in den Weberhäusern am Mühlgraben, diesem wirklich idyllischen Stadtteil von Plauen, einiges geboten. Das Vogtland blickt auf eine lange Tradition der Stickerei zurück. Die Spitze, sie war Ende des 19. Jahrhunderts der Auslöser für diesen rasanten Aufstieg Plauens. Bei der Weltausstellung im Jahr 1900 in Paris, da erhielt die sogenannte Plauener Musterung den Grand Prix. Das scheint alles lange her, ist aber doch heute noch erlebbar, zum Beispiel in der Fabrik der Fäden, durch die uns nun Dr. Angela Gruber führt.
2: Plauen liegt ja hier an der Weißen Elster. Und die Elster, die führt sehr weiches Wasser, was sich gut eignet für Textilverarbeitung. Und das haben die Plauener im Grunde mindestens seit dem Hochmittelalter gemacht. Im engeren Sinne die Geschichte hier dieses Hauses, die begann im 18. Jahrhundert, nämlich damit, dass die Plauener hier zwar sehr feine Baumwollstoffe schon gewebt haben, Musseline. Im 18. Jahrhundert wurden bedruckte Baumwollstoffe Mode. Sie konnten färben, bleichen, aber nicht drucken, haben sich aus Franken einen Drucker geholt, Johann Neumeister. Und dieser Herr, heute würde man sagen, er bekam Fördermittel. Er bekam nämlich hier ein freies Grundstück und 10 Jahre Steuerbefreiung. Und da hat er mit Plauenern, das war so eine Kaufmannsfamilie Fasilides, sich zusammengetan. Die haben eine Kartondruckerei dort hinten aufgebaut. Die lief sehr gut und dann haben die das erweitert. Dann kam ein Herr Gürsel dazu und der erweiterte das dann. Da kam eine Spinnerei dazu, eine Zwirnerei dazu. Und 1834 wanderte der erste Herr Weißbach hier ein. Und der pachtete die damals hier bestehende Spinnerei und heiratete dann in diese Familie Gürsel ein. Und durch immer mehr untereinander auch Heiraten dieser Fabrikantenfamilien war es so, dass am Ende des 19. Jahrhunderts dieser Gebäudekomplex Weißbach war.
0: Deswegen auch der Name Weißbachsches Haus.
2: Ja, also es ist eine Plauener Fabrikantenfamilie. Diese Textilindustrie, die nahm schon im 19. Jahrhundert diesen Aufschwung. Und dann kam natürlich die Mode dazu. Nach der Französischen Revolution, die Damen zogen die Reifröcke aus, es waren ganz einfache Kleidermode. Die Männer haben ihre Spitzensachen abgelegt und haben das nie wieder so aufgegriffen. Aber die Damen kamen wieder die Reifröcke, die Krinolinen und das wurde alles auch mit Spitzen wieder verziert und so. Und das hat damit schon zu tun gehabt, dass dann Plauen diesen Aufschwung nahm. Diese Spitzenproduktion war mit Heimarbeit verbunden, also noch zu DDR-Zeiten. Auch da spielte noch nicht nur unter Spitzenproduktion die Heimarbeit eine große Rolle.
0: Das müsste man bei den Hörern erklären, genau, Heimarbeit in DDR. War das eine Insel des Privateigentums oder war das eine Heimarbeit, wo man angestellt war in der Fabrik und hat aber zu Hause gearbeitet?
2: Genau.
0: Und warum hat man da zu DDR-Zeiten zu Hause gearbeitet und eben nicht in einer Fabrik?
2: Naja, das ist ja eine Entwicklung, die im Grunde ja im 19. Jahrhundert schon einsetzte. Die DDR hat zwar vieles revolutioniert, aber die hatten natürlich gar nicht die Mittel, jetzt so plötzlich eine Riesenindustrie ohne Heimarbeit aus dem Boden
0: zu stampfen. Also war es eine Frage von Raum?
2: Es war sicher auch eine Frage der Kenntnis, der Geschicklichkeit. Das waren ja vorwiegend Frauen. Der Aufschwung Plauens hat viel mit der Frauenarbeit zu tun. Und die Frauen haben halt viel zu Hause gearbeitet. Die konnten dann auf die Kinder aufpassen. Die Kinder konnten mithelfen.

0: Sind wir stolz auf Homeoffice? Also kann man schon sagen, ja, haben wir das schon längst in der DDR eingeführt, ja, das Homeoffice. So, Vereinbarkeit von Familie und Beruf.
1: Ich muss auch sagen, rief die Partei irgendwas aus und dann haben die Sozialisten...
0: unser Arbeitsplatz, unser Kampfplatz für den Frieden.
1: Ja, es war dann spätestens ab den 80er Jahren in der DDR ja nicht mehr so gewünscht, die Heimarbeit. Die wurde dann zurückgedrängt.
0: Warum eigentlich?
1: Naja, weil das halt...
0: wegen Kollektiv zusammen sein?
1: Kollektiv zusammen sein oder so, ja.
2: Du hast ja ein Ziel vor den Augen.
0: Kam die Wende und mit dem Wende ja auch fast ein Ende. Also es war ja ein ganz großer Einschnitt hier, wenn Sie es kurz beschreiben, die Lage 1990, 91 darauf
1: also
0: folgend.
1: VEB Plauener Spitze gehörte zum Kombinat Deko und da gehörte die Plauener Spitze dazu. Da gehörten Teppichwerke Oelsnitz, Halbmond-Teppichwerke und da gehörten die Gardinenproduzenten dazu. Die hatten am 01.01.1990 15.100 Beschäftigte und am 31.12.1992 noch 327. Da wissen Sie, was da passiert ist. Man muss dann schon noch dazu sagen, es gab in der Zeit Management-Buyout. Diese Enteignung von 1972, die lag ja noch nicht so lange zurück. Und die Alten, die wussten ja auch noch, was ihre Betriebsstätten waren. Es sind noch 6 Betriebe im Branchenverband, die also auch dann diese Bezeichnung von der EU geschützt, regionale Herkunft, Plauener Spitze.
0: Also heute haben wir noch 6 Betriebe, die Plauener Spitze herstellen, die sich so nennen dürfen.
2: Ja.
0: Das war jetzt ein wahnsinnig großer Verfusser durch die Geschichte, weil wir schon auch ein wenig hören, dass die Kinder spielen. Was kann man denn hier erleben im Museum? Also wir sehen schon hier kleine Jungs in kurzen Hosen drehen hier irgendwas.
1: Ja,
0: was ist das?
1: Die drehen an dem Fußboden. Also diese Räder, das sind eigentlich Stellräder für solche Spannrahmen da drüben in der Helmholtzschen Fabrik. Und hier sind Funktionen draufgelegt, um am Fußboden rumzuspielen. Dann können sie drucken, dann können sie sticken, sie können dann auf anderthalb ihre eigene Mode, dann können sie ihr eigenes Kleid entwerfen und an die Wand fotografieren.
3: Ja. Neben dieser eben besuchten Fabrik der Felden kann man auch in der Schaustickerei in Plauen mehr über die Geschichte der Textil- und Spitzenindustrie im Vogtland erfahren. Im Gegensatz zur Fabrik der Felden, so betonte Angela, wird in der Schaustickerei an den Maschinen auch noch gearbeitet. Ja, und auf uns wartet gleich noch Kunstgeschichte mit E.O. Plauen, die Geschichte der Wende in der DDR und Radiogeschichte, die hier in Plauen lebendig wurde. Ja, ein ganz besonderes Treffen. Wie immer an dieser Stelle, auf Weiterhören.

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2: Richtet auf eure Lauscher, denn hier spricht der Tauscher. Der Alexander grüßt sie alle miteinander und wünscht auf diese Weise eine schöne Radioreise. Ich bin einst aus Plauen abgehauen und nun zurück mit Geschichten und Zeitgeschichte. Zwei Buchstaben tauchen vor dem Wort Plauen immer wieder auf, nämlich E.O. kleingeschrieben, E.O. Plauen. Sie stehen für einen bedeutenden Sohn dieser Stadt. Der Zeichner und Karikaturist Erich Oser, der hatte sich besonders mit den Vater- und Sohn-Geschichten weltweit einen Namen gemacht. Dieser schnauzbärtige Vater mit seinem schelmigen Sohn, sie bringen alt und jung noch heute zum Schmunzeln. In Plauen hatte Erich Oser seine Kindheit und auch Jugend verbracht, später eben das Pseudonym E.O. Plauen gewählt. Sein vielseitiges Gesamtkunstwerk ist in der Galerie E.O. Plauen Kunstmuseum Erich Moser im selbigen Haus zu sehen. Die Ausstellungen, sie wechseln hier alle halben Jahre. Und darüber sprach ich mit Galerieleiterin Sarah Kühne.
3: Erich Oser, ganz begabter Mensch. Er ist 1903 im Untergettengrünen geboren, nahe der böhmischen Grenze. Der Vater war Grenzaufseher. Dort in Untergettengrün haben sie eine sehr idyllische Zeit verbracht. Sie waren viel in der Natur. Erich Oser hatte auch noch zwei Brüder. Erich Oser beschreibt später rückblickend, ja, dass er sich auch mit Schlamm beschmiert hat, mit einem Baumstamm Fische angeln wollte und zum Ärger seiner Lehrer die Handschrift seines Vaters auch fast täuschend nachmachen konnte. Und 1909 kam dann die Familie hierher nach Plauen. Hier in Plauen wurde quasi der Grundstein für seine spätere Karriere gelegt. Hier hat er die Schule besucht, auch seine Ausbildung gemacht und ist dann in den 1920er Jahren nach Leipzig gegangen.
2: Da begann dann schon das, was man von ihm kennt. Er war ja Zeichner gewesen, hat auch karikaturiert in Zeitungen. Da gab es damals die ersten Comics oder ersten Zeichnungen, die er da hinterlassen hat. Es war ja noch eine Welt ohne so viel Comics wie heute.
3: Ja, er hat zu Beginn erstmal in der Neuen Leipziger Zeitung gearbeitet. Dort vor allem viele kleine Witzzeichnungen.
2: Und dann kam es eben zu der Freundschaft der drei Erichs. Erich Knauf, Journalist, Erich Oser, Erich Kästner. Wie kam es dazu?
3: Erich Knauf hat Erich Kästner, Erich Oser vorgestellt. Die haben ja beide in der Neuen Leipziger Zeitung gearbeitet. Dann Erich Kästner später ebenso. Und da hat sich ganz schnell eine ja wunderbare und auch prägende Freundschaft entwickelt, die sich im Fall der drei Erichs auch bis zum Ende von Erich Kästner durchgezogen hat.
2: Diese Freundschaft Kästner, Knauf, Oser, die drei Erichs, hat ja auch eine gewisse Produktivität.
3: Die haben zusammen auch Gedichte geschrieben, illustriert. Das Kammerlied des Abendvirtuosen oder auch Gesang zwischen den Stühlen oder Herz auf Talia, also alles das, auch Bücher, die Erich Oser für Erich Kästner illustriert hat.
2: Dann kam leider dieses dunkelste Kapitel deutscher Geschichte, die Nazi-Herrschaft. Am Anfang kam er noch so ein wenig durch, aber er wurde denunziert. Also jemand hat ihn verraten, dass er nicht einverstanden ist mit den Nazis. Wie ging es dann weiter?
3: Wir haben da das Ehepaar Schulze. Das waren quasi Mitbewohner in Kaulsdorf. Wir sind in einer Zeit, in der Erich Oser zusammen mit Erich Knauf in Kaulsdorf gewohnt haben.
2: Bei Berlin, das Kaulsdorf?
3: Genau, bei Berlin. Und ja, die Schulzes waren Mitbewohner und das war ein Ehepaar, das auch ganz streng NS-gläubig war und die haben schlichtweg Erich Oser, der sehr laut gesprochen hat, er war ja auch schwerhörig ein Stück weit, ja schlichtweg verpasst.

0: gehetzt und das hat gar nicht lange gedauert. Da hat die Gestapo geklopft und beide unter dem Vorwurf der Wehrkraftzersetzung gefangen genommen. Die kamen dann nach Berlin-Alt-Moabit und wurden erstmal verhört. Und als dann feststand, wer richten sollte oder dass es überhaupt einen Prozess geben sollte, nämlich unter Roland Freisler, war ganz schnell klar, worauf das hinauslaufen wird, nämlich ein Schauprozess, der auch mit dem Tode der beiden enden sollte. Erich Oser hat dann noch versucht, seinen Kollegen Erich Knauf in Schutz zu nehmen und hat dann auch einen sehr bewegenden und emotionalen Abschiedsbrief geschrieben und hat sich dann in seiner Zelle selbst suizidiert im April.
1: Geblieben ist ja viel von ihm, auch hier in Plauen vor dem Museum, in dem wir uns jetzt hier gerade treffen. Und diese Vater-Sohn-Skulptur, der Vater, so ein wenig altehrwürdig, der schelmige Sohn, das war ein beliebtes Motiv von ihm.
0: Dabei stecken im Vater nicht nur Erich Oser selbst, sondern er bezieht sich da auch ein Stück weit auf seinen eigenen Vater. Und im Sohn steckt nicht nur der Sohn von Erich Oser, Christian, sondern da steckt auch ein Stück weit Erich Oser selber drin.
1: Das kann man ja vertiefend hier auch sehen in der Galerie I.O. Plauen. Vis-à-vis des Vogtlandmuseums mit einer festen Ausstellung und mit wechselnden Ausstellungen.
0: Unsere großen Ausstellungen, die liegen natürlich alle auf dem Fokus Erich Oser. Nichtsdestotrotz bringen wir immer zeitgenössische Twists mit rein, denn ganz viele Künstlerinnen und Künstler, gerade auch aus der Comic-Szene, beschäftigen sich heute auch noch viel mit Erich Oser. Von daher verbinden wir Historie und Moderne.
1: Auch im Gebäude. Wir haben ein historisches Gebäude, aber auch einen sehr modernen Innenhof. Also innerhalb des Museums ein Lichthof.
0: Ganz genau, wir sind ein Galerieturm, also auch da ganz spannend hinsichtlich der Architektur. Und man findet Vater und Sohn eigentlich überall in der gesamten Stadt.
1: Der Vater mit dem Sohn erinnerte mich spontan an den Film, unter anderem mit Heinz Rühmann und eben das Lied daraus, in dem es heißt, wenn der Vater mit dem Sohne einmal ausgeht und dann keiner gern nach Haus geht, dann erleben sie unterwegs die dollsten Sachen, mal zum Weinen, mal zum Lachen. Diese vier magischen Buchstaben RIAS, sie haben nicht nur eine Generation in Plauen geprägt. Damit gehen wir zurück in die Zeit der deutschen Teilung, als Westmedien eine wichtige Funktion hatten, nämlich den DDR-Bürgern freie Informationen zu liefern. Der Rundfunk im amerikanischen Sektor Berlins, der RIAS, er hatte im Oberfränkischen Hof mehrere Frequenzen. Und so konnte man im Süden der DDR, also eben auch im Vogtland, auf UKW beide RIAS-Programme in bester Qualität hören. Der Sender erstrahlte ja in mein Kinderzimmer, auch in Karl-Marx-Stadt, wo ich als aufwachsender junger Mann leidenschaftlich gerne RIAS hört. Ich glaube, die Stammhörer unserer Sendung haben es längst erkannt. Und so war ich sehr froh, in Plauen eingeschworene RIAS-Fans getroffen zu haben. Bei einem Fest anlässlich des 80. Geburtstages der Gründung des Senders, der ja schon leider längst Geschichte ist, der aber in den Herzen so vieler Menschen weiterlebt. In der Plauener Südvorstadt, auf dem Gelände des 1. FC Wacker, da traf ich die beiden Organisatoren aus Ost und West, also einst Ost und West. Carsten Repert, einst aus Plauen, jetzt in Westen lebend und Jürgen Stader, die oberfränkische Stimme aus Hof. Welche Bedeutung, wir sind hier in Plauen, hat dieser RIAS für dich, für euch gehabt hier in dieser Stadt, aber vor allem auch in diesem Stadtteil hier?
2: Ich bin unter anderem Vorstand beim 1. FC Wacker und ich bin hier in einem Arbeiterviertel aufgewachsen und in diesem Arbeiterviertel haben also wirklich alle RIAS gehört. Es war unser Sender, dort haben wir unsere Informationen bekommen, die wir gebraucht haben fürs Leben und dieser Sender, der hat uns von früh bis abend begleitet. Wir haben hauptsächlich RIAS 2 gehört als jüngere Menschen, weil das eben der Jugendsender war. Das war einfach ein geiles Radio. Erstens mal gab es keine Werbung und zweitens haben die für uns extra die Lieder ausgespielt, sodass wir das aufnehmen konnten. Denn wir kamen nicht an die Westmusik. Und der RIAS hat dafür gesorgt, dass wir gut rübergekommen sind sozusagen. Dann zu unserem Begrüßungsgeld nach Hof etc. Dann wurde leider dieser Sender eingestellt, weil er seinen Auftrag, nämlich die deutsche Einheit, erfüllt hatte. Ich bin dann über fünf Ecken zum Journalismus gekommen, bin übrigens ursprünglich Baufacharbeiter, Maurer und habe dadurch auf diesem Wege den Jürgen Stader kennengelernt, ein unfassbarer RIAS-Fan, der mir erstmal den RIAS erklärt hat und wusste auch, warum in Plauen der Störsender war, warum in Hof der Verstärker war. Und dann sagte er mir, dass der RIAS sich ganz schwer tut selber in Berlin mit seinem Erbe und dieses totschweigt und es einen 80. Geburtstag gibt, der in Berlin nicht gefeiert werden soll. Und er das in Hof feiert.
1: Und das ist toll, dass du es schaffst, 80 Jahre nach Gründung des damals noch Drahtfunk im amerikanischen Sektor, später des Rundfunks im amerikanischen Sektor Berlins, hier Fans in einen Verein zu locken, in so eine Halle mit einem einfachen, schönen

0: Vortrag, PowerPoint-Bilder, O-Töne einspielen, eine Rias Geburtstagstorte, Musik aus dieser Zeit, dass du es schaffst, noch daran zu erinnern, in heutigen Zeiten.
1: Für mich war klar, wenn ich das jetzt nicht mache, dann wird es niemand machen.
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0: Zufall auf den Rias gestoßen, weil mein Onkel Evergreens Agogo gehört hat. Und als ich bei meinem Onkel mal Urlaub gemacht habe, so ein Wochenende, habe ich diese Sendung gehört. Das war Liebe auf den ersten, nicht Blick, sondern auf den ersten Höreffekt. Und seitdem hing ich an diesem Rias-Programm, weil es ein idealer Sender war. Er hat humoristisch was gemacht, er hat informativ was gemacht, er hat die richtige Musik zur richtigen Zeit gespielt und er hat auch Hof oder das Vogtland immer im Blick gehabt, weil die unsere Stadt immer namentlich erwähnt haben mit den Senderangaben und so wurde ich automatisch Rias-Fan, Rias-Hörer.
1: An sich der Oberfrank und der Berliner hat ja nicht so viel gemeint. War es ein Zufall, dass eben die Verbindung abseits der Frequenz so eng wurde zu Berlin, weil ihr seid ja ganz verschiedene Typen, Berliner ja. Und Hofer.
0: Der Franke selber ist ein zurückhaltender Mensch und für mich war das eigentlich das Tolle, als ich nach Berlin gekommen bin, das erste Mal als Tourist oder als Jugendlicher, dass die Berliner diese Kotterschnauze, dieses Weltoffene, dieses Lustige, das hat mich fasziniert und da habe ich dann gemerkt, dass die Berliner so ein bisschen mein Lebensgefühl verinnerlicht haben und dann bin ich mehr zum Berlin-Fan geworden, bis dahin, dass ich sogar einen Verein in Hof habe, Bund der Berliner und Freunde Berlins, dem ich vorstehe, weil man öfter nach Berlin fahren, weil wir Berlin Kultur nach Hof gebracht haben und immer wieder für diese Beziehung Hof Berlin auch schwärmen.
1: War es dir zu geteilten Zeiten schon bewusst, welche Bedeutung die Frequenz in Hof für uns in der DDR hatte, vor allem für uns in der südlichen DDR? Alle unsere Antennen waren auf Hof, aber war es dir bewusst, was für ein magischer Ort für uns Hof war?
0: Ja, war mir von Anfang an bewusst, weil ich versucht habe, Brieffreundschaften aufzubauen mit Hörern von Plauen bis Dresden bis rauf an die Ostsee und habe dann gemerkt, in den ersten Briefen und in den ersten auch Gesprächen, wie ich dann Leute getroffen habe, wie wichtig der Sender, wie wichtig diese Information für die Bürger der DDR ist. Und das hat auch mein DDR-Bild positiv geprägt, weil ich dann mich über die Städte auch mehr informieren konnte und informiert habe. Also für mich war der RIA so ein Transmissionsriemen für die deutsche Einheit.
1: Stimmen und Stimmungen hier bei der Rias-Jubiläumsparty in Plauen. Mehr dazu in einer Sonderausgabe der Radioreise, denn wir bleiben ja die freie Stimme der freien Reisewelt. Der Rias, das war die akustische Brücke von West nach Ost. Die freie Stimme der freien Welt war einer der Impulsgeber dafür, dass sich die Menschen in der DDR im Herbst 1989 die Freiheit erkämpften. Am 7. Oktober 1989 erlebte nämlich die friedliche Revolution in Plauen ihren Auftakt bei der ersten Großdemonstration in der damaligen DDR, die von den Sicherheitskräften nicht mehr aufgelöst werden konnte. Bis zu 20.000 friedliche Demonstranten, das war mehr als ein Viertel der damaligen Stadtbevölkerung, standen einem massiven Aufgebot von Polizei und Kampfgruppen gegenüber. Frank Spranger war einer der Demonstranten, den ich vor dem Wendedenkmal in Plauen traf.
2: Auf was wir stolz sind hier in Plauen, dass Plauen wirklich die erste Stadt war, wo eine Demonstration der DDR nicht aufgelöst werden konnte. Man hat also hier letztendlich am 7. Oktober, zwei Tage vor Leipzig, 9. Oktober war in Leipzig, 70.000 oder noch mehr. Zwei Tage vor Leipzig standen hier die Leute hier. Ein Grund ist sicherlich, Plauen ist in der DDR vernachlässigt worden. Muss man sagen, Plauen war die größte Stadt an der Westgrenze. Ich sage mal, deswegen haben sich ja auch, denke ich mal, in Plauen nicht solche Industrien angesiedelt, wie es eigentlich sein müsste.
1: Und sicher auch durch die Lage nah am Westen, durch Hofsendeanlagen des Rias, genau, die hier besonders gut zu hören waren, die Menschen sicher auch ein wenig beeinflusst waren, genau, auch dadurch.
2: Viele Plauener sind ja letztendlich mit Westfernsehen aufgewachsen. Es ging mir genauso. Wir hatten also erstes und zweites Westfernsehen gestochen scharf. Wir waren also nicht im Tal der Ahnungslosen wie die Dresdner. Wir wussten schon Bescheid, wie es läuft. Ne? Noch zwei wichtige Gründe, warum hier letztendlich der Volkszorn besonders groß war. Alle 14 Züge aus Prag von den DDR-Flüchtlingen sind alle durch Plauen gefahren. Und die Leute standen oben am oberen Bahnhof und haben gesehen, wie teilweise ihre Kinder gen Westen nach Hof gefahren sind.
1: Um das zu erklären, das waren die Züge, die die Flüchtlinge von Prag über eben Dresden nochmal, genau, über DDR-Gebiet, ja, gebracht hatten. Das war nachdem Hans-Dietrich Genscher auf dem Balkon
2: September,
1: der,
2: ne,
1: Botschaft
2: diese,
1: stand.
2: Diesen historischen Satz prägte. Satz auf dieser Terrasse dort im BRD. Botschaft, ne? Und ein noch wichtiger Grund war ein junger Mann, Jörg Schneider, der also ein Schreiben verfasst hat, eine Flugschrift oder ein Flyer, würde man sagen, und hat diesen Flyer mit einem Aufruf für die Bevölkerung von Plauen, sie sollen mal aus der Reserve kommen und sollen für die Bürgerrechte demonstrieren. Die DDR stand ja letztendlich am Abgrund und niemand wusste so richtig, wie es weitergeht. Und diese Zettel hat er sozusagen in Hauseingänge, in Telefonzellen verteilt, sodass also die Leute Bescheid wussten, am 7. Oktober, am Republikgeburtstag, 40 Jahre DDR, war ja auch ein günstiges Datum. Ja, es gab ja letztendlich in der DDR zwei Tage, wo man demonstrieren durfte. Das war der 1. Mai und der 7. Oktober, wo man sozusagen auf die Straße gehen

0: durfte. Organisiert demonstrieren durfte.
1: Ich habe diesen Zettel auch in meinen Hauseingang. Ich habe also in so einem Plattenbau gewohnt, habe das im Hauseingang gesehen. Und ich hatte auch gedacht, Mensch, hier muss ich irgendwas verändern, hier muss irgendwas reformiert werden. Aber gesagt, da gehst du mal am Sonntag um 15 Uhr dort mal hin. Ich habe diesen Zettel da. Er hat also geschrieben, unsere Forderungen sind Veranstaltungs- und Demonstrationsrecht, Streikrecht, Meinungs- und Pressefreiheit und freie demokratischen Wahlen. Überwindet eure Lethargie und Gleichgültigkeit. Schließt euch zusammen. Es geht um unsere Zukunft. Das klingt fast wie Völker, hört die Signale.
0: Das war ja auch in der Richtung. Und das war damals natürlich noch nicht im Zeitalter von Computer, sondern mit Schreibmaschine geschrieben, sicher aufwendig kopiert.
1: Letztendlich war das auch konspirativ. Er hatte nur, ich glaube, 3 eingeweiht, hat es mit 3 verteilt hier. Und es kam aber durch die Mundpropaganda, das war ja damals letztendlich das Internet, die Mundpropaganda, kamen auch viele von außerhalb.
0: Das war 15 Uhr, ich meine, vormittags waren die offiziellen Demonstrationen, dann 15 Uhr diese eben inoffizielle. Du warst ja nicht dabei, du bist dann hin am Nachmittag.
1: Ich habe schon gesehen, als ich sozusagen aus meiner Plattenbausiedlung kam, dass in der Umgebung viele Polizisten standen mit Hunden. Sie sind hoch zum Rathaus gezogen und wollten, dass der Bürgermeister, der Herr Martin, Stellung nimmt, wie es hier weitergeht. Gut ausgedrückt hat es der Wolf Biermann mal in einem Lied. Man möchte am liebsten weg sein und bleiben am liebsten hier. Ne? Also dieser Zwiespalt, man möchte weg, aber auf der anderen Seite war halt die DDR auch unsere Heimat gewesen. Ne?
0: Die Menschen haben sich dann vor dem Rathaus versammelt, haben gerufen. Ist dann der Bürgermeister in irgendeiner Form auf die Terrasse gekommen oder sogar aus dem
1: es
0: Rathaus
1: raus? Es haben
0: einige
1: versucht, dieses Rathaus zu stürmen, ist aber nicht gelungen. Die vielen Demonstranten sind dann durch Blauen gezogen und haben sich dann am Ende wieder am Rathaus getroffen. Man hat hier die Feuerwehr missbraucht, die hier runter gefahren ist hier auf diesem Platz und hat die Leute letztendlich, also nicht mit Wasserwerfer, aber mit der Feuerwehrspritze sozusagen bespritzt. Und da wäre es fast zur Eskalation gekommen, weil die Leute haben natürlich dieses Feuerwehrauto mit Steinen und so einen Betonpapierkorb, der flog dort gegen dieses Auto und das war kurz vor der Eskalation. Ne? Aber am Ende haben doch die Stimmen, die gesagt haben, keine Gewalt, das muss also aufhören. Und am Ende, als der Demonstrationszug am Ende vom Rathaus stand, hat dann letztendlich Thomas Küttler, der Stadtpfarrer, letztendlich der Superintendent der Kirche, die Situation gerettet. Er ist also vorher ins Rathaus reingegangen, hat Martin also rauszuordnen, er soll doch mal Stellung nehmen, weil die Leute natürlich schon sehr aufgebracht waren draußen. Und er hat aber vorher, glaube ich, gesagt, dass er nur spricht, wenn der Hubschrauber und die bewaffneten Leute hier abziehen. Und es war wirklich so, der Hubschrauber ist abgezogen und auch die bewaffneten Leute, Polizisten sind abgezogen.
0: Soweit also der Rückblick auf die Tage, die die Welt veränderten im Herbst 1989. Der Stolz der Vogtländer, so hatte es ja unser Guide Andrea Sachs bereits zu Beginn erzählt, war es, ein Denkmal zur Erinnerung an die politische Wende in der DDR selbst angestoßen zu haben. Der Stolz der Vogtländer war es zuvor auch gewesen, sich am 7. Oktober 1989 einer massiven DDR-Staatsmacht entgegenzustellen. Plauen war also die erste Stadt der damaligen DDR, in der die Machthaber zum Einlenken gezwungen wurden. Mehrere Gedenktafeln sowie das im Oktober 2010 errichtete Denkmal direkt im Stadtzentrum erinnern an den Mut der Plauener. Dieses Wendedenkmal hat die Form einer Kerze. Sie besteht aus einer von innen beleuchteten Acrylstele und wird umschlossen von einem dreiteiligen Bronzemantel. Diese Kerze, sie steht wiederum für die Hoffnung der Menschen, die damals ja selbst Kerzen zum Zeichen ihres friedlichen Protests sowie auch ihrer Hoffnung auf Veränderung ausdrücken wollten. Frank Spranger mit Gedanken zu gestern und zu heute.
1: Wenn das die Sache eskaliert wäre, wenn es hier Mord und Totschlag gegeben hätte oder Verletzte, dann wäre das natürlich ein ganz schlechter Impuls gewesen für Leipzig. Das hätte die ganze Situation in Leipzig sicherlich sehr verändert. Ne?
0: Daran erinnert nun dieses Wendedenkmal. Also ist ja auch geschrieben, hier an dieser Stelle begann am 7. Oktober 1989 die erste Großdemonstration auf dem Gebiet der ehemaligen DDR. Und wir hören schon im Hintergrund auch Tondokumente, die das nochmal wiedergeben. Was symbolisiert dieses Denkmal?
1: Es ist ja die Revolution der Kerzen, das Symbol dieser Revolution, keine Gewalt. Für mich ist im übertragenen Sinne ist diese Kerze eigentlich eine Wunderkerze, weil es bei dieser Revolution kein Schuss fiel und wir müssen also hier an diesem Denkmal keine Grenze ablegen. Die DDR war ja auch bis an die Zähne bewaffnet. Es gab hier 300.000 oder 400.000 sowjetische Soldaten. Es gab Kampfgruppen, die waren ja auch an dem Tag mit dabei. Wobei man sagen muss, von den 1.300 Mitgliedern der Kampfgruppen, das war ja so eine Art paramilitärische, ich sag mal, Truppe. Von den 1.300 Kampfgruppenleuten sind gerade mal 200 gekommen, also haben diesen Befehl sozusagen gehorcht. Bei dieser Demo damals am 7. Oktober gab es nur ein Plakat. Nur einer hat den Mut gehabt, Sigmar Wolf, Kfz-Schlosser, der also so ein Plakat hochgehalten hat für Reform.

0: Stimmen und gegen Massenflucht, für Reisefreiheit, weil die Leute halt noch Angst hatten, was passiert. Ne?
1: 7. Oktober in Plauen, 9. Oktober in Leipzig. Auch in Leipzig stand es ja auf der Kippe. War es wirklich unklar, wie es ausgeht. Und da gibt es ja im Nachhinein auch viele Väter des Erfolgs, die es sich selbst zuschreiben, dass es nicht blutig war. Auch Egon Krenz und Hans Modrow reklamieren jetzt für sich. Vielleicht war Plauen aber wirklich ein kleiner Vorbote.
0: Ich denke schon, dass wir diesen Thomas Küttler da sehr viel zu verdanken haben, dass er am Ende vor die Massen getreten ist und sie beruhigt hat, dass es dann am Ende gut ausging.
1: Und das ist für uns, die wir noch Zeitzeugen dieses Herbstes waren, bewegend, aber für all die, die die Gnade der späten Geburt haben, können das ja hier erleben. Wir haben zum einen dieses Denkmal, was aber sicher erklärt werden muss, dahinter diese Tafel, die das beschreibt, aber vor allem haben wir etwas, was du so schön nennst, MMM.
0: Ja.
1: Also DDR-Zeiten war es die Messe der Meister von morgen. Das waren Innovationen, die aus den Betrieben, aus den Schulen getragen werden sollten. Genau. Und hier haben wir aber auch eine technische Innovation, nämlich eine Multimedia-Monitor. Sehr schön. Und deswegen funkte eben schon Angela Merkel rein. Also hier kann man Originaltöne hören.
0: Das ist schon toll gemacht. Und wer sich hier informieren will über diese Demo am 7. Oktober, und hier sind alle eigentlich Aspekte erfasst. Es hat ja auch damals nur wenige den Mut, Bilder zu machen. Es gab einen mutigen, sag mal, Hobbyfilmer, der Detlef Braun, der also davon Bilder gemacht hat. Also es gibt auch einen Film darüber, und Ausschnitte sind auch hier auf diesem Monitor zu sehen. Aber es gibt auch eine interessante Anekdote. Eine Rentnerin, der Annalisa Saube, hat viele Fotos geschossen und hat also am Abend mit ihrem Sohn die Bilder entwickelt, hat sie am nächsten Tag in ihre Unterwäsche sozusagen eingenäht, die negative, und ist sozusagen über den kleinen Grenzverkehr, als Rentnerin durfte das noch, rüber nach Hof gefahren zur Frankenpost und hat dort die Bilder gezeigt, die haben sie entwickelt, und die wollten das gar nicht glauben, was hier in Plauen los gewesen ist. Und das war sozusagen der Clou, so wurde sozusagen dort als Auslandskorrespondentin dann eingeschrieben.
1: Ähnlich ging es übrigens auch mit privaten Hobbyaufnahmen aus Leipzig und aus Ostberlin, die dann auch rübergeschmuggelt wurden,
0: genau,
1: zum SFB und damit dann auch in die Tagesthemen kamen, also diese Bilder.
0: Hier gab es ja dann die Sonnabendsdemos. In Leipzig gab es ja die Montagsdemos ja schon lange. Diese Friedensandacht war ja immer 17 Uhr gewesen. Und Nikolaikirche, das hat einen besonderen Grund gehabt. Montags waren immer Parteiversammlungen. Und 17 Uhr konnte man sich auch noch auf der Straße sehen lassen. Man war unauffällig, es war ja noch kein Ladenschluss gewesen. Dritter Grund, 17 Uhr war auch zeitig genug, um die Bilder, Aufzeichnungen zur Tagesschau nach Hamburg zu bringen.
1: Ja, und heute jetzt so viele Jahrzehnte nach dem Mauerfall, was hast du für einen Eindruck, gehen die Menschen hier vorbei? Es ist ja mitten jetzt auch im kommerziellen Plauen. Ist es eher was für Touristen oder erinnern sich die Einheimischen?
0: Ich hoffe es, dass viele, die hier vorbeigehen, wir leben ja auch in politisch sehr wahnwitzigen Zeiten, dass sie wissen, was sie an dem haben, was wir erreicht haben damals. Das ist ja nicht mehr so selbstverständlich, ne? Das ist das Problem.
1: Danke dir für die Erinnerung heute, und ich wünsche dir, dass du das noch vielen weiteren weitergeben kannst und vor allem auch selbst immer in Erinnerung behältst, auch wenn die Zeiten sich ändern.
0: Habe ich gern gemacht.
2: Mit Kerzen begann dieser stille Protest, und heute ist dieser Ort ein stiller Ort des Gedenkens, aber wie ich finde auch ein Ort der Freude über das, was damals geschah. Denn wenn das nicht geschehen wäre, dann gäbe es uns heute hier nicht, die Radioreise. Auch die Kulinarik soll nicht zu kurz kommen. Für den Ausflug in die vogtländische Küche kehren wir zurück in die Altstadt von Plauen. Am letzten Stück der erhaltenen Mittelalter Stadtmauer liegt ein Traditionslokal, nämlich die Gastwirtschaft Matsch, das älteste Gasthaus von Plauen. Es besteht seit mehr als einem halben Jahrtausend. Danny Buchter aus Berlin ist hier der Chefkoch, und Nicole Floss, die nach vielen Jahren im Ausland zurück in ihre Heimat gekehrt ist, sie führt dieses traditionsreiche Haus.
3: Matsch wird abgeleitet von der Bierherstellung, von der Maische, weil unten in unserem Gewölbe. Und da wurde noch selber Bier gebraut. Und deswegen war es schon immer Matsch und heute noch.
1: Jetzt ja eine sehr bürgerliche oder sächsische Küche. Ist es immer so gewesen, auch in den letzten Jahrzehnten hier?
3: Ja, das war tatsächlich so. Also da wir wirklich Stadtkern sind und die älteste Gastwirtschaft auch in Plauen sind, haben wir schon darauf Wert gelegt, dass wir regionale Küche anbieten, saisonale sowieso, aber auf jeden Fall vogtländische Küche.
1: Da eben auch Anlehnung noch an die guten alten DDR-Zeiten. Da haben die Suppen so schöne Vornamen bei euch. Also die Sojanka, die hat hier so einen Präfix, hätte ich beinahe gesagt.
3: Ja, ja, genau. Unsere Sojanka oder auch unser, was man früher noch kennt, das Würzfleisch. Ja.
1: Das Ragu Feng,
3: genau,
1: wie das heißt.
3: Genau.
1: Ragu Feng.
3: Richtig. Und das ist ja jetzt die Republik von der DDR. Genau. Das macht der Chef dann immer, und der hat da immer sehr viel Freude dran, ja, den alten Grundnamen wieder zu verwenden. Aber es wird sehr viel uns drauf angesprochen, definitiv.
1: Und die Sojanka,
3: ja,
1: heißt?
3: Es ist Löffelliebling, weil das halt früher wirklich die Suppe war, die es zu DDR-Zeiten halt oft zu essen gab.
1: DDR-Zeiten war es ja oft so eine Restesuppe. Man hat dann die Jagdwurst

0: Und die Schinkenwurst,
1: Gurken, Zwiebeln, genau.
0: Paprika zusammengekehrt.
1: Richtig.
0: Manchmal hieß es, was auf dem Boden noch übrig war. Das war eine Restesuppe, die hat aber so einen schönen Geschmack gehabt. Heute ist es sicher ausgewähltes Fleisch und Wurst.
1: Definitiv. Es wird nicht mehr zusammengekehrt. Ich denke, das war früher schon wirklich der Fall oder so hieß es zumindest. Aber jetzt kochen wir natürlich frisch und mit regionaler Ware.
0: Ist der Janka auch angelehnt noch an die gute alte russische, sowjetische Küche dann?
1: Ja, das wollten wir verkörpern, das wollten wir auch so belassen. Deswegen haben wir das auch so genannt. Und es wird auch in der Tat wirklich noch gut angenommen. Also definitiv.
0: Genauso auch wie Würzfleisch. Weiß auch nicht jeder, was es ist.
1: Ragafeng, ja, ist ein abgekochtes Fleisch. Wird angedickt mit einer Mehlschwitze und mit Käse überbacken. Und ganz wichtig dazu ist die Worcestersoße. Das ist das i-Tüpfischen auf dem Ragafeng.
0: Und die war zu DDR-Zeiten, weiß ich noch, oft verdünnt, weil es war ja eine Westimport-Sache und da hat man oft Wasser reingegossen.
1: Richtig, und dann hat man eigentlich mehr Suppe gehabt als die eigentliche Vorspeise, wie es sein sollte. Aber ja, bei uns ist es doch die regionale richtige.
0: Der Schopskassel hat wiederum erinnert an die DDR-Reisen nach Bulgarien.
1: Oder Tschechland, ne? So die Osteuropäer, genau.
0: Ein Hirtenkäse mit Gurken, Paprika, Tomaten.
1: Und was natürlich ganz wichtig ist bei dem Schopskassalat, das Grunddressing ist aus viel Knoblauch. Das muss man wissen.
0: Also das ist ja vorgewarnt auf der Karte, dass richtig ausreichend reingetan worden ist.
1: Genau, ja. Also da, wer wirklich kein Knoblauch mag, ist bei dem Salat definitiv falsch.
0: Da ist man heute offener als vielleicht in DDR-Zeiten,
1: genau,
0: wo man es nur freitags abends gemacht hat.
1: Ja. Richtig.
0: Genau. Und traditionell natürlich der Sauerbraten. Bei uns am Tisch ist der Küchenchef aus der Matsch, Danny Buchter. Servus, hallo.
2: Hallo, hi, Grüße. Ich bin eigentlich Berliner, ne? Und da ist Sauerbraten wird ganz anders gemacht bei uns, ne? Wir machen eher so den klassischen, nur mit Säure, oder den rheinischen machen wir auch oft mit den Rosinen drin. Der vogtländische, aber die macht aus dieser Soßenkuchen. Der bindet die Soße. Er gibt ja auch die Süße halt für diesen Kontrast süß-sauer, ne? Und das ist das, was so typisch vogtländisch ist.
0: Ein typisches Gericht aus dem Vogtland, wenn jemand herkommt?
1: Ja, ganz typisch ist natürlich der Bambis bei uns in der Region. Bambis kennt ja keiner.
2: Bambis ist Kartoffelpuffer, aber es gibt ja den klassischen Rösti, den kennt ja jeder, so Schweizer Rösti, ja, der ist aus rein rohen Kartoffeln. Und der Bambis, die macht aus, dass die Kartoffel da halb roh ist und halb Kartoffel Kloßteig sozusagen, wird gemischt, so 1:1 ungefähr im Verhältnis. Ja, da kommt dann noch ran Buttermilch, da kommen ran Zwiebeln, da kommen Ei kommt mit ran, um da eine Bindung reinzubekommen ein bisschen, ja. Und dann gibt es halt immer so Spielereien, man kann Majoran mit dran machen, man kann verschiedenste Gewürze dran machen, wie man das möchte, ne. Das ist so klassisch fürs Vogtland, Bambis.
0: Bambis gibt es übrigens auch als süßes Dessert mit Apfelmus und Puderzucker oder auch mit Zimt überstäubt. Und hier im Vogtland, da verlängern wir gern auch mit Bambis unseren Urlaub. Eine andere Radioreise ist zwischen Plauen und Bad Elster unterwegs. Aus dem schönen Freistaat Sachsen haben wir Sendungen aus Chemnitz, Dresden und Leipzig, aus dem Erzgebirge und der sächsischen Schweiz. Mit uns geht es auch ins Elbland und wir haben sogar eine schöne weihnachtliche Sendung aus Seifen und auch aus Schmilka. Das alles unter www.radioreise.de, unser akustischer Urlaubskatalog. Mit Bildern und Texten in den Blogs radioreise.de und überall da, wo auch die Vogtländer gute Podcasts finden. In diesem Sinne sage ich zum Abschied goodbye, au revoir, ciao, adios, das Ukraine, gülügül, mer salama und shalom, und in Plauen sagt man tschüss.
3: Hier ist also die Andrea, die mit euch durch Plauen spaziert ist, und ich hoffe, ihr konntet schöne Eindrücke gewinnen, die euch Lust machen, einfach wieder herzukommen. Und der Vogtländer sagt einfach, kommt nachher mal wieder.
4: Frank Spranger sagt tschüss. Und ich hoffe, dass hier viele Menschen am Wendedenkmal vorbeigehen und sich dessen erinnern.
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6: Angelika Kober, das lohnt sich auf alle Fälle, hierher zu kommen.
2: Und hier ist nochmal der Danny und reingehauen, ne? Wir sehen uns. Bis dann.
1: Alles klar, wir müssen arbeiten. Mach's gut. Ciao.
7: Carsten Rebert sagt tschüss den Radioreisehörern.
8: Vielen Dank, sagt Jürgen Stade aus Hof. Und wir wünschen allen Hörern weiterhin ein gutes Gelingen. Bleiben Sie gesund und vor allem bleiben Sie dem Rias geistig gewogen. Er ist es wert.
0: Also uns hier gewogen bleiben. Wir sind es wert. Bleiben Sie schön reisefreudig, meine Damen und Herren, denn es gibt noch mindestens 1000 Orte in dieser Welt zu entdecken. In diesem Sinn, wie immer, bis bald.

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1: Ich bin Moritz Einzel. Die USA und der Iran haben ein Friedensabkommen

0: unterzeichnet. US-Präsident Trump und der iranische Präsident Pezeshkian unterschrieben das Dokument digital. Vom Vermittler Pakistan hieß es, der Deal trete sofort in Kraft. Der Wortlaut des Abkommens ist jetzt auch bekannt. Vorgesehen ist ein Kriegsende und die Öffnung der Straße von Hormuz. Es gibt aber viele offene Fragen, etwa was die Situation im Libanon angeht. Nach dem Abschluss des G7-Gipfels im französischen Evian hat US-Präsident Trump Schloss Versailles besucht. Frankreichs Präsident Macron und seine Frau hatten ihn eingeladen. Sie zeigten Trump unter anderem den berühmten Spiegelsaal. Der G7-Gipfel war gestern mit gemeinsamen Erklärungen zur Ukraine und zum Iran zu Ende gegangen. Eine große Mehrheit der Menschen in Deutschland fordert von der Politik mehr Schutz für Kinder und Jugendliche. Das geht aus dem Verbraucherreport des Verbraucherzentrale Bundesverbands hervor, der Rheinischen Post vorliegt. Demnach wollen rund 80% der Befragten strengere Regeln für Tech-Konzerne und Social-Media-Plattformen. Bei der Fußball-WM in den USA, Mexiko und Kanada hat Ghana durch ein Tor in der Nachspielzeit mit 1:0 gegen Panama gewonnen. Zuvor gewann England sein Auftaktspiel gegen Kroatien mit 4:2. Zwei Treffer erzielte Stürmer Harry Kane vom FC Bayern. Der Kroate Josip Stanisic, ebenfalls Bayern-Spieler, sagte im ZDF:
1: Natürlich will man immer gut ins Turnier starten, aber das Leben ist kein Wunschkonzert und wir haben halt leider Gottes auch heute gegen die beste Mannschaft wahrscheinlich in unserer Gruppe gespielt und da kann immer alles passieren.
0: Am frühen Abend legte Portugal einen Fehlstart hin, nur 1:1 gegen die Demokratische Republik Kongo. Und in diesen Minuten beginnt die letzte Partie des ersten Gruppenspieltags, Usbekistan gegen Kolumbien.
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1: Ich bin Moritz Einzel. Guten Morgen. Die USA und der Iran haben ein Friedensabkommen digital unterzeichnet. Das bestätigten beide Seiten. Laut Iran fällt die geplante Unterzeichnungszeremonie in der Schweiz aus. Der Vermittler Pakistan erklärte, dass das Abkommen sofort in Kraft tritt. Es sieht ein Kriegsende an allen Fronten vor. Der Iran öffnet die Straße von Hormuz, die USA heben ihre Seeblockade auf. Unterdessen war US-Präsident Trump am Abend auf Schloss Versailles zu Gast, auf Einladung des französischen Präsidenten Macron. Das rundete den G7-Gipfel ab, der zuvor in Evian zu Ende gegangen war. Von dort berichtet Michael Evers.
2: Zum Start des G7-Gipfels war gemunkelt worden, Macron habe den US-Präsidenten in das prunkvolle Schloss nahe Paris eingeladen, um eine vorzeitige Abreise Trumps vom Gipfel zu verhindern und ihn zum Bleiben in Frankreich zu bewegen. Klar war schon schnell, dass Macron mit dem spektakulären Empfang in Versailles so ganz den Geschmack des US-Präsidenten getroffen hatte. Macron und seine Ehefrau Brigitte führten den US-Präsidenten durch das Schloss, ehe es für den hohen Gast ein Menü vom Feinsten gab.
1: Die geplanten Kürzungen beim Wohngeld könnten vor allem Rentnerinnen und Rentner treffen. Das legen Zahlen der Regierung in einer Antwort auf eine Grünen-Anfrage nahe, die dem Redaktionsnetzwerk Deutschland vorliegt. Demnach bezogen 2024 1,2 Millionen Menschen Wohngeld. Mehr als die Hälfte davon waren im Ruhestand. Bei der Fußball-WM in den USA, Mexiko und Kanada hat England sein Auftaktspiel gewonnen. Gegen Kroatien setzte sich das Team von Thomas Tuchel mit 4:2 durch. Zuvor war Portugal gegen die Demokratie.

0: Demokratische Republik Kongo nicht über ein 1:1 hinausgekommen. Außerdem gewann Ghana gegen Panama mit 1:0. Beim Spiel Usbekistan gegen Kolumbien führen die Kolumbianer zur Halbzeit mit 1:0.
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8: Und da haben wir den Patrick in Bad Brambach in Sachsen. Und der sagt, es sind noch ein paar Wolken unterwegs. Aber ansonsten ist es auch bei uns hier in Sachsen schon ziemlich warm. Und das wird heute noch ein ganzes Stück wärmer. Höchsttemperatur heute bei 35 Grad. Das schaffen wir zwar nur ganz im Süden und im Südwesten, aber ansonsten werden es auch um die 30 Grad und das reicht ja auch schon. Regen gibt's keinen, also es sind nur ganz vereinzelt so ein paar kleine Schauer unterwegs. Morgen dann, da legen wir noch eine Temperaturschippe drauf. Morgen werden es bis zu 37 Grad und morgen Abend kann es dann schon Hitzegewitter geben.
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9: Ich bin Justin Hamm, guten Morgen. Die USA und der Iran haben nun ein Friedensabkommen unterzeichnet. US-Präsident Trump und der iranische Präsident Pezeshkian unterschrieben das Dokument digital. Vom Vermittler Pakistan hieß es, der Deal trete sofort in Kraft. Der Wortlaut des Abkommens ist jetzt auch bekannt. Vorgesehen ist ein Kriegsende und die Öffnung der Straße von Hormuz. Es gibt aber viele offene Fragen, etwa was die Situation im Libanon angeht. Eine große Mehrheit der Menschen in Deutschland fordert von der Politik mehr Schutz für Kinder und Jugendliche. Das geht aus dem Verbraucherreport des Verbraucherzentrale Bundesverbands hervor, von dem die Rheinische Post berichtet. Demnach wollen rund 80% der Befragten strengere Regeln für Tech-Konzerne und auch Social-Media-Plattformen. Wer im Internet einen Vertrag abschließt, erledigt das oft mit einem einzigen Klick. Diesen aber rückgängig zu machen, ist dagegen meist nicht so leicht. Damit ist ab morgen nun Schluss, denn ab dem 19. Juni wird der Widerrufsbutton auf Webseiten und in Apps zur Pflicht. Das erklärte Ziel des Gesetzgebers: Ein Online-Widerruf muss künftig genauso schnell und unkompliziert möglich sein wie der Kauf selbst. Bei der Fußball-WM hat in der Nacht Ghana durch ein Tor in der Nachspielzeit Panama mit 1:0 besiegt. Zuvor hatte England sein Auftaktspiel beim Turnier Nordamerika gewonnen. Moritz Einzel berichtet.
10: Es war wohl das bisher beste Spiel bei diesem Turnier. Es ging hin und her zwischen England und Kroatien. Am Ende siegten die Three Lions von Thomas Tuchel mit 4:2, auch dank zweier Tore von Stürmer Harry Kane vom FC Bayern. Warum es für die Kroaten schiefgegangen ist?
11: Ganz einfach. Ich glaube, vorne haben sie einfach eine Riesenqualität und haben unsere Fehler heute ausgenutzt.
10: Das sagte Josip Stanišić, ebenfalls vom FC Bayern, im ZDF. Unterdessen legte Portugal einen Fehlstart hin, nur 1:1 gegen die Demokratische Republik Kongo.
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8: Und da sind wir schon wieder im Donnerstag. Guten Morgen. Ich habe gleich das Tagebuch der großen Hits für Sie in ein paar Minuten und bis dahin hoffe ich auf Ihre Musikwünsche. Die können Sie mir rüberschicken per WhatsApp.

am besten. Die Telefonnummer, die WhatsApp-Nummer ist die 0173 104 33 33. Falls Sie da musikalisch was auf dem Herzen haben, schicken Sie es einfach rüber. So, und dann hoffe ich, dass Sie heute viele kühle Plätzchen haben bei den Temperaturen da draußen und wünsche Ihnen einen schönen Donnerstag. Guten Morgen.

0: Na, darauf ist eben Verlass. Frühester Musikwunsch des Tages kommt heute gleich von einem Duo.
1: Hallo, liebes Schwarzwald-Radio-Team. Hier sind Luna und Theo aus Hessen und wir wünschen uns Wonderwall. Wäre lieb, wenn ihr das spielen würdet. Grüße gehen raus an das ganze Team. Tschüss.
0: Na, und da ihr beiden bestimmt dann gleich in die Schule müsst, erfülle ich euch den Wunsch natürlich sofort. Oasis, jetzt hier bei Schwarzwald-Radio.

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1: 18. Juni 1990. Neu in den Charts, Roxette, It Must Have Been Love. It must have been. Es ist Herbst 1987. Roxette sind in Schweden schon ein Name, im Rest der Welt noch nicht so wirklich. Aber die Kenner in der Szene wissen, da kommt bald was. Ein deutsches Label fragt an, ob Roxette für Weihnachten einen Song beisteuern könnten. Einen intelligenten Weihnachtssong. Nicht die nächste nichtssagende Christmas-Nummer, sondern wieder mal was Schlaues mit Herz. Also schreiben Roxette, It Must Have Been Love, Christmas for the Broken Hearted. Aber da lehnt das Label dankend ab. In Schweden kommt der Song trotzdem raus und landet dort sogar auf Platz 4 der Charts. Sonst hört man die Nummer aber nirgends. 3 Jahre später kennt jeder Roxette. Und als dann der Film Pretty Woman gedreht wird, fragt man auch Roxette, ob sie einen Song beisteuern können. Da der Terminplan aber schon ziemlich voll ist, greifen sie einfach einmal in die Trickkiste bzw. in die Schublade. Schreiben den Text von vor 3 Jahren nochmal um, streichen das Wort Christmas und bringen It Must Have Been Love neu raus und landen damit ihren größten Hit.

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12: Und wir schauen nach Gersheim im Saarland. Da ist David unterwegs und der sagt, bei uns ist bestes Frühstückswetter. Boah, ja, im Norden sieht das dagegen noch ein bisschen grauer aus, ne? Da hängen noch ein paar dickere Wolken so ab Berlin nördlich. Und da haben wir auch noch den einen oder anderen Schauer dabei, aber im Süden, da gibt es heute richtig Sonne satt. Und warme Temperaturen. Wir kriegen heute schon bis zu 35 Grad, hier bei uns im Südwesten zum Beispiel. Sehr, sehr warm, ansonsten 25 bis 30 Grad maximal. Morgen dann noch ein bisschen wärmer, 37 Grad und morgen Abend kann es dann schon Wärmegewitter geben.
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Guten Morgen hier bei Schwarzwaldradio. Schönen Donnerstag. Hören Sie das hier? Das klingt schon traumhaft, oder? Ist eine natürliche Klimaanlage. Bei den Temperaturen was sehr, sehr Schönes. Und wo Sie diese natürliche Klimaanlage hier bei uns im schönen Schwarzwald finden, das erzählen wir Ihnen nachher. In so ungefähr 45 Minuten, einer Dreiviertelstunde. Wir stellen ja jeden Tag ein traumhaft schönes Plätzchen hier bei uns im Schwarzwald vor. Machen wir dann eben auch gleich wieder. Bevor wir überhaupt was starten an diesem Tag, müssen wir natürlich unsere Beißerchen schrubben. Und das machen wir gleich mit unserem Zahnputz-Oldie nach YouTube und Kelly Marie.

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2: Es hält sich ja seit Jahrzehnten das Gerücht, Dolly Parton habe diesen Song hier. Am gleichen Tag geschrieben wie den, den ich Ihnen jetzt spiele, als Zahnputz-Oldie, Jolene. Und I Will Always Love You, am gleichen Tag entstanden. Ja, sie ist irgendwie ein Genie, wie ich finde. Dolly Parton, jetzt hier bei Schwarzwaldradio. Guten Morgen.

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9: Bei der Gabi in Hayingen hier in Baden-Württemberg. Schönstes Sommerwetter vor der Haustür. Keine Wolke zu sehen. Gleich zum frühen Morgen, schreibt sie. Ja, und das bleibt heute auch so. Die Sonne hat Platz und macht es heiß. Gerade hier im Südwesten werden es um die 35 Grad. Schön abkühlen, wenn es geht, irgendwie. So, an anderen Fleckchen wird es nicht ganz so warm, aber auch warm mit 30 Grad maximal. Im Norden haben wir noch ein paar Wolken hängen, da kann es auch so 1, 2, 3 Schauer geben maximal. Und morgen dann noch ein bisschen heißer, 37 Grad, aber dann morgen Abend, Freitagabend, gibt es erste Hitzegewitter.
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10: Ich bin Justin Hamm, guten Morgen. Eine Hitzewelle rollt auf uns zu. Heute und vor allem in den nächsten Tagen ist es in Deutschland richtig heiß mit bis zu 38 Grad am Wochenende. Experten fordern einmal mehr, den Hitzeschutz voranzutreiben. Gerade in Unternehmen gäbe es dringenden Handlungsbedarf, heißt es von der Allianz. Zum Beispiel sollten Arbeitszeiten an die Temperaturen angepasst werden, um die Produktivität zu steigern. Und es bräuchte bauliche Maßnahmen wie zum Beispiel helle Fassaden und begrünte Dächer.

0: Die Waffen zwischen den USA und dem Iran sollen ruhen. Beide Parteien haben nun das Rahmenabkommen dazu unterschrieben. Tina Eck zu den Inhalten.
1: Das Memorandum soll ein Ende des Krieges, die Öffnung der Straße von Hormuz und die Freigabe iranischer Vermögenswerte im Ausland festlegen. Die Waffenruhe soll weiter verlängert werden, bis alle weiteren Details geklärt sind. Das iranische Atomprogramm, Sanktionen und die Beseitigung von Seeminen in der Straße von Hormuz durch den Iran.
0: Unter den Geschäftsreisenden reichen die Deutschen im internationalen Vergleich am häufigsten falsche Spesenabrechnungen ein. Laut einer Befragung im Auftrag von Travel Perk geben rund 26% der deutschen Befragten an, regelmäßig unzulässige Spesen einzureichen. Viele Fehler entstehen laut der Umfrage aber unabsichtlich. Kolumbien um Bayern-Star Luis Diaz ist erfolgreich in die Fußball-WM gestartet. Die Südamerikaner gewannen mit 3:1 gegen Usbekistan. Zuvor gelang Ghana ein 1:0-Sieg gegen Panama. Im Topspiel zwischen England und Kroatien gab es einen 4:2-Sieg für die Briten. Harry Kane erzielte 2 Tore. Und im ersten Spiel des Abends blamierte sich Portugal. 1:1 hieß es gegen die Demokratische Republik Kongo.
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3: 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Wir gucken auf einen großen Klassiker. Wir gucken auf 3 Frauen, 3 gescheiterte Ehen und 3 betrügende Ex-Männer, die sich besser nicht zu sicher fühlen sollten. Das wird schön, das wird lustig. Den Soundtrack gibt es natürlich auch. Popcorn für alle hier bei uns in 8 Minuten.

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2: Rache ist nicht nur süß, sondern auch weiblich. Der Club der Teufelinnen. Drei Ehefrauen und ehemalige Schulfreundinnen haben etwas gemeinsam. Ihre Männer haben sie wegen einer Jüngeren verlassen. Und sie waren es, die ihren Männern zur Karriere verholfen haben. Das schreit nach fieser Rache.
3: Mach es mir, Morris. Bitte mach es mir sofort. Du weißt, ich brauche es. Du bist der Einzige, der es so macht, wie es mir gefällt.
4: Spritze ich dir noch mehr Kollagen, sehen deine Lippen aus, als wenn sie zu viel Luft in den Reifen hätten.
5: Hast du nur ein bisschen was machen lassen oder das volle Programm?
3: Gut, ich gebe zu. Ich habe mich ein ganz klein wenig aufmüffeln lassen.
5: Kann man das abgesaugte Fett mitnehmen als Erinnerung?
2: Man wünscht sich selbst, Partner in Crime zu werden von diesem Trio. Bette Midler, Goldie Hawn und Diane Keaton. Mit dabei auch die damals noch

0: Wenig bekannte Sarah Jessica Parker, aber auch die Ex von Donald, Ivana Trump.
1: Nach allem, was ich für ihn getan habe, ich habe seine Unterhosen gewaschen, gestärkt und gebügelt. Oh,
2: das hast du wirklich?
1: Naja, ich habe es dem Mädchen aufgetragen.
2: Hallo?
1: Bist du über Nacht verarmt? Reicht's nicht mehr für ein ganzes Kleid?
2: Danny, sprechen wir etwa von Rache?
1: Ich eröffne die erste Sitzung des Clubs der Teufelinnen.
0: Alle drei Hauptdarstellerinnen sind übrigens in echt gleich alt und haben innerhalb von 5 Wochen Geburtstag. Alle drei hätten auch Lust auf eine Fortsetzung gehabt, aber die Produzenten nicht. Immerhin entstand aus dem Film ein Musical am Broadway.
3: And don't tell me what to do. And don't tell me what to say.
0: Im Finale singen alle drei zusammen den Klassiker You Don't Own Me. Das Original von Leslie Gore ist natürlich auf dem Soundtrack.

0: Auch Filmmusik von Van Morrison aus dem Film Der Feind in meinem Bett mit Julia Roberts. Großartiger Film, super spannend und ziemlich erschreckend dazu. Ich wünsche Ihnen einen schönen Donnerstag mit Schwarzwaldradio. Wir spielen nachher wieder eine Runde und ich habe mir überlegt, heute zu Paul McCartneys Geburtstag spielen wir kein Google-Double, sondern ein Fakt oder Fake. Ich erzähle Ihnen zwei verrückte Geschichten über den ehemaligen Beatle und Sie sagen mir dann, welche Geschichte stimmt. Machen wir hier in 20 Minuten. Zu gewinnen gibt es natürlich auch was, wie immer, 100 Schwarzwaldtaler.
1: Ja, guten Morgen, liebe Schwarzwaldradio. Ich bin seit kurzem großer Fan von dem Schwarzwaldradio und würde gerne grüßlos werden an das Hotel Flug in Ottenhöfen. Besonders für Mona und Ronny. Und ich würde mir wünschen, Ice in the Sunshine. Dankeschön, ciao.

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6: Grüße gehen raus nach Lenzen an der Elbe in Brandenburg zur Sabine. Da sind auch noch ein paar Wolken, die durchziehen, hat sie uns geschrieben. Ja, die verschwinden aber nachher und machen Platz für die Sonne. Und deshalb wird es heute auch richtig warm. Besonders im Südwesten Deutschlands, also hier am Oberrhein zum Beispiel, um die 35 Grad höchstens. Ansonsten sind es so 25 bis 30 an den Küsten um die 23 Grad. Da ist es sehr, sehr angenehm. Es gibt viel Sonne, auch morgen dann. Und morgen wird es noch heißer mit bis zu 37 Grad. Morgen Abend wird es aber dann laut. Da kann es nämlich die ersten Wärmegewitter geben.
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Zum Geburtstagskind des Tages mit Paul McCartney, dann sind Sie hier in den nächsten Minuten genau richtig, denn wir spielen ein Fakt oder Fake. Zwei Geschichten erzähle ich Ihnen über Paul McCartney hier bei Schwarzwaldradio und Sie finden raus, welche Story stimmt. Und zu gewinnen gibt es natürlich auch was. Wie immer würde ich Ihnen ein

0: Das wäre ganz toll. Vielleicht passt er ja in euer Potpourri. Tschüss.
1: In unser Potpourri. In unseren Strauß bunter Melodien. Klar, Uriah Heep jetzt mit The Wizard.

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1: Und dann legen wir los. Zwei Stories habe ich über unser Geburtstagskind Paul McCartney. Der hat nämlich heute seinen Ehrentag. Der wird heute 84 Jahre alt. Kann man sich nicht vorstellen, oder? 84, Wahnsinn. Also, hier kommen die zwei Geschichten. Was konnte Paul McCartney als Kind besonders gut? Konnte er, erste Geschichte, besonders gut rückwärts schreiben? Oder, zweite Geschichte, konnte Paul McCartney als Kind jede Telefonnummer, die er irgendwo gelesen hatte, sofort auswendig? Welche Story ist wahr? Die mit dem Rückwärtsschreiben oder die mit den Telefonnummern? Was konnte Paul McCartney besonders gut als Kind? Wenn Sie mitmachen wollen, 100 Schwarzwaldtaler warten auf Sie. 0173 104 33 33, unsere WhatsApp-Nummer. Da eine Sprachnachricht hinschicken oder anrufen über WhatsApp, geht auch. Oder Sie nehmen die normale Telefonnummer 0800 504 33 33. Ich drücke Ihnen die Daumen, wie immer.

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6: Auch keine Wolke in Sicht bei Susanne in Landsberg in Bayern. Ja, und das bleibt auch so heute. Also die Sonne hat wirklich Platz, besonders im Westen, im Osten und im Nordosten. Da hängen noch so ein paar dickere Wolken. Da kann auch mal noch ein kleiner Schauer dabei sein. Aber ansonsten, ja, der Sommer ist da und er bleibt erstmal. 35 Grad. Unsere Höchsttemperatur für heute Morgen sind 37 Grad. Am Samstag sogar 38. Aber es kann dann auch nachmittags und abends einzelne Hitzegewitter geben.
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7: Ich bin Justin Hamm. Guten Morgen. Ungefähr ein Fünftel aller deutschen Beschäftigten arbeitet im verarbeitenden Gewerbe. Aber die Zahl ist zuletzt stark zurückgegangen. Laut Zahlen des Instituts der deutschen Wirtschaft gab es im vergangenen Jahr 6,6 Millionen Angestellte in der Industrie. Das ist ein 10-Jahrestief. Der Hauptgrund: frei werdende Stellen werden oft nicht nachbesetzt, weil Betriebe angesichts wirtschaftlicher Risiken zögern. Es soll ein großer Schritt hin zu einem Ende des Iran-Kriegs sein. Die USA und der Iran haben ein Rahmenabkommen unterschrieben. Von Vermittler Pakistan heißt es, die Straße von Hormuz soll jetzt wieder geöffnet werden. Die Blockade der Meerenge hatte vor allem Öl auf der Welt stark verteuert. Die USA wollen im Gegenzug Sanktionen aufheben und einen Plan zum Wiederaufbau im Iran machen. Geplante Kürzungen beim Wohngeld könnten vor allem Rentnerinnen und Rentner treffen. Nach Regierungszahlen, die die Grünen angefragt hatten, haben 2024 rund 1,2 Millionen Menschen Wohngeld bezogen. Mehr als die Hälfte davon waren Rentnerinnen und Rentner. Bauministerin Huberts will beim Wohngeld 1 Milliarde Euro einsparen. Bei der Fußball-WM in Nordamerika hat England einen furiosen Auftakt hingelegt. Mit 4:2 gewannen die Free Lions gegen Kroatien. Der unterlegene Bayern-Profi Josip Stanisic sagte im ZDF:
8: Natürlich will man immer gut ins Turnier starten, aber das Leben ist kein Wunschkonzert und wir haben halt leider Gottes auch heute gegen die beste Mannschaft wahrscheinlich in unserer Gruppe gespielt und da kann immer alles passieren.
7: Am Morgen unserer Zeit hatte Kolumbien mit 3:1 gegen Usbekistan gewonnen. Ghana besiegte Panama zuvor mit 1:0. Und schon am Abend holte die Demokratische Republik Kongo sensationell ein 1:1 gegen Portugal.
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6: Reißen Sie die Fenster auf, lassen Sie frische Luft rein. Heute Nachmittag ist dann Schluss mit der frischen Luft bei bis zu 35 Grad. Ah. Und es wird noch heißer in den nächsten Tagen. Ich wünsche einen schönen guten Morgen, einen schönen Donnerstag mit uns und 100 Schwarzwaldtaler warten noch auf Sie. Ich möchte wissen, welche Geschichte über Paul McCartney, der heute Geburtstag hat, stimmt. Konnte er als Kind rückwärts schreiben oder konnte er Telefonnummern besonders schnell auswendig lernen? Welche Story ist richtig? 0173 104 33 33, WhatsApp-Nummer, Telefonnummer 0800 504 33 33.

0: Товарищ шериф, между прочим, Верховный Совет не имеет ничего против гастролей господина Линденберга в ГДР.
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2: Welche Geschichte ist die wahre Story über unser Geburtstagskind Paul McCartney? Konnte der als Kind rückwärts schreiben oder hat er Telefonbücher genommen und Telefonnummern auswendig gelernt und das rasend schnell? Was stimmt wirklich?
3: Guten Morgen. Ja, Paul McCartney konnte als Kind rückwärts schreiben. So habe ich das in Erinnerung. Und ich grüße dich ganz herzlich, wünsche dir einen schönen Tag.
2: Marita aus dem schönen Rostock. Und das stimmt. Der hat als Kind versucht, alle Dinge rückwärts zu tun. Er wollte sogar mal rückwärts Fahrrad fahren, hat er aber dann gelassen. Aber rückwärts schreiben konnte er tatsächlich gut. Ja, Paul McCartney. Und der Marita schreibe ich jetzt 100 Schwarzwaldtaler gut. Einen dicken Glückwunsch nach Mecklenburg-Vorpommern. Und die nächsten Taler gibt's nachher bei Charlie.

0: 18. Juni 2026. Und für die einen gibt es kaum was Schöneres, als entspannt durch die Geschäfte zu bummeln. Heute vor allem die Geschäfte mit Klimaanlage. Und die anderen wollen einfach nur kaufen, was auf dem Einkaufszettel steht und möglichst schnell wieder raus. Warum Einkaufen tatsächlich was mit unserem Gehirn macht, weshalb Männer und Frauen dabei oft unterschiedlich ticken und was die Wissenschaft dazu herausgefunden hat, darüber sprechen wir hier in 20 Minuten.
1: Guten Morgen, Kathi, hier ist der Uwe. Ich bin unterwegs aus Hessen, aus meiner alten Heimat, zurück in meine neue Heimat nach Rügen. Bin also 8 Stunden mit dem Auto unterwegs und werde euch 8 Stunden auf dem Ohr haben. Freue mich drauf. Und mich würde es auch noch freuen, wenn ihr für mich von Neil Diamond den Song Longfellow Serenade mal spielen könntet. Ich danke euch. Grüße ins Studio. Bis bald. Ciao.

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12: In Bad Oldesloe hängen auch noch ein paar Wolken, sagt Jürgen. Aber immerhin schon 18 Grad am Thermometer. Auch da wird es später noch richtig warm und auch sonnig. Woanders ist es wirklich schon wolkenlos und sehr, sehr warm. Über 20 Grad schon in Bayern, in Baden-Württemberg. Und da werden es heute bis zu 35 Grad. Meine Güte. So, das geht auch noch ein bisschen so weiter. Also heute fast kein Regen. Ein paar kleine Schauer eventuell im Norden, aber mehr passiert da nicht. Und morgen wird's noch wärmer. Um die 37 Grad Samstag, um die 38 Grad. Aber ohne Wärmegewitter kommen wir dann in den nächsten Tagen nicht über die Runden.
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0: Schwarzwaldradio hier am Donnerstag. Guten Morgen. Ein neues Paar Schuhe, ein spontaner Online-Kauf oder einfach nur so ein bisschen Schaufenster bummeln. Heute ist Tag der Kauforgie. Müssen wir drüber sprechen. Warum fühlt sich Einkaufen für viele Menschen tatsächlich richtig gut an? Und stimmt es wirklich, dass Frauen beim Shoppen anders ticken als Männer? Die Antwort liefern die Wissenschaft und unsere Linda.
1: Wenn wir etwas kaufen, schüttet unser Gehirn Botenstoffe aus, die mit Belohnung und Vorfreude zusammenhängen. Deshalb fühlt sich schon der Klick auf jetzt kaufen manchmal überraschend gut an. Forscher sprechen sogar von einer Art Retail Therapy, also Einkaufen als Stimmungsaufheller. Allerdings meist nur mit begrenzter Haltbarkeit. Spannend wird's beim Unterschied zwischen Frauen und Männern. Studien zeigen, dass Frauen Einkaufen häufiger als Erlebnis wahrnehmen. Es geht oft nicht nur um das Produkt, sondern auch ums Stöbern, Vergleichen und Entdecken. Männer verfolgen dagegen beim Shopping häufiger ein klares Ziel. Rein, kaufen, raus. Frei nach dem Motto:
2: Wenn wir wissen, wir brauchen eine Hose, weißt du Hose kaputt, weißt du Hose. Hast du Hose. Gehst du los, Hose. Gehst da rein und so ein Kaufhaus, Hose. Dann kommt einer und sagt, da hinten haben wir schöne Jacken. Hose!
1: Das erklärt auch, warum viele Frauen nach einem Einkaufsbummel sagen, das hat gut getan. Während manche Männer sich fragen, wann genau hätte hier der schöne Teil kommen sollen? Studien zeigen tatsächlich, dass Frauen im Durchschnitt stärker auf die emotionale Seite des Einkaufens reagieren als Männer. Aber Vorsicht, Shopping ersetzt keine echte Therapie. Wer regelmäßig schlechte Laune mit neuen Schuhen oder 5 Taschen voll Deko bekämpft, kann schnell in eine Spirale geraten. Denn das Glücksgefühl hält oft deutlich kürzer, als die Kreditkartenabrechnung am Ende lang ist.
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0: Hallo, liebe Kathi, dir und auch allen anderen Schwarzwald-Radio-Hörern wünsche ich einen wunderschönen guten Morgen. Da ich gerade auf Reha bin, wünsche ich eigentlich mal für mich und auch allen Mitpatienten mit U2 in the Name of Love auch einen wunderschönen Tag. Bis denn. Tschüss.
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13: Und da haben wir den Patrick in Bad Brambach in Sachsen. Und der sagt, es sind noch ein paar Wolken unterwegs. Aber ansonsten ist es auch bei uns hier in Sachsen

0: schon ziemlich warm. Und das wird heute noch ein ganzes Stück wärmer. Höchsttemperatur heute bei 35 Grad. Das schaffen wir zwar nur ganz im Süden und im Südwesten, aber ansonsten werden es auch um die 30 Grad. Und das reicht ja auch schon. Regen gibt's keinen. Also es sind nur ganz vereinzelt so ein paar kleine Schauer unterwegs. Morgen dann. Da legen wir noch eine Temperaturschippe drauf. Morgen werden es bis zu 37 Grad und morgen Abend kann es dann schon Hitzegewitter geben.
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2: Ich bin Justin Hamm, guten Morgen. Fast 40 Grad und das mehrere Tage lang. Laut Meteorologen beginnt in Deutschland jetzt eine Hitzewelle. Fiona Reinert mit Tipps, wie wir gut durch die Hitze kommen.
3: Allem voran gilt natürlich viel trinken. Durchs Schwitzen verlieren wir viel Flüssigkeit und das kann zu Kreislaufproblemen führen. Der Deutsche Wetterdienst rät außerdem dazu, körperliche Aktivitäten möglichst zu vermeiden und Räume kühl zu halten. Zum Beispiel, indem wir sie abdunkeln und nachts lüften. Besonders für ältere und kranke Menschen ist die Hitze eine starke Belastung, genauso wie für Schwangere und Kinder.
2: Die USA und der Iran haben nun das Friedensabkommen unterzeichnet. US-Präsident Trump und der iranische Präsident Pezeshkian unterschrieben das Dokument digital. Vom Vermittler Pakistan hieß es, der Deal trete sofort in Kraft. Der Wortlaut des Abkommens ist jetzt auch bekannt. Vorgesehen ist ein Kriegsende und die Öffnung der Straße von Hormuz. Es gibt aber viele offene Fragen, etwa was die Situation im Libanon angeht. Eine große Mehrheit der Menschen in Deutschland fordert von der Politik mehr Schutz für Kinder und Jugendliche. Das geht aus dem Verbraucherreport des Verbraucherzentrale Bundesverbands hervor, von dem die Rheinische Post berichtet. Demnach wollen rund 80% der Befragten strengere Regeln für Tech-Konzerne und Social-Media-Plattformen. Kolumbien um Bayern-Star Luis Diaz ist erfolgreich in die Fußball-WM gestartet. Die Südamerikaner gewannen mit 3:1 gegen Usbekistan. Zuvor gelang Ghana ein 1:0-Sieg gegen Panama. Im Topspiel zwischen England und Kroatien gab es einen 4:2-Sieg für die Briten. Harry Kane erzielte 2 Tore. Und im ersten Spiel des Abends blamierte sich Portugal. 1:1 hieß es gegen die Demokratische Republik Kongo.
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0: Hallo und guten Morgen.

0: Matthew Wilder, Break My Stride. Hier ist Schwarzwaldradio. Ich wünsche einen schönen Donnerstag. Rod Stewart muss sich in dieser Woche wieder zwischen seinen Fans und der Fußball-WM entscheiden. Letzte Woche hat er da für ein paar Irritationen bei seinen Fans gesorgt. Der hat nämlich ein Konzert abgesagt. Unmittelbar vor Beginn der Show hat er gesagt, er hätte eine Kehlkopfentzündung und könne nicht singen. Und dann hat er sich einen Tag später offensichtlich gesund und munter auf Instagram mit seinen Söhnen gemeldet. Da waren sie unterwegs zum ersten Spiel der schottischen Nationalmannschaft.
1: Here we are flying off to Boston to see Scotland in the World Cup. It's been 28 years. So, go Scotland!
2: Go on, boys!
1: No Scotland, no party! No Scotland, no party!
0: Und diese Woche könnte das eben wieder passieren. Vielleicht sind seine Fans ihm dann doch nicht so wichtig wie die schottische Nationalmannschaft. Wir werden sehen, was passiert in dieser Woche. Rod Stewart hier bei Schwarzwaldradio zusammen mit den Temptations und dem Motown-Song.

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2: Mensch, ich denke, ihr habt einen heißen Draht nach da oben bei der himmlischen Musik, die ihr spielt. Ich zähle auf euch.

Ausgerechnet in Halle an der Saale steht eins der größten Beatles-Museen der Welt. Definitiv. 3500 Exponate. Das klingt schon viel, ist aber nur ein Fünftel des gesamten Bestands. Der Rest ist in irgendwelchen Depots. Und man findet nicht nur Sachen über die Beatles, sondern eben auch über die Solo-Karrieren von John, Paul, George und Ringo. Originalautogramme, Konzertplakate, Dokumente, seltene Schallplatten, Fotos, Fansouvenirs, Kuriositäten, Filme und ganz viel mehr. Also schauen Sie sich das doch mal an. Und hier sind sie, die Fab Four, die Beatles. Happy Birthday, Paul McCartney.

Klingt eigentlich immer wie eine lustige, gute Laune-Nummer, ne? Albert Hammond und I'm a Train. Dabei ist der Text, wenn man sich den mal genau anhört, ziemlich melancholisch. Und ja, melancholisch ist auch die Metapher sozusagen. Es ging ihm nämlich darum, zu beschreiben, wie das Leben ist. Es ist wie ein Zug und irgendwann gerät man aufs Abstellgleis. Das ist wirklich ein bisschen traurig. Schnell was anderes, schnell was Rockiges von Fleetwood Mac. Isn't it Midnight? Jetzt hier bei Schwarzwald Radio. Schönen Donnerstag.

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5: Und wir schauen nach Gersheim im Saarland. Da ist David unterwegs und der sagt, bei uns ist bestes Frühstückswetter. Boah ja, im Norden sieht das dagegen noch ein bisschen grauer aus, ne? Da hängen noch ein paar dickere Wolken, so ab Berlin nördlich. Und da haben wir auch noch den einen oder anderen Schauer dabei. Aber im Süden, da gibt's heute richtig Sonne satt. Und warme Temperaturen. Wir kriegen heute schon bis zu 35 Grad, hier bei uns im Südwesten zum Beispiel. Sehr, sehr warm, ansonsten 25 bis 30 Grad maximal. Morgen dann noch ein bisschen wärmer, 37 Grad. Und morgen Abend kann es dann schon Wärmegewitter geben.
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6: Ich bin Justin Hamm. Eine Hitzewelle rollt auf uns zu. Heute und vor allem in den nächsten Tagen ist es in Deutschland richtig heiß mit bis zu 38 Grad am Wochenende. Experten fordern einmal mehr, den Hitzeschutz voranzutreiben. Gerade in Unternehmen gäbe es dringenden Handlungsbedarf, heißt es von der Allianz. Zum Beispiel sollten Arbeitszeiten an die Temperaturen angepasst werden, um die Produktivität zu steigern. Und es bräuchte bauliche Maßnahmen wie zum Beispiel helle Fassaden und begrünte Dächer. Die Waffen zwischen den USA und dem Iran sollen ruhen. Beide Parteien haben nun das Rahmenabkommen dazu unterschrieben. Tina Eck zu den Inhalten.
7: Das Memorandum soll ein Ende des Krieges, die Öffnung der Straße von Hormuz und die Freigabe iranischer Vermögenswerte im Ausland festlegen. Die Waffenruhe soll weiter verlängert werden, bis alle weiteren Details geklärt sind. Das iranische Atomprogramm, Sanktionen und die Beseitigung von Seeminen in der Straße von Hormuz durch den Iran.
6: Im baden-württembergischen Schorndorf wurde gestern ein Kleinkind tot in einem Auto gefunden. Nun ermittelt die Staatsanwaltschaft gegen die Mutter. Der Vorwurf: Die 44-Jährige soll ihre ein Jahr alte Tochter im Auto vergessen haben. Sie soll mehrere Stunden unterwegs gewesen und ihr Kind dann im Fahrzeug gefunden haben. Blinken vergessen, zu früh auf die linke Spur. Beim Einfädeln auf die Autobahn läuft nach einer Erhebung des Autoclubs Europa nicht alles glatt. Experten stellten bei Stichproben am häufigsten Fehler beim Blinken fest. Autofahrer nutzten aber auch die Länge des Beschleunigungsstreifens nicht voll aus, heißt es. In dem Test gab es bei jedem fünften Einfädelmanöver Auffälligkeiten.
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5: Woche fast geschafft. Schönen Donnerstag.

0: Also ich finde ja, für die Sex Machine ist es heute eindeutig zu warm. Das geht nicht, müssen wir heute weglassen. Ich wünsche Ihnen trotz allem einen schönen Donnerstag mit Schwarzwaldradio. Wissen Sie, wo es nicht so warm ist, wo es definitiv schön kühl ist, wo es eine Klimaanlage gibt? Im Kino. Ah, das ist ein schöner Platz, wenn es draußen so heiß ist. Und da hätten wir einen tollen Tipp für Sie. Heute ist Donnerstag, heute laufen nämlich die neuen Filme an. Unter anderem ein Film namens Backrooms.
1: Im Mittelpunkt der Geschichte steht Therapeutin Dr. Mary Klein. Eines Tages erzählt ihr Clark, einer ihrer Patienten, er habe einen geheimnisvollen Ort entdeckt, der eigentlich gar nicht existieren dürfte. Eine unheimliche Parallelwelt, die Backrooms.
2: Ich weiß, wie das klingt, aber Sie müssen verstehen, es ist riesig da drin.
3: Ich sage nicht, dass ich Ihnen nicht glaube.
2: Seit ich den Ort kenne, komme ich jede Nacht her. Und trotzdem bin ich erst am Anfang. Es ist wie ein Labyrinth, es geht weiter und weiter. Manchmal habe ich Angst, verloren zu gehen.
1: Zuerst klingt das für Mary wie eine Wahnvorstellung. Aber als Clark plötzlich verschwindet, folgt sie seinen Spuren und findet selbst einen Weg in die Backrooms.
4: Hallo? Clark, können Sie mich hören?
1: Türen und Flure führen immer tiefer und tiefer in ein unendliches Labyrinth mit dem Gefühl, dass hier irgendetwas lauert. Unheimliche Zeichnungen tauchen auf, Geräusche kommen aus dem Nichts.
4: Ich verstehe nicht, was ist das?
1: Dieser Film ist unglaublich clever gemacht und bringt mal richtig frischen Wind ins Kino. Es geht weniger um laute Schreckmomente, sondern mehr um ein unheimliches Gefühl, das wir alle an manchen Orten schon mal hatten, aber einfach nicht erklären konnten. 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

Was soll das? Das frage ich mich auch, wenn ich aufs Thermometer gucke heute. Ich wünsche Ihnen einen schönen Donnerstag und ein kühles Plätzchen mit Schwarzwaldradio. Und jetzt wird's gleich noch ein bisschen heißer, denn Charlie Thorn kommt. 10:30, wie immer, ist er hier am Mikrofon. Ich suche mir jetzt irgendeinen See, wo ich reinhüpfen kann, sage winke, winke bis morgen früh um 6. Und passen Sie auf sich auf.

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1: Einen schönen Donnerstag zusammen. Los geht's mit Supertramp und The Logical Song.

Sammy Davis Jr. mit der My Curb Congregation, The Candyman bei Schwarzwaldradio. Weniger Kalorien und Süßkram, sondern eher eine Möglichkeit, die abzutrainieren. Und das für einen guten Zweck möchten wir euch mitgeben. Vielleicht habt ihr ja Lust und seid wirklich dabei. Also mal die ganze Geschichte von vorne. Wird passieren am 4. Juli. Und zwar läuft das am Sportplatz in Kappelrodig. Da trifft man sich, da geht's los. Online anmelden kann man sich bereits jetzt schon für Spenden für den Förderverein für krebskranke Kinder Freiburg e.V. Und zwar heißt es Bike to Help, in dem Fall die Ortenau. Es wird eine Mountainbike-Tour geben, quer durch die Ortenau. Die gesamte Strecke betrifft sich auf ungefähr 30 Kilometer. Es sind ungefähr 950 Höhenmeter fürs Mountainbike in dem Fall zu treten. Ab 11 Uhr morgens trifft man sich, um 13 Uhr kann noch nachgemeldet werden. Danach ist dann aber wirklich Schicht im Schacht und der Ofen aus. Die Besprechung für alle, die mitfahren, läuft um 13:45 und um 14 Uhr wird dann losgetreten. Und natürlich wird pro Kilometer Geld für den guten Zweck gesammelt in dem Fall. Und also der Förderverein Krebskranke Kinder Freiburg, die können es wirklich gebrauchen, definitiv. Wir werden da auch mit am Start sein und gucken, dass alles funktioniert. Mit einem Team natürlich auch mit der entsprechenden Party und allem, was dazugehört. Im Anschluss an die Tour gibt es natürlich ein schönes Fest. Es gibt was zu essen, es gibt lecker was zu trinken, natürlich auch Unterhaltung, wie sich's gehört. Das alles für einen guten Zweck. Es wäre super, wenn ihr da mitmachen würdet. Dabei bei der Gelegenheit passiert am 4. Juli diesen Jahres. Treffpunkt ist, wie gesagt, der Sportplatz in Kappelrodig. Und je mehr da zusammenkommen, ja, umso mehr kommt zusammen. Das ist die logische Sache dabei. Wäre also klasse, wenn ihr auch mit am Start seid. Man muss, so habe ich mir sagen lassen, nicht unbedingt der absolute Vollprofi sein, was das Fahrradfahren betrifft. Also da kann wirklich jeder mit radeln, der möchte. Voraussetzung wäre natürlich aufgrund der Geländebeschaffenheit, wenn man ein Mountainbike hat. Ich glaube aber beim besten Willen nicht, dass ihr euch irgendwie Steilhangbuckel runter abwärts mehr durch den Wald jagen. Nee, also das wird schon irgendwie auf sehr befestigtem Format laufen. Hätten wir es soweit? Gut. Wenn das jetzt euer Interesse geweckt hat, gibt's alle Infos zum Nachschauen natürlich nochmal auf www.schwarzwaldradio.com.

0: Dave, die Dose, Biki, Mick und Titch nach dem Zusammenstoß mit Mikis Theodorakis. Das kommt dann danach raus.
1: Hallo, Charlie. Kannst du für mich Gilbert O'Sullivan spielen und Get Down? Das wäre fein. Vielen Gruß von Alex aus Vermont. Tschüss.
0: Tja, Get Down. Um die Uhrzeit stehen die meisten doch, naja. Lassen wir es. Machen wir es aus dem Tag.

Lionel Richie hat 1998 ein bisschen Nachhilfe von Waterman bekommen, der den Mix abgeliefert hat für Time. Das ist ein bisschen runder geworden dabei. Also das Original hat auch schon einen gewissen Groove, aber das hier, das schiebt einfach nochmal eine Portion extra. Ist so eine richtig flotte Geschichte. Sehr flott unterwegs, sie müsste momentan auch die Heike sein, denn die ist heute ja in Begleitung unterwegs nach Rügen, macht gerade Urlaub an der Ostsee und ist noch eine Weile im Auto unterwegs, wie sie geschrieben hat. Und deswegen wäre es toll, wenn wir was von Mike Oldfield dazu packen könnten. Naja, dachte mir so, Mike Oldfield und, ein bisschen weg von zu Hause. 5 Miles Out, passt, hm?

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4: Viel Sonne und fast überall trocken heute bei Temperaturen von 21 Grad an der See bis zu 36 Grad am Oberrhein. Im Wesentlichen ist es trocken heute, vereinzelt ein paar kleinere Schauer, ein bisschen Wolken im Norden und im Nordosten, aber ansonsten richtig, richtig warm. So, und was hätten wir anzubieten momentan? Der Stefan aus Berlin meldet 25 Grad, es ist wolkig. Jetzt bereits 27 Grad gibt es in Stockstadt in Bayern beim Frank. Und Sonne hatte auch jede Menge. Ich gucke mal, ob das noch irgendwie getoppt wird. Ja, Goifelden, Baden-Württemberg, 28 Grad hat Hubert geschickt und ein sonniger Tag steht voran. Dann haben wir in Köln 28 Grad. Das ist sonnig, schreibt Karl-Heinz. In Lübeck dagegen nur 23 Grad, bedeckter Himmel. Und Eckart schreibt noch dazu, es schaut nach Gewitter aus. Tja, wenn's rumpelt.
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5: Ich bin Joshua Heise. Im Wohnungsbau geht's weiter langsam aufwärts. Im April sind in Deutschland rund 20.000 neue Wohnungen genehmigt worden, 9% mehr als im Vorjahr.

0: In den Monaten zuvor gab es ein ähnliches Plus, trotzdem fehlen schätzungsweise noch rund 1 Million Wohnungen. Experten sind skeptisch, dass sich das schnell ändert, denn Baumaterialien und Kreditzinsen sind wieder teurer geworden. Fast 40 Grad und das mehrere Tage lang. Laut Meteorologen beginnt in Deutschland jetzt eine Hitzewelle. Fiona Reinhardt hat Tipps, wie wir gut durch die Hitze kommen.
1: Allem voran gilt natürlich viel trinken. Durchs Schwitzen verlieren wir viel Flüssigkeit und das kann zu Kreislaufproblemen führen. Der Deutsche Wetterdienst rät außerdem dazu, körperliche Aktivitäten möglichst zu vermeiden und Räume kühl zu halten. Zum Beispiel, indem wir sie abdunkeln und nachts lüften. Besonders für ältere und kranke Menschen ist die Hitze eine starke Belastung, genauso wie für Schwangere und Kinder.
0: Nachdem die USA und der Iran das Friedensabkommen unterschrieben haben, soll die Straße von Hormuz schnell wieder geöffnet werden. Und Deutschland könnte helfen. Verteidigungsminister Pistorius sagt, Truppen der deutschen Marine seien unterwegs, um dabei zu helfen, die Wasserhandelsstraße von Minen zu befreien. Ob es zum Einsatz kommt, ist aber noch nicht klar. Geplante Kürzungen beim Wohngeld könnten vor allem Rentnerinnen und Rentner treffen. Nach Regierungszahlen, die die Grünen angefragt hatten, haben 2024 rund 1,2 Millionen Menschen Wohngeld bezogen. Mehr als die Hälfte davon waren Rentnerinnen und Rentner. Bauministerin Huberts will beim Wohngeld 1 Milliarde Euro einsparen. Wer für die Fußball-WM in Nordamerika Tickets kaufen will, kann schnell ins Visier von Internetbetrügern geraten. Die Cyberabwehrplattform Silent Push hat nun über 300 täuschend echt nachgebildete WM-Ticketportale identifiziert. Behörden in den USA raten Interessierten, Tickets direkt über die Internetseite der FIFA zu kaufen.
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4: Oh ja, bitte direkt bei der FIFA kaufen. Gianni Infantino persönlich leckt den Umschlag zu und patscht die Briefmarke drauf. Jetzt Brad Ferry, Don't Stop the Dance.

0: Ein Ferry, Mr. Cool himself und Don't Stop the Dance. War also eine richtig tolle Nummer, aber auch Bette Noir generell ein tolles Album von ihm, muss man auch mal dazu sagen. Also es wird gerne unterschätzt, finde ich eigentlich schade, weil da ist richtig viel Dampf dahinter.
1: Hallo zusammen, hier ist Marco aus Hamburg. Amanda Lear wird heute 87 Jahre. Wenn möglich, würde ich mich freuen, wenn ihr den Titel Fashion Pack von ihr spielt. Vielen Dank. Tschüss.
0: Tja, jetzt haben wir ein kleines Problem. Wenn man nämlich dem Geburtstag von Frau Lear nachgeht, geht jeder Standesbeamte kopfüber aus dem geschlossenen Fenster. Amanda Lear wurde geboren am 18.11., es kann aber auch der 18.06. gewesen sein, 1939. Gibt aber auch Gerüchte, die behaupten, es wäre 1941 gewesen oder sogar erst 1946 oder vielleicht doch 1950. Und auch beim Geburtsort haben es die Standesbeamten nicht so 100% genau genommen. Also gedealt wird Saigon, Hongkong oder vielleicht doch eher Hanoi. Andere behaupten auch, es könnte Nantes an der französischen Küste gewesen sein. Also, es wäre, glaube ich, einfacher, die Lottozahlen für die nächsten 4 Wochen treffsicher vorherzusagen, als das exakte Geburtsdatum und den exakten Geburtstag und den exakten Geburtsort von Amanda Lear. Aber naja, machen wir mal auf jeden Fall den Fashion Pack. Das sollte in jedem Fall gehen.

1988 setzt sich Mike Batt hin, nimmt sich die ganze Caravan-Geschichte, Ride to Agadir und all diese Themen nochmal vor, denkt darüber nochmal nach, herauskommt dieses wunderschöne Stück, Mike Batt, The Caravan Song. Hat irgendwie alles, was so ein Mike Batt

0: Song ausmacht. Unglaublich viel Gefühl, diese wirklich unverkennbare Stimme und eben auch dieses Feeling, was bei Mike Bad mit reinkommt. Also wenn er was gemacht hat, dann war es definitiv eine wichtige Geschichte. Der Soundtrack zu Caravans oder Tarot Suite, das sind so zwei Alben von ihm, die man auch mal gehört hat. Und ganz ehrlich, ich habe auch nichts gegen The Hunting of the Snark. Finde das vollkommen unterschätzte LP.
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0: Tja, 1958 waren 75 Dollar ein Haufen Geld. Allerdings im Vergleich zu heute auch noch eine relativ günstige Investition, wenn man in ein Tonstudio gehen wollte, um mit einem Masterband wieder rauszugehen. Ausgegeben haben das damals legendäre Schlagzeuger Sandy Nelson, der ja im Rock'n'Roll-Bereich alles weggetrommelt hat, was irgendwie geht. Marshall Leeb, Harvey Goldstein und Carol Connors, die damals noch ganz normal Geburtsname Annette Kleinbart hieß. Und natürlich der Mann, der die Idee zum Song hatte und später noch einige andere zündende Ideen haben sollte, Phil Spector. Die einzige Band, in der Phil jemals aktiv war, war eben The Teddy Bears. Und genau mit dieser Formation geht's im Spätjahr 58 ins Studio. Es ist die einzige Gruppe, in der er je dabei war und es war auch der größte Hit, den die Teddy Bears jemals hatten. Die deutsche Version kam dann auch gleich um die Kurve. Melita Berg hat damals angesetzt, nur du, du, du allein. Das Original ist und bleibt aber von den Teddy Bears und von Phil Spector. To know him is to love him. Übrigens auch sehr schön von Dolly Parton, Emmylou Harris und Linda Ronstadt.

Kommt eigentlich aus Tunesien, hat allerdings in Frankreich ordentlich hingelangt. F.R. David. Und der Typ, das ist auch der Vorteil daran. Ist eigentlich ein begnadeter Rock'n'Roll- und Rock-Gitarrist gewesen. Und der haut so richtig in die Saiten. Glücklicherweise hatte er auf dem Weg ins Studio an dem Morgen, als er den Song singen sollte, seine Gitarre vergessen. Das ist insofern recht praktisch. Wer weiß sonst, wie das Ding hinterher ausgegangen wäre. Aber na gut, manchmal ist der Zufall eben dann doch bei der Hand, wenn man ihn braucht. Und dann funktioniert es ganz gut. Für den Gerd aus Reilingen sieht das ist ein Spaßvogel. Der schickt einen Wetterbericht und schreibt den Wetterbericht bei seiner Meldung mit dazu, ich soll bitte mal kurz in die Mailbox gucken. Und da hat er ein Tauschgeschäft angeboten. Einen geklauten Fußballerspruch gegen ein Musikstück. Das möchte er gerne tauschen. Und geschickt hat er ein Zitat von einem Herrn, der früher mal den Kasten verteidigt hat, Jens Lehmann. Eine Minute nach Spielende habe ich noch nicht die Intelligenz, um das Spiel zu beurteilen. Jo. Und gewünscht hat er sich im Tausch dafür die Statler Brothers Flowers on the Wall, was spätestens seit Pulp Fiction jeder schon mal irgendwann gehört hat. Geht in Ordnung, Grüße nach Hause.

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Ungarische Augen von Eric Carmen, einer der großen Knaller aus Dirty Dancing. So viele Songs haben die für den Film ja nicht geschrieben. Hungry Eyes war eben einer davon. Übrigens witzigerweise wollte er den Song selbst gar nicht singen. Er hat ihn geschrieben und der Toningenieur hat ihn damals verarscht auf gut Deutsch. Er hat ihn ins Studio gerufen. Du Eric, also gut, komm mal kurz rein. Wie sollte denn das klingen später? Also wie soll man das denn singen? Kannst du vielleicht mal ein bisschen, natürlich lief die Aufnahme dabei mit. Und hinterher ist die dann auch populär und bekannt geworden. Man hat sich dann bei ihm bedankt. Danke, hast du gut gemacht. Dann hat er den Braten gerochen. Da war es aber schon zu spät, denn er hat sich nie so für den großen Sänger gehalten. Schade eigentlich, denn der hat richtig tolle Sachen gemacht. Yo, John Rocker, Peter Mars, Paul Morgan und Andy Stannard gründen 78 das Projekt Freeze mit 3 E bitte in der Mitte. Naja, also wo man so hin will musikalisch, darüber gibt's immer wieder Zores. Die einen wollen mehr in die Disco-Ecke, die anderen mehr in die Funk-Ecke. Vielleicht doch ein paar so in dieses, ja, in dieses souligere Abdriften. Es gibt genug Stress. Letzten Endes sind 1983 noch genau 2 Stück über, John Rocker und Peter Mars, die hinter dem Projekt Freeze stehen. Und dann kommt der amerikanische Produzent Arthur Baker, der ja mit The Message Is Love und Knaller für die Ewigkeit gelandet hat und noch ein paar Dingern mehr, auf die wunderbare Idee, denen einen Song auf den Sound hinzuschreiben. Und die finden den so irre, weil da ist einfach alles drin, was zu dem Zeitpunkt so richtig ordentlich direkt in die Hüfte geht, dass sie dieses I.O.U. Sofort umsetzen. Und damit legen sie unbewusst, ohne es zu wissen, einen der Grundsteine des Hip-Hops.

0: Schwarzwaldradio am Donnerstagvormittag, es ist 11:45. Also, anders übersetzt, in einigen Lernstrichen sagt man eine Viertelstunde bis 12 Uhr, habe ich mir sagen lassen. Na gut, aber offen hier braucht jemand hier eine Extraladung Schub für den Tag.
1: Hallo, liebes Schwarzwaldradio, hier ist der Thomas. Und ich muss sagen, irgendwie komme ich heute nicht so richtig in Gang. Deshalb mal mein Vorschlag. Könnt ihr nicht mal so einen richtigen schönen Knaller spielen von AC/DC? Das wäre mega. Ich würde mich riesig freuen. Allen einen wunderschönen Tag noch. Und schwitzt nicht so dolle. Liebe Grüße aus dem Harz.
0: Tja, dann machen wir doch mal was Praktisches, oder? Den Regler bitte im Uhrzeigersinn bis Anschlag.

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2: Das ist ziemlich warm heute in Germany. 21 Grad an den Küsten und 36 Grad im Oberrhein. Also da geht's, je weiter dass man in den Süden kommt, auch ordentlich rauf auf dem Thermometer. Der Norden kriegt vereinzelt noch ein bisschen Wind. Eine Mischung so aus Sonne und Wolken. Und ganz vereinzelt ist in den Wolken noch mal ein bisschen Wasser drin, das rauskommt. Ist aber heute eher die seltenere Geschichte. Ansonsten hätten wir temperaturmäßig in Deutschland heute eigentlich alles vertreten, was dazugehört. Die Sieglinde aus Nordhorn meldet 27 sonnige Grad. In Lebach, in, oh, wo ist denn das? Jetzt muss ich selber im Saarland momentan genau schon 31 Grad und Sonne hat uns die Barbara geschickt. Ja, was ist noch dazwischen? Heute ist ja einiges geboten. Kamp-Lintfort, Nordrhein-Westfalen, 27 Grad. Es ist sonnig, hat uns Lutz Peter geschickt. Das Wort Regen finde ich tatsächlich gerade nirgends, aber ziemlich schwül in Berlin-Köpenick beim Stefan und 25 Grad mit wechselnder Bewölkung. Ja, also einiges geboten heute. Hamburg 24 Grad, wechselnde Bewölkung beim Uwe, gerade auf der anderen Seite in Warnemünde 21 Grad, leicht bewölkt, hat Hans-Peter geschickt. Starnberg in Bayern am See 27 Grad sonnig, der Sommer beginnt, schreibt der Gerhard dazu. Also eine sehr, sehr durchwachsene und verteilte Angelegenheit.
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3: Ich bin Joshua Heise. Luftige Kleidung, ausreichend trinken, Schatten suchen. So können wir uns bei Temperaturen von fast 40 Grad abkühlen. Aber nicht nur wir ächzen unter der Hitze. Der Deutsche Feuerwehrverband warnt vor Brandgefahr wegen trockener Böden. Deshalb kein offenes Feuer, kein Grillen unterm Baum, keine glimmende Zigarette einfach wegschmeißen. Und an die Autofahrer, bitte nicht auf hohem getrocknetem Gras parken. Der Iran-Krieg scheint auf das Ende zuzugehen, trotzdem hat er auch in der deutschen Wirtschaft Spuren hinterlassen. Das IFO-Institut hat berechnet, dass Deutschland durch teurere Energieimporte in diesem und im nächsten Jahr 34 Milliarden Dollar verliert. Pro Kopf macht das ungefähr 400 Euro. Immerhin, die Experten erwarten, dass die Wirtschaft nun wieder leicht wächst. Der designierte Linken-Chef Pantisano hat Aussagen der Linksjugend solid zu Israel scharf kritisiert. In der Partei gebe es keinen Platz für Antisemitismus, aber auch kein spezifisches Antisemitismus-Problem, sagte er der Rheinischen Post. Solid-Funktionäre sollen nach ARD-Recherchen im internen Forum von israelischen Konzentrationslagern im Zusammenhang mit dem Gaza-Krieg geschrieben haben. Ein Transport mit radioaktiven Abfällen ist am Abend am Kernkraftwerk Brockdorf in Schleswig-Holstein angekommen. Der Atommüll stammt ursprünglich aus Deutschland und wurde in Sellafield in Großbritannien aufbereitet. Nun wurden sie vertragsgemäß zurückgebracht. Es war demnach der vorerst letzte Transport aus Sellafield. Der Atommüll soll so lange in Brockdorf lagern, bis es ein Endlager in Deutschland gibt. Eine große Mehrheit der Menschen in Deutschland fordert von der Politik mehr Schutz für Kinder und Jugendliche. Das geht aus dem Verbraucherreport des Verbraucherzentrale Bundesverbandes hervor.

0: vor, der der Rheinischen Post vorliegt. Demnach wollen rund 80% der Befragten strengere Regeln für Tech-Konzerne und Social-Media-Plattformen.
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3: Ab in die Mittagspause und vielleicht mit dem kühlen Plätzchen dazu. Es ist ja heute gebietsweise schon richtig warm und eine gute Gelegenheit wäre sonst ein nasser Sack. Kühlt ja ganz gut, hat man uns früher auch teilweise ins Genick gelegt oder irgendwie. Heute gibt es ja diese Handtücher, die da lange kalt halten. Aber falls ihr keinen Sack habt, sucht euch einen Postboten, die am meisten sein.

0: Schwarzwaldradio mit Earth, Wind and Fire, Boogie Wonderland. Jetzt was vollkommen anderes. Richtig abgefahren.
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0: Tangerine Dream haben 1985 ihr insgesamt 14. Musikalbum veröffentlicht. Das ist ja auch schon mal eine ziemliche Ansage. Allerdings mussten Christopher Franke und Edgar Fröse nach diesem Album dann auf Johannes Schmölling im Studio verzichten. Der ist damals ausgestiegen, unmittelbar nachdem das kam. Hatte allerdings noch mit voller Energie an Le Parc mitgearbeitet. Die Idee war, dass Tangerine Dream aus den schönsten Parks der Welt, ihrer Meinung nach, verschiedene Postkarten verschicken. Und man hat versucht, so diesen Klang dieses internationalen Ambientes einzufangen und in Musik zu legen. Das ist mal experimentell, mal glatt, auch richtig gut gelungen. Und ja, wir werden uns demnächst mal so durch einige der Parks auf dieser LP durcharbeiten. Tatsächlich ist es heute noch so, wer eine Platte davon hat, eine Erstpressung, am besten die aus Germany, sollte auf die Platte gut aufpassen, wenn sie nichts hat. In einem richtig guten Zustand ist die mittlerweile so um die 150 Euro wert. Das ist kein Scherz, bin auf den Glauben abgefallen, als ich gesehen habe, was da im Schrank steht. Tangerine Dream jetzt bei Schwarzwaldradio. Den ersten Abstecher machen wir nach Australien und zwar zu den Felsen und den Landschaftssteilhügeln von Sydney. Das war, glaube ich, der 8. Song auf dem Album, The Cliffs of Sydney. Es, sagen wir mal, noch relativ melodisch, lässt aber auch schon ahnen, wohin die Reise dann später gehen sollte bei Franke und Fröse. Alles in allem eine tolle, runde Geschichte und ja, ein wunderschönes Album von Tangerine Dream, sagen wir mal so. Eins der Hörbaren. Ein paar Nummern waren ja auch dabei, also die waren richtig experimentell. Und das Ganze beginnt so ein bisschen wie Klaus und Klaus an der Nordseeküste mit kreischenden Möwen. Viel Spaß, kommt ohne Text aus.

Schwarzwaldradio mit Passengers und Miss Sarajevo. Kann sich jemand von euch noch erinnern, was heute am 18.06.1980 los war? Wir reden jetzt nicht über Europameisterschaften im Fußball oder irgendwas. Wir reden über ein Ereignis, das mehr, also wirklich aus purer Schnapsidee heraus, eine Riesenkiste losgezogen hat. John Belushi und Dan Aykroyd landen aus Blödsinn bei Saturday Night Live als die Blues Brothers. Was dieser kurze Gastauftritt lostreten sollte,

kaum noch unter den Deckel zu kriegen. Es folgte letzten Endes die Band, die sie draus formiert haben, und eben auch der Kinofilm. Jahre später dann die Fortsetzung, also ein riesengroßes Teil für die Blues Brothers. Schnapsideen sind manchmal eben doch eine witzige Angelegenheit im wahrsten Sinne des Wortes, und das sind die, an die man sich am längsten erinnert, klar, ne? Ja, letzten Endes gehen die heute vor 46 Jahren mit dieser Idee auf Tournee quer durch Amerika. Es geht los in New York. Sie haben die ganze Band dabei. Sie bewerben ihren gleichnamigen Kinomusikfilm. Ray Charles ist dabei. Also Aretha Franklin ist dabei. James Brown ist mit dabei. Und auch gleich das zweite Album, das sie abgesetzt haben, Made in America. Die Blues Brothers bei Schwarzwaldradio. Direkt danach Aretha Franklin, großartige Frau, die im Film ja auch zu sehen ist. Die Brothers gibt's mit She Called a Katie und die Frau Franklin mit Thank.

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0: Bryan Adams und I Need Somebody. I Need Something ist das andere Ding, wenn man sich was besorgen muss. In dem Fall Lebensmittel, Klamotten. Generell mal einkaufen gehen. Eine Studie hat ja schon länger im Auge, dass das bei Männern und Frauen komplett unterschiedlich läuft. Aber warum? Warum reagieren wir da so unterschiedlich? Wo liegen diese Unterschiede, wenn Männer und Frauen einkaufen gehen? Und die große Frage, der unsere Kollegin Linda L. mal nachgegangen ist, ist auch die große Nummer. Was passiert da überhaupt? Warum gehen wir überhaupt irgendwie so gerne einkaufen?
1: Wenn wir etwas kaufen, schüttet unser Gehirn Botenstoffe aus, die mit Belohnung und Vorfreude zusammenhängen. Deshalb fühlt sich schon der Klick auf jetzt kaufen manchmal überraschend gut an. Forscher sprechen sogar von einer Art Retail Therapy, also Einkaufen als Stimmungsaufheller. Allerdings meist nur mit begrenzter Haltbarkeit. Spannend wird's beim Unterschied zwischen Frauen und Männern. Studien zeigen,

0: Dass Frauen Einkaufen häufiger als Erlebnis wahrnehmen. Es geht oft nicht nur um das Produkt, sondern auch ums Stöbern, Vergleichen und Entdecken. Männer verfolgen dagegen beim Shopping häufiger ein klares Ziel. Rein, kaufen, raus. Frei nach dem Motto:
1: Wenn wir wissen, wir brauchen eine Hose, weiße Hose kaputt, weiße Hose. Hast du Hose? Gehst du los, Hose. Gehst da rein und so kauf aus Hose. Dann kommt einer und sagt, da hinten haben wir schöne Jacken. Hose!
0: Das erklärt auch, warum viele Frauen nach einem Einkaufsbummel sagen, das hat gut getan. Während manche Männer sich fragen, wann genau hätte hier der schöne Teil kommen sollen? Studien zeigen tatsächlich, dass Frauen im Durchschnitt stärker auf die emotionale Seite des Einkaufens reagieren als Männer. Aber Vorsicht, Shopping ersetzt keine echte Therapie. Wer regelmäßig schlechte Laune mit neuen Schuhen oder 5 Taschen voll Deko bekämpft, kann schnell in eine Spirale geraten. Denn das Glücksgefühl hält oft deutlich kürzer, als die Kreditkartenabrechnung am Ende lang ist.
2: Ich habe schon seit Jahren die Idee im Kopf, dass man gerade vor solchen weiblichen Shoppingzentren, wo das so richtig in die Ekstase läuft, vielleicht so ähnlich wie bei diesem schwedischen Möbelhaus, das Bällebad, wenn man da vielleicht für Männer irgendwie so einen Abstellraum machen würde, wo man Dart spielen kann oder Billard, wo es Bier gibt und vielleicht ein paar Cocktails. Auch das würde einige Fliegen mit einer einzigen Klappe machen.

Einziger Hit für Carl Douglas, Kung Fu Fighting, aber dafür auch ein Ohrwurm für die Ewigkeit. Das kann man stempeln, ist definitiv so gelaufen. Ein anderer dicker Ohrwurm hat eine spannende Geschichte hinter sich. Dahinter steckt ein Mann, der eigentlich selbst gar keine Musik machen wollte, nämlich Robert Wace. Der war eigentlich bekannt, als Manager der Kings. Und Mike Leander war mehr der Schallplattenproduzent als der Mann, der sich selbst ins Studio setzt und irgendetwas selbst zustande bastelt. Tatsächlich haben die beiden sich mit wechselnden Musikern zusammengeworfen. Daraus wurde das Projekt The Marquis of Kensington. Und letzten Endes kamen zwei Instrumentalknaller dabei raus. The Changing of the Guard und Flash. Und gerade Flash ist so ein Stück Musik geworden. Das wurde ja, ich weiß nicht, für wie viele Hitparaden, für wie viele Talkover, gerade beim Radio oder beim Fernsehen missbraucht. Das ist ja x-mal für etliche Dinge hergezogen worden. Macht aber nichts. The Marquis of Kensington und Flash. Und ich möchte ein kleines Ding spoilern. Wenn ihr noch so einen Song, den man aus Radiowerbung, aus Radioansagen, aus Hitparaden und allem drum und dran kennt, hören möchtet, bleibt dran. Bei Helmer nachher gibt es auch noch eine Überraschung. Aber den Blitz, den machen wir jetzt schon mal.

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9: An der Küste natürlich kälter als im Süden. Das ist ja mittlerweile schon fast das gewohnte Ding. Aber heute ist die Schere auch ein bisschen größer. Da hätten wir an der See 21 Grad. 15 Grad mehr gibt es am Oberrhein. Bis zu 36 Grad sind zwischen Freiburg und Basel heute möglich. Das ist wohl so im Laufe des Tages heute auch der wärmste Punkt, den wir bekommen. Am Norden ein paar Wolken unterwegs. Gebietsweise regnet es auch mal ein bisschen. Aber eine große Sache ist es nicht. Schwül wird es wahrscheinlich werden. Gucken wir mal, wie sich das momentan aktuell niederlässt. Da haben wir aktuell in Karlsruhe 31 Grad. Es ist sonnig, schreibt uns der Harald und auch die gesamte Familie, die er hat. Fantastisch. In Görlitz in Sachsen 24 Grad, Wolken hat Andreas gemeldet. Berlin-Heiligensee 26 Grad, es ist wirklich, hat Carsten geschickt. So, dann in Nordrhein-Westfalen in Herzebrock Klarholz bei der Birgit. Wechselnde Bewölkung, es fühlt sich sehr warm an, schreibt sie dazu. Und der Wind geht leicht, okay. So, in Remsendorf in Thüringen freut man sich über den Sommeranfang. Die Daniela schreibt, der Sommer hat angefangen, sonnige 27 Grad. Passt natürlich. Maintal in Hessen 30 Grad, es ist sonnig. Danke, Michael. Ich gucke gerade mal, ist noch irgendwas dabei, was drüber rausgeht. Monschau in Nordrhein-Westfalen, wechselnde Bewölkung bei 28 Grad. Ja, Görlitz in Sachsen 24 Grad wolkig beim Andreas. So, also heute sehr, sehr verschoben, wird noch wärmer werden in den kommenden Tagen. Bitte vorsichtig. Ne? Und nur nochmal, bevor sich wieder irgendeiner beschwert. Rein meteorologisch spricht man von einer Hitzewelle, wenn das Wetter an drei aufeinanderfolgenden Tagen 28 Grad oder mehr hat, ist die Definition vom Wetterdienst. Das hat sich keiner von uns ausgedacht.
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10: Ich bin Joshua Heise. Der 8-Stunden-Tag bleibt. Vorerst. Das geht aus einem ersten Entwurf des Arbeitsministeriums hervor, der der Deutschen Presseagentur vorliegt. Allerdings sollen Ausnahmeregelungen erweitert werden, sodass Tarifpartner auch wöchentliche Arbeitszeiten vereinbaren können. Im Jahresschnitt sollen maximal 48 Wochenstunden erlaubt sein. Über den Entwurf muss noch regierungsintern abgestimmt werden. Die Nachricht über ein mögliches Ende des Iran-Kriegs macht auch die Autofahrer glücklich, zumindest für den Moment. Laut ADAC kostete Diesel gestern im Tagesschnitt nur noch 3 Cent mehr pro Liter als vor Kriegsbeginn. Bei Super E10 waren es rund 6 Cent. Allerdings ist da der Tankrabatt von 17 Cent eingerechnet, den es vor dem Krieg nicht gab. Wenn der Ende des Monats ausläuft, dürfte es wieder deutlich teurer an der Zapfsäule werden. Bundesaußenminister Wadefuhl will nach der gescheiterten Wahl Deutschlands in den UN-Sicherheitsrat eventuell die Beiträge kürzen. Das sorgt für Kritik. Die Grünen-Politikerin Düring sagte dem Spiegel wörtlich, dass sich Union und Wadefuhl wie beleidigte Leberwürste aufführen, ist unwürdig. Statt mit Kürzungen bei Beiträgen zu drohen, müsse Deutschland die UNO gerade jetzt finanziell stärken. Bei der Wohnungssuche ist die Schufa-Auskunft mittlerweile Standard. Doch wie kommt der Score zustande? Der Bundesgerichtshof verhandelt heute über die Transparenz bei der Werteerhebung. Mehrere Verbraucher hatten geklagt, weil die Auskunftei nicht erklären will, wie ihr Score berechnet wird. Die Schufa hingegen beteuert, dass sie die entsprechende EU-Richtlinie erfüllt. Ein Urteil steht noch aus. Die heranrollende Hitzewelle birgt auch wieder Waldbrandgefahr. Die Innenminister wollen es deshalb Feuerwehren erleichtern, Trinkwasserhydranten zu nutzen. Bislang dürfen ältere Feuerwehrfahrzeuge die nicht benutzen, da sie Hygienevorschriften oft nicht erfüllen. Der von Baden-Württemberg eingebrachte Vorschlag soll noch heute formal beschlossen werden.

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1: 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Machen wir mal ein bisschen sommerlichen Groove. Hier ist Vaya con Dios mit The Lonely Feeling. War die erste Single aus ihrer vierten LP. Ja, hat sich allerdings in den Charts nicht mehr ganz so durchgesetzt, wie die Dinge, die davor kamen.

0: Steve Winwood, Valerie, gerade wieder in den Charts erfolgreich. Übrigens, heute ist ja Donnerstag und eigentlich gibt es das Soul-Häppchen Mittwochs. Naja.
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0: Ja, bei der hat's einfach nötig. 1968, ein grandioses Stück Musik, gesungen von einer Stimme, die geht einem durch die Ohren wie Samt. Verdammt nah an du Rolls dran war der O.C. Smith. Der hat 68 einen Song von Bobby Russell umgesetzt. Das ist eine wirklich extrem herzliche Liebeserklärung. Er singt aus seiner Perspektive eben eine Dankbarkeitsorgie an seine Frau. Also wirklich wie, egal, sie ist immer da, wenn er sie braucht, umgedreht auch. Und er weiß einfach, diese Liebe, so einen Menschen findet man kein zweites Mal im Leben. Ist ein großes Gut, wenn man die Erkenntnis bekommen hat und wenn man das auch weiß. Und entsprechend hat er sich mit diesem Song dann einfach mal für alles, was sie im Leben für ihn tut, dass sie immer da ist, dass sie immer auf sie verlassen kann und sie sich auch wirklich immer freut, ihn zu sehen. Das geht schon morgens, wenn der Wecker geht, los. Dafür hat er sich bedankt. Little Green Apples. Einfache Nummer. Wunderschön, vor allem fängt es ganz langsam und verletzlich an. Wenn dann so langsam das ganze Orchester mit einsetzt, wird es eine richtig große Nummer. Vor allem ist es unfassbar gut gesungen. O.C. Smith, The Little Green Apple.

0: Familienbetrieb von eh und her. Kim Wilde mit Bruder, mit allem drum und dran. Vater hat, glaube ich, auch noch mitgezogen. Und die Mama war Gesangslehrerin. Da ist alles zusammengelaufen, hat aber auch erfolgreich geklappt. 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
1: Servus, ich stehe hier vor der Baustelle und betrachte gerade die schöne Wettersteinwand in Garmisch-Partenkirchen, die ordentlich in der Sonne liegt. Da das Wetter ja so schön und sommerlich anmutet, wie wär's denn mal mit Daryl Braithwaite und One Summer? Würde jetzt gut reinpacken. Passen. Danke, schöne Grüße, der Heinz.
0: Also der Heinz, du hast auf jeden Fall eine Baustelle mit Aussicht. Das hat nicht jeder. Andere haben da lausige Aussichten, aber gut.

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Die Red Hot Chili Peppers, Californication bei Schwarzwaldradio. Augenblicklich ist ja gerade das Thema Fußball wieder in aller Munde. Viele feiern, viele haben sich auch abgewandt davon, weil sie einfach sagen, der diesjährige Wettbewerb ist viel zu aufgeblasen, ist viel zu überbläht, viel zu viele Mannschaften, blickt keiner mehr durch. Es geht irgendwie nur noch ums Geld. Ja, der Eindruck, da kann sich der ganz leicht aufdrücken momentan. Das nehme ich gar nicht mal raus. Darf man durchaus auch so empfinden. Aber im Fußball gab es nicht nur Partys, es gab auch ziemlich dunkle Stunden. Eine davon hat der Fußball im Jahr 1988 erlebt. Das war eine richtig heftige Geschichte. Die Begegnung, die damals passierte, war der 15. April war es. Und zwar in Sheffield. FC Liverpool in England trifft auf Nottingham Forest. Und das Stadion ist rappelvoll. In einem Eingang tummeln sich zu viele Fans. Im Nachhinein sorgt die Polizei dafür, dass ein Wellenbrecher geöffnet wird. Die Fans können ins Stadion. Man will den Druck rausbringen. Leider passiert das Gegenteil. Was danach passiert, erinnert an die Love Parade-Katastrophe von Bochum. 95 Menschen versterben in diesem Stadion. Alles in allem werden später 97 Tote und 766 Verletzte sein. Die größte Katastrophe, die der britische Fußball je erlebt hat und wohl auch eine der größten, die der Fußball generell mitgenommen hat. Passiert ist das Ganze in weniger als 6 Minuten nach Anpfiff. War eine ziemlich heftige Nummer. Einer, der zum Fußball ja schon eh und je eine dicke, dicke Verbindung hatte, was das betrifft. Gerade eben Liverpool war Gary Marston von Gary and the Pacemakers, sein Song Ferry Cross the Mersey. Ein riesengroßes Ding. Er hat sich ins Studio gestellt, hat mit den Christians, mit Holly Johnson, mit Paul McCartney zusammen diesen Song nochmal komplett neu aufgenommen. Der Erlös aus dem Verkauf der Platte ging damals eben an die Hilfsorganisationen, die sich gegründet hatten, um den Menschen zu helfen, die damals

drin steckten, war eine unfassbare Nummer. Und es hat 25 Jahre gedauert, bis man einigermaßen aufbereiten konnte, was da passiert ist. Es gibt nach wie vor immer noch ein bisschen Geld, wenn die Platte läuft. Ein guter Grund, mal wieder auf den Knopf zu drücken. Zumal es im Vergleich zum Original auch eine wirklich schöne Version ist, bei der der Originalkünstler mitgemacht hat. Hier ist Faircross the Mersey mit The Christians, Holly Johnson, Geburtstagskind Paul McCartney und natürlich auch logischerweise Gary Marston.

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0: Eine der bestproduzierten Bands aller Zeiten, Steely Dan, Do It Again. Mehr auf dem Punkt spielen konnte man nicht. Besser klingen ist unmöglich. Ajah und die ganzen Alben, die sie gemacht haben. Da kommt wirklich jede hochklassige Anlage an absolute Leistungsgrenzen. Irre, was diese Band für einen Sound und einen Klang drauf hatte.
1: Hallo Charlie, die Western Mr. Tiny Spencer Band. No time to lose. Super Sendung. Viele Grüße aus dem sonnigen Herschbach im Westerwald. In den Schwarzwald, Harry.
0: Grüße zurück, Harry, nach Herschbach. Und hier ist The Tiny Spencer Band, No Time to Lose.

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9: Tja, Temperaturen heute über Deutschland mit Druck 21 Grad an der Küste, egal ob jetzt Nord- oder Ostsee, ist in beiden Fällen das gleiche Spiel. Und je weiter das man in den Süden geht, umso wärmer wird es. Bei 36 Grad ist dann Schluss, das betrifft den Raum Freiburg-Basel. Da brattert es also ein bisschen runter heute mit 36 Grad. Wolken gibt es nur im Norden, gelegentlich sind die auch mal ein bisschen nass. Passiert aber heute nicht so häufig, denn der Tag morgen wird noch ein bisschen mehr Temperaturen bringen. Da sind wir dann auch noch mal ordentlich dabei. Die Nacht heute übrigens auch mit 22 bis 12 Grad. Sehr, sehr mild. Was haben wir aktuell anzubieten? Schönwalde, Berlin, 27 Grad und bedeckt, hat Lars geschickt. In Titisee-Neustadt in Baden-Württemberg im Schwarzwald bei der Michaela. 27 Grad, wechselnde Bewölkung, es ist schwül, warm, sie schreibt, sie schwitzt. Thüringen, Hermsdorf, leichter Wind aus Osten bei 29 Grad und wolkig im Himmel, hat Peter geschickt. Dann haben wir noch dazwischen, was haben wir da noch anzubieten momentan? Gucken wir mal, was wir haben. Niedersachsen, Vorhaupt, 29 Grad, sonnig und das bei der Bettina. Dann wäre momentan in Bad Pyrmont ebenfalls wechselnde Bewölkung, 29 Grad hat Manuela. Ich guck gerade mal, ist irgendwie... Wir müssen zwar irgendwie umsortieren bei nächster Gelegenheit. Jetzt hängt die Anzeige hier, super. Das brauchst du gerade noch. Niederkassel, Nordrhein-Westfalen, 30 Grad und sonnig, hat Jochen geschickt. Und in Münster sogar 33 Grad, in hessischen Münster wohlgemerkt. 33 Grad und Sonne, hat Rebecca geschickt. Und der Frank gleich mit, da hat's bestätigt. Wow.
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10: Ich bin Joshua Heise. Mehr als die Hälfte aller jungen Europäer hat schon Hassnachrichten im Internet erhalten. Das zeigt eine aktuelle Eurostat-Auswertung. Betroffen sind vor allem 16- bis 34-Jährige. Hauptgrund für die Anfeindungen waren demnach politische oder soziale Ansichten. Frauen und Mädchen sind dabei öfter betroffen als Männer. Bei der Wohnungssuche oder der Kreditaufnahme geht ohne die Schufa-Auskunft wenig. Wie der Score genau berechnet wird, ist aber aus der Sicht von 4 Klägern nicht transparent genug. Deshalb befasst sich heute der Bundesgerichtshof damit. Die Schufa selbst sagt, dass sie bereits transparent genug ist. Zudem müssen Auskunfteien ab November auf Anfrage alle Scores und die wichtigsten Einflusskriterien offenlegen. Ein mögliches Ende des Iran-Kriegs lässt die deutsche Wirtschaft aufatmen. Das IFO-Institut hat seine Wachstumsprognose den Umständen entsprechend leicht angehoben. Demnach rechnen die Experten damit, dass das BIP in diesem Jahr um 0,8% steigt. Das alles stehe und falle aber damit, ob die Bundesregierung Reformen einleite. Zudem warnt die Bundesbank vor einer Inflation von über 3%. Grünen-Chefin Brandner sieht in dem Rahmenabkommen zwischen USA und Iran keinen Grund zum Jubeln. Zu feiern, dass ein Krieg beendet würde, den US-Präsident Trump angefangen habe, sei absurd, sagte Brandner bei RTL-NTV. Für einen möglichen Bundeswehreinsatz in der Straße von Hormuz gebe es keinen Blankoscheck der Grünen. 2 Schiffe der Bundeswehr sind bereits auf dem Weg ins Rote Meer. Bei der Fußball-WM in Nordamerika will die Schweiz heute ihren Patzer aus dem ersten Spiel vergessen machen. Um 21 Uhr trifft unser Nachbarland auf Bosnien-Herzegowina. Nach dem 1:1 gegen Katar steht die Schweiz unter Druck. Aber auch Bosnien.

0: hatte 1:1 gegen Kanada gespielt. Im ersten Spiel des Tages bekommt es heute Tschechien ab 18 Uhr mit Südafrika zu tun.
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3: Tja, mit Lenny Kravitz starten wir mit It Ain't Over Till It's Over. Hier ist nichts fertig, bevor es fertig ist, das sage ich euch. Hat er recht. Außerdem gleich das Tagebuch der großen Hits. Da geht's heute um eine Nummer. Da wisst ihr 100% noch genau, wo ihr die wann das erste Mal gehört habt.

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1: 18. Juni 1990. Neu in den Charts, Roxette, It Must Have Been Love. Es ist Herbst 1987. Roxette sind in Schweden schon ein Name, im Rest der Welt noch nicht so wirklich. Aber die Kenner in der Szene wissen, da kommt bald was. Ein deutsches Label fragt an, ob Roxette für Weihnachten einen Song beisteuern könnten. Einen intelligenten Weihnachtssong. Nicht die nächste nichtssagende Christmas-Nummer, sondern wieder mal was Schlaues mit Herz. Also schreiben Roxette, It Must Have Been Love, Christmas for the Broken Hearted. Aber da lehnt das Label dankend ab. In Schweden kommt der Song trotzdem raus und landet dort sogar auf Platz 4 der Charts. Sonst hört man die Nummer aber nirgends. 3 Jahre später kennt jeder Roxette. Und als dann der Film Pretty Woman gedreht wird, fragt man auch Roxette, ob sie einen Song beisteuern können. Da der Terminplan aber schon ziemlich voll ist, greifen sie einfach einmal in die Trickkiste bzw. in die Schublade. Schreiben den Text von vor 3 Jahren nochmal um, streichen das Wort Christmas und bringen It Must Have Been Love neu raus und landen damit ihren größten Hit.

0: 1993 kommt Paul Young mit der Hommage von Otis Redding um die Ecke. Now I know what made Otis blue. Und weder dunkelgrau ist es, aber mit blau-grauer Schrift. Helmer Litzke mir gegenüber. Und ihr könnt ihn euch auch gerade auch live angucken. Was heißt live nicht, aber auf jeden Fall so, wie er heute aussieht, im Status von Schwarzwaldradio.
1: Und ich habe mich bei WhatsApp, extra umgezogen heute, weil es gibt ja so Dinge, auf die wir achten. Ich wollte heute als Maxi zum Feierabend eigentlich San Salvador spielen. San Salvador, weil die nicht bei der WM dabei sind, dachte ich, wir ein Land hervorheben. Dann kommt der Gary, unser kleiner Engländer. Und das ist ein Opener heute Abend. Das kann ich schon verraten.
0: Das könnt ihr alternativ was aus Italien anbieten. Aber da kriegen wir wieder
1: Ärger. Und ich kam dann drauf, weil ich heute zufällig das T-Shirt anhabe von Pink Floyd.
0: Pink Floyd, genau. The Dark Side of the Moon.
1: Also 72, 73. Und da dachte ich mir, Mensch, Helmer, es wird mal wieder Zeit für Time. Und zwar in der vollen Länge. Und das sind 7 Minuten und ein paar Sekunden.
0: Time.
1: Und also, das gibt's heute als Maxi zum Feierabend.
0: Ja, was es bei mir noch gibt, ist die gute Frage. Ich hätte noch ein Rendezvous mit euch oder für euch anzubieten mit einem waschechten britischen Lord, der in der Musik unterwegs war. His Royal Highness Lord David Paul Nicholas Dundas.
1: Ja, ich bin auch Lord. Das weiß der bloß nicht.
0: Die Kurzform davon war dann der David Dundas und der Song war tatsächlich mal in der Werbung. Es war ein Stück für eine Jeans-Werbung und keiner hatte daran gedacht, dass man einen ganzen Song draus machen könnte. Er hat das dann irgendwann mal logischerweise verlängert, vorne und hinten. Und das Ergebnis, weiß jeder, ist ein Riesenhit geworden. Jeans on, ne? Ich wünsche euch viel Spaß mit Helmer Litzke. Seid mir lieb zu ihm, wenn mir da Klagen kommen. Dann ist aber morgen der Bock fett. Viel Spaß.
1: Nein, da ist ja kein Bock fett. Charlie, schönen Feierabend.
0: Trink ich mir zurecht. Danke.

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22: Und wieder pünktlich wie die Handwerker. Ich grüße genau um 14:30. 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

Wieder so ein Song, wo einem sicherlich so im Kino, also im Kopf, so mit Kino irgendwelche Dinge einfallen, die man erlebt hat. Genau, speziell mit dieser Musik von den Eurythmics, Annie Lennox und Dave Stewart. Damals 85, ganz neu. Das würde hier auch gelten, wenn man sagt, das war nach Zeiten. Ne? So wie ich auf dem WhatsApp-Status heute bei Schwarzwaldradio auch geschrieben habe, 1973, das war nach Zeiten. Das ist das Erscheinungsjahr von The Dark Side of the Moon mit dem Titel Time. Habe ich ja vorhin schon verraten beim Charlie. Das wird die Maxi zum Feierabend heute. Aber man könnte in Musik schwelgen, man könnte dann immer wieder sagen, ja, das war nach Zeiten. Und der Florian aus Mühlacker bei Pforzheim, der hat da auch reagiert, der schreibt, ja, Helmer, der Fluss der Zeit ist grausam. Das kommt natürlich immer auf die Sicht des Betrachters an, aber irgendwie hat er recht. Ne? Allerdings sollten wir uns bewusst sein, jetzt, also heute und jetzt sind die guten alten Zeiten, nach denen wir uns in 10 Jahren zurücksehen und gerne erinnern. Bleiben wir in den 80ern. Das hier war 84, wenn ich nicht irre. The Alan Parsons Project und Primetime.

0: Ein bisschen Fantasie im Leben kann ja nicht schaden. Lion Ross, manche sagen auch Lean Ross, wie auch immer. Fantasie.
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0: Und da braucht man jetzt eventuell auch ein klein wenig Fantasie, weil es könnte sein, dass sie jetzt so ein bisschen vom Glauben abfallen. Es geht um ein Instrumentalstück von einer Band, die Ende der 50er, Anfang der 60er in Amerika gegründet worden. Die kamen aus Seattle, haben sich in Portland getroffen und dann The Ranchers, The Ventures geschrieben, gegründet. Und die haben Instrumentalmusik gemacht und die haben so eine Musik gemacht, dass dann später, alle die älter sind, werden sich eventuell erinnern,

sogenannte Indikative, also Erkennungsmelodien bei diversen Radiostationen auftauchten. Als allererstes seinerzeit bei Radio Luxemburg gab es verschiedene Indikative bei der Hitparade, zum Beispiel ein Stück, das Jubilee heißt, vom Orchester Ken Jones, oder The Swinging Creeper für die Großen Acht. Das war jetzt nicht die Hitparade. Hitparade und die Großen Acht waren ja zwei verschiedene Sendungen. Und für diese Ranchers hat man jahrelang nicht gemerkt. Und ich selber, ich mime ja nicht den Klugscheißer, ich selber habe das erst viele, viele Jahre später erfahren, dass das, was die meisten Leute annehmen, nämlich The Ranchers mit The Swinging Creeper, eigentlich anders heißt, nämlich A Go-Go Dancer. Und das Ganze hat einen Hintergrund. Es wurde im Jahre 1900, Anfang der 60er Jahre oder so, eine Platte gemacht und da waren beide Titel drauf. Dann hat man Singles hergestellt, auch für den deutschen Markt, und die Toningenieure, die haben bei der Übertragung der Masterbänder die Titel einfach vertauscht. Das ist ein Fehler unterlaufen. Wir sind ja alle Menschen, wir machen alle Fehler. Man nennt sowas ein Missprint, ist aber ewig nicht aufgefallen. Es gab zu der Zeit, 60er, 70er Jahre, auch eine Sendung im Fernsehen, ZDF Ortszeit, und die haben auch dieses Lied von The Ranchers benutzt. The Swinging Creeper stand immer im Abstand, im Abspann, obwohl The Swinging Creeper eigentlich A Go-Go Dancer heißt. Und deshalb sei es, könnte sein, dass der ein oder andere heute eventuell ein Stück weit vom Glauben abfällt, weil er immer dachte, das, was wir jetzt hören, das ist doch Swinging Creeper. Nee, das heißt A Go-Go Dancer von The Ranchers. Matthias, genieße es ganz laut.

Die Ranchers mit A Go-Go Dancer. Und wir alle, auch ich, haben jahrelang angenommen, das ist doch The Swinging Creeper. Auf dem Originalalbum in den USA, da sind beide Titel hintereinander drauf. Das, was wir gerade gehört haben, ist Titel oder Track Nummer 9. Und The Swinging Creeper, eigentliche, ist Titel 10. Wie gesagt, nur bei der deutschen Singlepressung ist dann dieses Missprint entstanden. Und sollten Sie sich jetzt fragen, na, wie klingt denn dann The Swinging Creeper eigentlich? So hier.

Also jetzt bin ich völlig verwirrt, hat einer geschrieben. Aber jetzt habe ich mir gedacht, das, was wir gerade gehört haben, das ist The Swinging Creeper von den Wenchers. Und das, was wir vorhin gehört haben, wo wir jahrelang dachten, das ist The Swinging Creeper, das heißt A Go-Go Dancer. Sollten Sie unsere Playlist nachlesen wollen auf schwarzwaldradio.com oder wenn Sie die App haben, dann in Echtzeit, dann können Sie das gerne nochmal checken. Ja, selbst im Jahre 2026.

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12: Der Veit, ein unserer Hörer in Köln, hat sich gemeldet. 35 Grad. Sonne satt, ja, Clara oder Klärchen zeigt sich von der besten Seite. Aber ob das die beste Seite ist, ob wir so viel Hitze brauchen, ich weiß es nicht. Marco hat noch keine 30 in Spitz-Kundersdorf, 27 bei wechselnder Bewölkung. Gabriele aus Erkenbrechtsweiler hat 30 am Thermometer, Sonne satt auch da. Dann haben wir Daniela in Augsburg, 30 Grad und Sonne. Und Steffen schreibt aus Rosenheim in Bayern ebenfalls 30 Grad mit nur ganz leichten, aber schönen Schleierwolken. Eine Minute nach drei.
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13: Ich bin Joshua Heise. Die Bundesregierung will das Heizungsgesetz der Ampel kippen, doch es gibt verfassungsrechtliche Bedenken. Das zeigt ein Gutachten der wissenschaftlichen Dienste des Bundestags. Es geht um die Frage, ob durch das neue Gebäudemodernisierungsgesetz Klimaschutzpflichten auf die Zukunft verschoben werden. Auch mehrere Umweltverbände halten den Gesetzentwurf der Bundesregierung für verfassungsrechtlich höchst zweifelhaft. Immer wieder werden Kommunalpolitikerinnen und Politiker angegriffen, sei es verbal oder auch körperlich. Seit ungefähr 2 Jahren gibt es eine Anlaufstelle für die Politiker und da gibt's jetzt eine erste Bilanz. Demnach haben sich 320 Kommunalpolitiker beraten lassen, vor allem wegen Beleidigungen, übler Nachrede und Verleumdungen. Sachsens Ministerpräsident Kretschmer warnt vor einem Durchbrennen der Brandmauer gegen die AfD. Der CDU-Politiker sagte dem Spiegel, die Brandmauer verschaffe nur Zeit, löse aber kein Problem. So sei die AfD bereits an Orten, wo sie über 50% der Stimmen bekäme, nicht mehr auf andere Parteien angewiesen. Brisant, erst gestern hatten konservative und rechte EU-Abgeordnete für Abschiebezentren in Drittstaaten gestimmt. Wie können Fußballspiele im Stadion sicherer werden? Dafür haben die Innenminister der Länder verschiedene Lösungsansätze. Sachsens Innenminister Schuster vertritt zum Beispiel die umstrittene Position, dass die Tickets personalisiert werden sollten, zunächst als Pilotprojekte mit einzelnen Vereinen. Sein hessischer Kollege Posek lehnt das ab. Einig sind sich die Minister aber in dem Punkt, dass stärker gegen Pyrotechnik vorgegangen werden soll. Die Schweiz will das Neubauverbot für Atomkraftwerke aufheben. Dafür haben sich die Parlamentskammer und der Nationalrat ausgesprochen. Die Grünen haben schon ein Referendum gegen die Pläne angekündigt. Direkte Konsequenzen gibt es erstmal nicht, da es bis

0: bislang keine Pläne für den Neubau von Atomkraftwerken in der Schweiz gibt.
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4: Markus aus Friedrichshafen am Bodensee schreibt, ich hoffe, eure Studio-Klimaanlage funktioniert. Nee, mein Lieber, die funktioniert seit gestern nicht mehr. Weder in der Reaktion noch im Studio. Ich werde es überleben. Und wie geht's Ihnen so? Hoffentlich gut.

0: Hin und wieder sollte man schon mal Richtung Himmel schauen. Vor allen Dingen dann, wenn man an Leute denkt, die man seit vielen Jahren vermisst. Das gehört ja nun mal auch als Gefühl zum Leben. Ne? Da muss ich immer an Heaven von Bryan Adams denken. Aber ich habe einen Musikwunsch erfüllt, sehr gerne. Wolf, allein zu Hause und genießt Radio Luxemburg, hätte ich fast gesagt. Nein, genießt Schwarzwaldradio, weil ich gedanklich bei Radio Luxemburg war. Der Jürgen zum Beispiel aus Pankow schreibt, oh ja, vorhin bei The Wenches mit Swinging Creeper und Go-Go Dancer. Das war nach Zeiten. Jeden Samstag, er kann sich daran erinnern. Und der Markus aus St. Louis hat Ähnliches geschrieben. Oh ja, ich kann mich gut erinnern. Für alle, die ein bisschen jünger sind und Radio Luxemburg so nicht miterlebt haben, die großen acht, das war jetzt keine Hitparade. Eine Hitparade gab es extra. Das war so eine Sendung, später dann eine Kultsendung, die kam jeden Samstagnachmittag, glaube ich, habe ich die gehört, 14 bis 15 Uhr, könnte mich irren, aber ich glaube, das war so. Und da hat man die Hörer einbezogen, via Telefon in Plattenläden angerufen. Und das, was so an Platten verkauft wurde, hat dann die großen acht gemacht. Das über viele Jahre, 60er und 70er, viele werden sich erkennen. Und auch wenn das hier auch schon mindestens 2-3 Jahre her ist, das habe ich damals als Kompliment erfunden. An unser Hörer, der Dirk, sagte nämlich zu Schwarzwaldradio,
1: Alter, man hat tatsächlich das Gefühl, man ist wieder auf dem 1440, ne?
0: Ja.
1: Vielen herzlichen Dank. Echt klasse Musikmischung. Top, dass du dabei bist. Ganz viel Erfolg.
0: Dirk, vielen Dank. Ja, die 1440, das war die Mittelwellenfrequenz, die in den 2000er irgendwann, weißt du was, 2014, 2015 leider abgeschafft wurde. Aber weiter im Text, doppelt gemoppelt, würde ich jetzt mal einmachen. Doppelt gemoppelt, auch weil sie ja daran teilgenommen haben. Ich habe irgendwann mal so Titel gespielt, die zwar gleich heißen, aber nichts miteinander zu tun haben. Und

House von Madness, natürlich aus London übrigens. Und davor haben wir Crosby, Stills und Nash gehört mit einem Stück Musik, das auch Our House heißt. Deshalb ja doppelt gemoppelt oder doppelt Whopper, wobei ich hätte Hunger. Ein Whopper würde mir jetzt auch reichen, wenn ich ehrlich bin. Aber Our House kennen vielleicht auch viele oder einige aus einem Soundtrack vom Film Blutige Erdbeeren. Das ist ja auch Kult inzwischen. Da ist das Stück auch vorgekommen. Gestern war es der Albatros von Mr. Green und von Karat. Mal schauen, welche doppelt gemoppelten Songs es sonst noch gibt. Und da gibt es noch einige. Jetzt Stichwort London. Gehen wir mal zu einem, der sehr zynisch war. Das ist so einer, der hat daraus eine Kunst gemacht. Warren Zevon besingt ja die Werewolves von London.

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12: Und wir entdecken mal auf die Schnelle Rick James und die Band nannte sich Animotion. My Engineer.

Super Freak von Rick James. Da gibt es übrigens auch eine schöne Maxi, die könnte man irgendwann mal laufen lassen und rausholen. Also was durch die kleine Begegnung im Leben. Das Leben schreibt die Geschichten wirklich selbst. Ne? Wir haben es ja heute mit den Dingstens hier, wie hießen sie gleich, mit den Branches, mit Swinging Creeper. Draufgekommen bin ich vorgestern im Internet. Da gibt es so eine Fangruppe von Schwarzwaldradio bei Facebook und da hat sich ein Hörer da so gemeldet, weil der Christian, der Admin, der hat da gesagt, Mensch, was macht ihr so? Und dann schreibt einer, oh, ich hätte gleich mal einen Musikwunsch, bin mal die Ranches. Und dann schrieb er Go-Go Girls oder so ähnlich. Und dann habe ich reingeschrieben, du meinst bestimmt Swinging Creeper. Aber welche Version? So ist das Ganze entstanden, weil ich dann wieder gemerkt habe, ich hatte es auch jetzt ein paar Jahre vergessen, das wissen noch nicht alle. Und Jörg aus Edemissen bei Peine, der hat sich die Mühe gemacht, vorhin hat mir ein Screenshot von seinen Platten geschickt, also eine Platte geschickt, von der Single. Und da steht drauf, die großen acht, Radio Luxemburg mit Frank Elstner, The Ranches und Swinging Creeper. Helmer, das ist ja hochinteressant. Die Story mit den Ranches, er wusste das nicht. Ne? Er hat sich nur immer gewundert, selbst 50 Jahre später, was Spotify da so ausspuckt, wenn man das reingibt. Er konnte sich da keinen Reim drauf machen. Ich hoffe, Sie hatten vorhin schon das Radio an, weil wir haben alle angenommen, zig Jahre, 50 Jahre von mir aus, das Swinging Creeper von den Ranches ist Swinging Creeper. Nee, das ist Go-Go Dancer. Die Welt ist verrückt, aber auch schön.

0: Und zwar von Rolls-Royce. Hätte ich gerne Carwash mal gehört wieder. So als kleine Vorbereitung und Vorgeschmack. Und freue mich schon, wenn es spielt. Schöne Grüße aus Berlin-Spandau.
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0: Genau. Das ist auch einer dieser Lieder, dieser Songs, die man in 20 Jahren immer noch gut findet. Jede Wette, Lynyrd Skynyrd, die mit den 4Y. Und wir spielen ja nur auch viel andere Sachen von ihm. Aber der heute war wieder mal am dransten sozusagen. Sweet Home Alabama. Wenn Sie Sweet Home zu Hause sind, eine gute Zeit. Nicht über die Hitze jammern, das gehört zum Sommer manchmal. Und Sie haben es ja vorhin mitbekommen, ne? Als ein Hörer fragte um unsere Klimaanlage. Es geht auch ohne. Es ist ja warm, aber es geht eben auch ohne. Grüße für alle, die zu Hause sind. Sabine zum Beispiel, habe ich vorhin vergessen. Sabine hatte sich heute den Doppelbopper einfallen lassen. Our House von Crosby, Stills & Nash und von Madness. Sabine hört uns in Wilkau-Haslau. Und sie hatte Freude, das hat sie mir nochmal mitgeteilt. Und ich denke, er wird jetzt auch Freude haben.
1: Hallo lieber Helmer, viele Grüße aus Dresden vom Rolf. Ich hätte da mal gerne einen Musikwunsch von The Sweet, und zwar den Titel The Lies in Your Eyes. Ich weiß nicht, ob du den findest, denn der ist schon lange nicht mehr gespielt worden.
0: Ich habe den natürlich gefunden, ich habe es ja raus mit der Maus. Lieber Rolf, rein in die Jukebox, raus ins Radio. Die Lügen in deinen Augen. Es gibt Menschen, die können sowas lesen.

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1: Ute hat sich bemerkbar gemacht aus Berlin. Grüße in die Hauptstadt. 28 Grad, locker bewölkt, aber auch jede Menge Sonne. Noch mehr Sonne in Soland am Rotstein. Manuela schreibt von 28,4 Grad. In Gladbeck sind es 30, hat uns Anja wissen lassen. Birgit aus der Schweiz in Lütti, grüezi. Sie hat 29 Grad, auch jede Menge Sonne. Natürlich ist das dann heiß. Und Erwin wohnt in München-Pasing. 30 Grad Marke geknackt. Sonniges Wetter an diesem Donnerstagnachmittag. 15.59 Uhr haben wir es. Oh, hallo.
2: Und er ist Ihr Gastgeber. Ah. Elmer Liezke.
3: Jo. Er kann nicht moderieren.
1: Was?
3: Er kann auch nicht die Technik bedienen.
1: Also,
3: aber er lebt davon.
1: Das stimmt allerdings.

Für die einen The Sweet One, waren für die anderen T-Rex. Oder vielleicht hat ihnen auch beides gefallen. Alles zu seiner Zeit, so ein bisschen 70er Jahre. Wir haben es kurz nach vier am Donnerstagnachmittag. Auch heute gibt es gleich zwei deutschgesungene hintereinander. Wir nennen das Ganze Deutsche Eck. Angelehnt an das wirkliche, richtige deutsche Eck da Koblenz, wo Mosel und Rhein zusammenfließen. Wir wollen, dass gewisse deutsch gemachte Songs von vor 20, 30, 40 Jahren nicht in Vergessenheit geraten. Und heute, aufgrund der Hitze, habe ich mir gedacht, kann man ein bisschen den Rhythmus runterfahren, sich nicht so viel bewegen, das kann ja auch nicht schaden. Und mal ein bisschen nachdenklich zuhören, nachher in ein paar Minuten, das ist auch eine feine Idee. Und das werden zwei Titel sein, die wirklich zum Nachdenken anregen, das wollte ich sagen. Vorher bisschen Tempo raus. Mr. JJ Cale, Catch a Moon.

0: Caden Moon. Schade, so eine chillige Nummer. Sie ist nur 2 Minuten und 6 Sekunden lang oder kurz, je nachdem. 4:10.
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0: Und ich habe mich die letzten Tage überreden lassen von diversen Hörer und Hörerinnen, die mir geschrieben haben und es vor einiger Zeit nicht mitbekamen, dass wir in diesem sogenannten Deutschen Eck auch mal Musik von Reinhard May spielen. Und welcher Song würde in diese Zeit, die so verrückt ist, besser passen als Nein, meine Söhne gebe ich nicht. Es geht hier nicht nur um die Mama, auch nicht um den Papa, wie im ersten Song gleich. Es geht um uns alle, auch um die Eltern. Gewisse Entscheidungen zu treffen, gewisse Dinge zu sehen. Man muss nicht allem folgen. Aber wenn man den Text noch nie so richtig gehört hat, ich würde es Ihnen ans Herz legen, hören Sie gleich mal ein bisschen länger zu. Und der erste Titel, deutsch gesungen von einer Österreicherin. Und sie hat sich seinerzeit so um die 2000er inspirieren lassen, leider Gottes inspirieren lassen, von einem Bericht im Fernsehen, als sie gesehen hat, während des Irakkrieges, dass ein kleines irakisches Mädchen geweint hat, ihre Mutter an die Hand nahm und sie angefleht hat, bitte beschütze mich. Und daraus, aus dieser Situation vor dem Fernseher, hat Christina Stürmer ein Lied gemacht. Und das heißt Mama, Anna Haarback.

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Die Kinder schützen vor allen Gefahren, ist doch meine verdammte Vaterpflicht. 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
1: Wie ich gesagt habe, ein paar Minuten nachdenken über die Dinge, das kann nicht schaden. Der Einzelne kann vielleicht nichts ändern, aber zusammen ist man irgendwie stärker, ne? Reinhard May und Christina Stürmer mit Themen, die sie vor zig Jahren besungen haben, aber die heute noch Gültigkeit sind oder haben.

Musik von Marla Glenn, immer was Besonderes. The Coast of Freedom. Marla Glenn lebt in Deutschland, immer noch in Duisburg, wenn ich richtig informiert bin. Weit weg von Duisburg liegt ja Frankreich, das wissen wir alle. Und da schreibt sie, oh, Sibylle und Thomas, ihren vorletzten Tag haben sie Urlaub in Frankreich, hören aber dennoch Schwarzwaldradio.

hin und wieder, wenn möglich, hätten Sie auch gerne heute so zum Abschied, fast Abschied vom Urlaub, eine französische Musik. Franscal. Und eine Hommage an Ella Fitzgerald. Ella, Ella. Ich hoffe, die Zeit war toll. Genießt heute noch und morgen und dann kommt gut nach Hause.

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13: Donnerstagnachmittag, der 18. Juni. Sollten Sie heute auch Geburtstag haben, ich finde, Sie sind in sehr, sehr guter Gesellschaft. Einer der besten und einflussreichsten, erfolgreichsten Musiker auf dieser Welt feiert heute seine 84. Sie haben das im Programm von Schwarzwald Radio sicherlich schon gehört, aber ein paar Minuten Zeit nehmen wir uns. Wir hören ihn mal reden und wir spielen ein Lied von ihm aus seiner Anfangszeit. Weil als Bassgitarrist hat er eine ganz besondere Geschichte hinter sich. Dazu gleich mehr. Erstmal ein bisschen Quincy Jones.
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0: Stille gehört zum Song manchmal. Es gibt so Lieder, denkt man, die sind vorbei. Bei Elvis hat das mal angefangen. Und da hat der Studiotechniker ein bisschen gebannt. Aber bei Aha ist das genauso gewollt. I've been losing you. Bei Schwarzwald Radio, Viertelstündchen vor 17 Uhr. Ich hatte es gesagt vorhin, sollten Sie heute Geburtstag haben, liebe Grüße aus dem Studio in Oppenburg, herzlichen Glückwunsch. 18. Juni heute, einer der besten, erfolgreichsten und ich finde auch sympathischsten Musiker, die es gibt auf dieser Welt, obwohl ich ihn gar nicht persönlich kenne. Lieber Klaus, mein Kollege ist im Studio, ist nun mal Paul McCartney.
1: Ich kenne ihn auch nicht persönlich, leider. Und das ist so eine Sache, die ist auf meiner Bucketlist, so heißt doch eine Bucketlist, hat man doch heutzutage, eine Liste mit Sachen, die man mal machen möchte.
0: Ja.
1: Paul McCartney treffen, mal ein Interview machen mit Paul McCartney. Das ist so ein Traum, der mich schon seit...
0: Ja, dann arbeite daran. Vielleicht kann ja der Fritz irgendwie mal eine Tür aufmachen.
1: Ja, wir haben schon vieles probiert tatsächlich, aber das hat alles nicht so ganz hingehauen. Wir haben ihm sogar einen handschriftlichen Brief mal geschrieben, der dann über seine Assistentin gegangen ist, aber er hat sich nie zurückgemeldet. Also es ist ein bisschen schade. Aber macht ja nichts, er hat heute Geburtstag, wird heute 84.
0: Genau.
1: Und Paul McCartney ist... zum einen ein wahnsinniger Songschreiber, ein unfassbarer Sänger und natürlich auch ein exzellenter Bassist.
0: Ja, das stimmt. Das vergessen ja die meisten, weil Bassisten spielen ja... Also mein Lieblingsbassist auf dieser Welt, das ist Robert Cool Bell. Das versteht sich von selber.
1: Das ist klar.
0: Die werde ich mir gleich mal rausholen mit In the Heart nachher. Aber wer auch sehr wichtig war, vor allen Dingen beim Motown, ist dieser James Jamerson. Ne? Das ist
1: einer von den beiden Bassisten, die Paul McCartney als seine einflussreichsten überhaupt ansieht. Und weißt du, wer der andere ist? Das wirst du niemals erraten. Brian Wilson, weil das wissen auch wenige, dass der ja eigentlich der Bassist, natürlich neben dem Songschreiben und auch Singen,
0: von den Beach Boys.
1: Aber er war der Bassist der Beach Boys und Paul McCartney sagt auch, der Bass von Brian Wilson hat mich unfassbar beeinflusst.
0: Weißt du, wie viel Profi oder auch Hobbymusiker uns jetzt zuhören und sagen, endlich werden mal die Bassisten in den Vordergrund.
1: Ja, aber hallo.
0: Es sind meistens immer nur die anderen, die Frontmänner, wie man so sagt.
1: Aber es war ja auch nicht immer so. Die Bassisten hatten ja auch immer einen schweren Stand und dazu hat Paul McCartney auch mal was erzählt.
2: The bass player in the groups in Liverpool, it was the fat guy. And he would just stand at the back. And the guitar player would go. They had all the fancy stuff. But later, when I heard people like James Jamerson, I realized you can really do a big thing with the bass. You can actually control the band with the bass.
0: Jetzt nennt er auch noch James Jamerson.
1: Dann nennt er eben genau diesen James Jamerson. Genau, und der hat ihm einfach gezeigt, dass der Bassist nicht nur der Dicke, der bum, bum, bum, bum, bum spielen muss. Der Fat Guy. Er sagt es auch so wirklich so wunderbar. Nein, der Bassist, der kann auch eine Band wirklich treiben. Und eigentlich auch so die Führung der Band übernehmen. Und das hat James Jamerson ihm gezeigt. Und Paul McCartney hat es natürlich bei den Beatles dann auch später absolut in Perfektion umgesetzt.
0: Ganz am Anfang, ich habe jetzt noch mal einen Song ausgesucht, aus der Anfangszeit, sage ich mal, I Saw Her Standing There, werden wir gleich hören. Ich hätte jetzt auch sein Lieblingslied spielen, der hätte mal ein Lied gemacht, weil er sehr gerne Leberwurst isst, deutsche Leberwurst. Der hat ein Lied drüber gemacht, weißt du ja, ne? Paul McCartney, bitte verzeih mir. Paul, haut auf die Leberwurst. Nee, wir machen jetzt 1, 2, 3. Ich bedanke mich bei dir und hören die Beatles mit Bassist Paul McCartney. 1, 2, 3.

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11: Ich muss gestehen, ich weiß jetzt nicht aus dem Bauch, wo Kleinmühlingen liegt. Kleinmühlingen hat 28 Grad, hat uns Harald geschrieben. Grüße dahin. Frechen in Nordrhein-Westfalen, 32 Grad und Sonne fast überall. Auch bei Silke, Stadt Ilmen, Thüringen, ganz viel Sonne und knapp 30 Grad. In Lenzkirch, Baden-Württemberg, 28. Da hat es vorhin sogar mal ein bisschen geregnet, schreibt zumindest Anne. Dankeschön dafür und Grüße auch nach Bayreuth, 31 Grad bei Michael, bei leichter Bewölkung jede Menge Sonne und so. Oder ähnlich geht es ja auch die nächsten Tage weiter. Also Sommer genießen und locker und fluffig anziehen, dann wird das schon.
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11: Es wird 17 Uhr.
12: Ich bin Joshua Heise. Das EU-Parlament hat für neue Regeln für Altfahrzeuge gestimmt. Demnach müssen neue Autos künftig so gebaut sein, dass möglichst viele Teile leicht ausgebaut und recycelt werden können, darunter etwa Aluminium, Kupfer und seltene Erden. Außerdem sollen Hersteller für die Kosten der Entsorgung von Altfahrzeugen aufkommen. Bevor die Regeln in Kraft treten können, müssen noch die Mitgliedstaaten zustimmen. Arbeitgeberpräsident Dulger hat einen ersten Entwurf zur Arbeitszeitreform strikt abgelehnt. Das Konzept müsse völlig überarbeitet werden. Es erfülle nicht die Anforderungen einer flexiblen Arbeitswelt. Der Entwurf lässt den 8-Stunden-Tag grundsätzlich unangetastet, will aber Ausnahmen per Betriebsvereinbarung oder Tarifvertrag erlauben. Die Wochenarbeitszeit soll dann maximal 48 Stunden betragen dürfen. Die Corona-Pandemie ist zwar vorbei, aber die Nachwehen hallen noch nach. Zum Beispiel, wenn es um die Maske

0: Käufe des Bundes geht. Der muss jetzt 220 Millionen Euro nachzahlen plus 100 Millionen Euro Zinsen. Das hat das Kölner Oberlandesgericht geurteilt. Ein Maskenhändler hatte geklagt, weil der Bund seine Lieferung wegen angeblicher Mängel und Fristversäumnissen nicht abgenommen hatte. Das Urteil ist noch nicht rechtskräftig. Der Iran-Krieg scheint auf das Ende zuzugehen. Trotzdem hat er auch in der deutschen Wirtschaft Spuren hinterlassen. Das IFO-Institut hat berechnet, dass Deutschland durch teurere Energieimporte in diesem und im nächsten Jahr 34 Milliarden Dollar verliert. Pro Kopf macht das ungefähr 400 Euro. Immerhin, die Experten erwarten, dass die Wirtschaft nun wieder leicht wächst. Bei der Fußball-WM in Nordamerika will die Schweiz heute ihren Patzer aus dem ersten Spiel vergessen machen. Nach dem 1:1 gegen Katar steht die Schweiz unter Druck. Um 21 Uhr trifft unser Nachbarland auf Bosnien-Herzegowina. Davor bekommt es noch Tschechien ab 18 Uhr mit Südafrika zu tun.
1: Schön, an diesem Donnerstagnachmittag. Kleinmühlingen sei begangen durch das Friedensfahrtmuseum. Schreibt hier jemand. Wo ist das Friedensfahrtmuseum? Wir machen mal musikalisch weiter, gleich mit einem Doppelbopper. Nochmal ein doppelt gemoppelter Somebody to Love. Das passt so gut heute. Irgendwie passt das gut. Somebody to Love von Queen natürlich und Somebody to Love von Jefferson Airplane. Zwei Titel, die so heißen, aber nichts miteinander zu tun haben. Und weil wir es bei Paul McCartney ja mit dem Bass hatten, der Bassgitarrist von Jefferson heißt Jack Cassidy. Der Bassgitarrist von Queen, das ist John Deacon. Und der Bassgitarrist von Steppenwolf, wie heißt der? Nick St. Nicholas.

Egal ob Queen-Fan oder nicht, bei diesem Stück Musik kann man jede Sekunde genießen. Also wenn man das möchte. Ne? 12 Minuten nach 5. Schönen Abend, schönen Nachmittag. Je nachdem, schönen Feierabend, sollten Sie schon Feierabend haben. Feierabend, Maxi zum Feierabend ist ja so ein Stichwort bei uns. Gibt es von Montag bis Freitag kurz nach 6:30, so gegen 18.40 Uhr. Und ich habe es ja heute schon im Status und bei Insta und bei Facebook rausgehauen und verraten. Und dann schreibt die Nicole aus Rehlingen-Siersburg, 1973, gutes Baujahr. Das ist das Baujahr von Pink Floyds Time, Dark Side of the Moon. Ne? Sie erinnern sich. Das wird heute die Long Version sein. Also da reden wir von 7 Minuten. 73, ein gutes Baujahr. Nämlich meins, schreibt Nicole. Ja, herzlichen Glückwunsch. Geburtstag hat sie nicht heute, aber ich freue mich dennoch. Und sie hat einen Musikwunsch, das ist für mich eine Herzensangelegenheit. Pepsi und Shirley, das ist ein One-Hit-Wonder. In wenigen Minuten, meine Liebe, gedulde dich noch ein klein wenig. Ich würde vorher noch die Pokes spielen. Dirty Old Town hat sich jemand gewünscht. Jetzt weiß ich bloß nicht mehr, wer das war bei den vielen WhatsApp-Nachrichten. Aber das mache ich auf jeden Fall, nachdem Robert Cool Bell den Bass gezupft hat. Cool and the Gang und In the Heart.

0: Ein richtig großer Hit ist dann aber ein sogenanntes One-Hit-Wonder geblieben, weil es kam nicht vergleichbar Erfolgreiches dabei raus. Aber die 73 geborene Nicole, also junge Frau, die hat sich dieses Lied gemerkt. 73 spielt deshalb eine Rolle, weil die Maxi zum Feierabend im Jahr 73 geboren wurde. Das wird heute Pink Floyd sein mit Time. So, jetzt ein Dankeschön von jemandem, der heute ziemlich viel mit dem Auto unterwegs war, glaube ich.
1: Hallo Helmer, vielen Dank für deine musikalische Begleitung und deine Moderation bei

0: meinem heutigen Weg auf der BAB 44, der B1 und der BAB 40 von Soest in Westfalen wieder zurück ins Ruhrgebiet nach Essen. Vielleicht erfüllst du mir noch einen Musikwunsch. On the road again. Das wäre passend. Danke. Gruß ins Studio von Christian. Bye.
1: Bye, bye. Es gibt so viele On the Roads Again. Ich kann mich erinnern, vor 2 Wochen habe ich Willie Nelson rausgelassen. Heute sind es mal die Jungs von Barabbas. Mädels waren da auch dabei.

0: Accidents will happen. Elvis Costello. Und wer ist auf die Idee gekommen? Jetzt sind meine WhatsApp-Nachrichten weg. Wie geht das denn? Das gibt's doch alles nicht. Ah, Udo aus Lehrte. Vielen Dank.
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0: Und mit meinen australischen Freunden der Band Icehouse. Es war Sommer 87. Da gab es dieses Album mit dem Namen Crazy.

0: Vom Album Rumors von Fleetwood Mac auch nicht kaputt zu kriegen, aber warum auch? So tolle Musik. Die haben wir gerne noch in 10, 20 Jahren. Ich hoffe, wir erleben das alle noch gemeinsam. Ne? 12 Minuten nach 5:30 ist es. Es ist Don't Stop, auch das, WhatsApp-Nachrichten sind nicht aufzuhalten. Ich habe heute nicht einmal die Nummer genannt. Und sollte jemand neu sein, der uns heute zum ersten Mal hört, wäre das auch ein bisschen ungerecht. Unser Kontakt miteinander über die WhatsApp-Nummer 0173 104 33 33. So schöne Geschichten, so schöne Bilder. Bis hin zu Poolbildern, wenn sie aus dem Pool aus... Also irre. Und dann ganz nette Menschen, zum Beispiel... aus Rostock. Marita.
1: Hallo und schönen guten Abend aus dem sonnigen Norden. Lieber Elmar, wie wäre es, wenn du nochmal Sunshine Reggae einlegst? Also ich glaube, das passt zu diesem wunderbaren Sonnenwetter. Und du würdest mir eine ganz große Freude bereiten. Ja, einen schönen Abend dir und weiter so mit dem tollen Programm.
0: Ich bin ja ehrlich, ne? Selbst wenn... Ich könnte da nicht Nein sagen, wenn man das hört, das geht nicht. Ich glaube aber, außer Marita werden sich da noch ein paar andere freuen über die Dänen.

Bis zur letzten Sekunde auch diesen Titel spielen wir aus. Shalama und Make That Move. Wir haben ja gerade den Sunshine-Reggae gehört, ne? Und sie hat sich so gefreut. Und dann schreibt eine Hörerin aus Dierdorf, das liegt im Westerwald Richtung. Guten Abend, Megaprogramm. Jetzt fehlt nur noch Strand und das Meer. Ein bisschen Fantasie, dann klappt das. Das wäre eine gute Idee, oder? Ich würde sie einladen zu Strand und Meer. Gleich noch Robert Palmer, noch ein bisschen schwitzen, bewegen und dann chillen mit Tag am Meer.

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5: Das ist ein sonniges Wetter. Das sind Temperaturen, die lesen sich alle so oberhalb von 25 Grad, so das ist das Wenigste. Ne? Bedeckter Himmel inzwischen über Berlin, hat Sandra geschrieben, 25 Grad. 32 in Dienstlagen bei Klaus. 34 sind es in Langen, das liegt in Hessen. 34 Grad, 27 in Oranienburg ist da schon eher angenehm kühl. Und Bad Münster in Rheinland-Pfalz, 34 Grad auch bei Kerstin. Macht mal bitte jemand die Heizung aus, schreibt sie. Wird nicht funktionieren, haltet durch. 18 Uhr und eine Minute inzwischen.
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6: Ich bin Joshua Heise. Luftige Kleidung, ausreichend trinken, Schatten suchen. So können wir uns bei Temperaturen von fast 40 Grad abkühlen. Aber nicht nur wir ächzen unter der Hitze. Der Deutsche Feuerwehrverband warnt vor Brandgefahr wegen trockener Böden. Deshalb kein offenes Feuer, kein Grillen unterm Baum, keine glimmende Zigarette einfach wegschmeißen. Und an die Autofahrer, bitte nicht auf hohem getrocknetem Gras parken. Die Bundesregierung will das Heizungsgesetz der Ampel kippen, doch es gibt verfassungsrechtliche Bedenken. Das zeigt ein Gutachten der wissenschaftlichen Dienste des Bundestags. Es geht um die Frage, ob durch das neue Gebäudemodernisierungsgesetz Klimaschutzpflichten auf die Zukunft verschoben werden. Auch mehrere Umweltverbände halten den Gesetzentwurf der Bundesregierung für verfassungsrechtlich höchst zweifelhaft. Bundesaußenminister Wadefuhl will nach der gescheiterten Wahl Deutschlands in den UN-Sicherheitsrat eventuell die Beiträge kürzen. Das sorgt für Kritik. Die Grünen-Politikerin Düring sagte dem Spiegel wörtlich, dass sich Union und Wadefuhl wie beleidigte Leberwürste aufführen, ist unwürdig. Statt mit Kürzungen bei Beiträgen zu drohen, müsse Deutschland die UNO gerade jetzt finanziell stärken. In Deutschland besitzen hunderte Extremisten legal Schusswaffen. Das berichtet der Spiegel, der sich dabei auf Zahlen des Vereins Campact beruft. Eine Abfrage bei den Innenministerien hat ergeben, allein in Mecklenburg-Vorpommern entfallen auf 70 Rechtsextreme fast 400 Waffen, im Schnitt mehr als 5 pro Person. Die Innenminister haben sich bislang nicht auf ein gemeinsames Vorgehen zur Entwaffnung von Extremisten einigen können. Ein Transport mit radioaktiven Abfällen ist gestern am Kernkraftwerk Brockdorf in Schleswig-Holstein angekommen. Der Atommüll stammt ursprünglich aus Deutschland und wurde in Sellafield in Großbritannien aufbereitet. Nun wurde er vertragsgemäß zurückgebracht. Es war demnach der vorerst letzte Transport aus Sellafield. Der Atommüll soll so lange in Brockdorf lagern, bis es ein Endlager in Deutschland gibt.
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5: 3 Minuten nach 6 und alle fühlen sich wohl, weil es so schön warm ist. Ich habe ein Foto hier per WhatsApp bekommen. Da sieht man einen Garten, da sieht man einen Pool, viele grüne Pflanzen und 2 wunderschöne Beine, die rot genägelt sind. Also lackiert.
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0: 1970, das Licht der Welt erblickt. Diese Musik von Emerson, Lake and Palmer. Keith Emerson, Craig Lake und Carl Palmer. So viel Zeit sollte sein für den Lucky Man. An so einem Tag wie heute, ich hoffe, Sie haben Ihr Tageswerk vollbracht und es war alles in Ordnung. Und wenn das nicht so ist, dann wird vielleicht der morgige Tag etwas besser für Sie zumindest werden. Aber wenn man das getan hat, dann kann man durchaus mal so durchs Leben gehen wie der Helmut.
1: Hi Helmut. Mal wieder einen schönen Gruß aus Oberfranken. Gerade fertig mit Grillen. Traditionell Bratwürste, Steaks, Bauchscheiben, Salat. Ein Bierchen dazu und jetzt zum Abschluss ein Schnäpschen. Fehlt nur noch ein guter Song. Terrasse, 30 Grad, Medicine Head, Rising Sun. Wäre cool.
0: Danke dir. Kranstedt. Im Bayerischen. Ich danke dir, Sackrisch.

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2: Oft ist es ja so, man überlegt und überlegt und überlegt und der Bauch entscheidet. 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
15: Respekt, wer es selber macht. Wir machen es auch selbstgemacht mit der Hand. Die Musik aus der Jukebox. Gleich eine norwegische Band, wenn ich es mir richtig behalten habe. Fralippolippi heißen die. Und vorher noch schon erkannt, oder? Bobby Hepp im Original, aber das ist die Version von Boney M. Und zwar

0: 18.40 Uhr, 10 nach halb 7, 20 vor 7.
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0: Das große Geheimnis ist es nicht. Ich habe es ja heute beim Social Media, Insta und Facebook schon veröffentlicht. The Dark Side of the Moon, das war das 8. Studioalbum von Pink Floyd. 1973. Nick Mason, Richard Wright, David Gilmour und Roger Waters. Von ihm stammt übrigens auch dieser Text, dieser philosophische Text. Er hat sich so ein paar Gedanken gemacht über das Älterwerden, die eigene Sterblichkeit und die verschwendete Zeit beleuchtet. Und das Lied will uns sagen, hat Roger Waters im Interview mal ausgedrückt, wie schnell das Leben an einem vorbeizieht, ohne dass man es richtig merkt. Man muss da schon ein bisschen aufpassen, ne? Und ich sage mir öfter mal, also nicht immer, aber öfter, älter werden ist ja die einzige Möglichkeit, länger zu leben. Und in diesem Sinne freuen wir uns auf Time. 7 Minuten, die volle Länge. Und nicht wundern, beginnt sehr leise.
2: 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Und gleichzeitig hatte ich eine sehr süße neue Freundin und konnte die Musik gut einsetzen, will ich mal sagen.
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0: Kinder, wie kann's mir, das ist die Hitze, oder? Klimaanlage fällt aus und dann kommt hier das, was ich nicht will, als erstes. So, leise beginnt's. Time, das

0: 1973. Und es gibt nicht wenige, die sagen, das war nach Zeiten. Ja, was denn für Zeiten?
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7: In Dormagen 30 Grad, vor wenigen Minuten noch, sonnig war der ganze Nachmittag, hat Hanna geschrieben. Dann haben wir Carola in Brandis 29, der Himmel allerdings bewölkt. Leichte Bewölkung jetzt wieder in Berlin. Carola hat geschrieben 28 Grad und Birgit aus Bürger in 28 Sonne. Ihr seid super, Urlaub zu Hause, auf der Arbeit, macht weiter so, aber gerne doch. Einen schönen Abend auf jeden Fall und das Wetter in den kommenden Tagen, ich meine, Sie wissen ja Bescheid, wir haben es ja alle auf dem Handy, ne? Morgen im Westen und Südwesten, da muss man aufpassen, einzelne hitzige Wetter mit Unwetterpotenzial werden von den Meteorologen vorausgesagt. Es wird auch morgen sehr heiß, 38 Grad in Baden-Württemberg und im gesamten Südwesten. An der See morgen, an der Ostsee zum Beispiel, ein bisschen angenehmer, mit Seewind werden es 25. Ich glaube, das ist wirklich angenehmer als 38. Kommen Sie gut über den Abend. Wir hören uns morgen Nachmittag wieder, sofern Sie das möchten. Ich würde mich freuen. Mein Name ist Helmer Litzke und gleich geht's musikalisch nach San Salvador a Soto kommen mit Gary. Gary ist heute nicht in the house, aber im Radio. Bei Ihnen auf jeden Fall. Viel Spaß und bis morgen. Ciao, tschüss. 19 Uhr wird's.
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8: Ich bin Helen Martin. Das geplante Gesetz der Bundesregierung zur Gebäudemodernisierung ist möglicherweise verfassungswidrig. Zu dieser Einschätzung kommt ein Gutachten des Wissenschaftlichen Dienstes des Bundestags. Die Fachleute kritisieren, dass gelockerte Heizung

0: Vorgaben zu mehr Treibhausgasausstoß führen könnten und damit künftige Generationen stärker bei der Einhaltung der Klimaziele belastet würden. Das Bundesverfassungsgericht hatte das 2021 verboten. Die USA und der Iran haben ein Rahmenabkommen unterzeichnet. Laut Pakistan öffnet damit nun die Straße von Hormus wieder und die USA beenden umgehend die Seeblockade iranischer Häfen. Die Kriegsparteien kommen voraussichtlich morgen in der Schweiz zusammen. Tina Eck berichtet aus den USA.
1: Hier in den USA hagelt es Kritik am Abkommen mit dem Iran. Der Schiffsverkehr durch die Straße von Hormus bleibt verhalten. Der Iran hat mehr Kontrolle über die Meerenge als vor dem Krieg. Das Regime in Teheran ist in neuer Besetzung weiterhin stabil an der Macht. Im Libanon gab es unterdessen erneut israelische Angriffe. Und hier fragen viele, was sollte das Ganze?
0: In Deutschland besitzen hunderte Extremisten legal Schusswaffen. Das berichtet der Spiegel, der sich dabei auf Zahlen des Vereins Campact beruft. Eine Abfrage bei den Innenministerien hat ergeben, allein in Mecklenburg-Vorpommern entfallen auf 70 Rechtsextreme fast 400 Waffen. Die Innenminister haben sich bislang nicht auf ein gemeinsames Vorgehen zur Entwaffnung von Extremisten einigen können. Das EU-Parlament hat für neue Regeln für Altfahrzeuge gestimmt. Demnach müssen neue Autos künftig so gebaut sein, dass möglichst viele Teile leicht ausgebaut und recycelt werden können, darunter etwa Aluminium, Kupfer und seltene Erden. Außerdem sollen Hersteller für die Kosten der Entsorgung von Altfahrzeugen aufkommen. Jetzt müssen noch die Mitgliedstaaten zustimmen.
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5: Liebe Leute, im Voraus möchte ich darauf hinweisen, dass ich heute nicht in der Lage bin, eure WhatsApp-Messages zu beantworten. Aber auf meiner Reise durch die Musik, da kann ich euch mitnehmen. Herzlich willkommen!

Azoto, San Salvador, from a time when bodies were sweating to a disco beat in 1979. And we felt so fine. Aus einer Zeit, als die Menschen 1979 zu Disco-Rhythmen schwitzten und wir uns so wohl fühlten. Aber hey, ihr habt es schon verstanden, oder? Und wenn ich ehrlich bin, das Wichtigste, was man verstehen muss, ist die Musik. Here's Tony Rallo and the Midnight Band mit Traveling Flights of Mind.

Clouds Across the Moon, Raw Band. Es ist einer dieser Songs, die ich mir wie reines glänzendes Gold ins Gedächtnis eingeprägt habe. Und wo wir gerade beim Thema Gold sind, ich bin Gary und dies ist Gary's Gold. Schwarzwaldradio hat mir die Möglichkeit gegeben, jeden Donnerstag mein Gold mit euch zu teilen. Also, hier ist es. Kostenlos und mit Liebe geschenkt. Und genau deshalb habe ich ein Paket aus drei Songs zusammengestellt, die zusammengehören. Die Dreierreihe. Northern Soul, Gary's Gold Classics.

0: Northern Soul entstand aus Raritäten und unbekannten Stücken. Und manche davon wurden zu Legenden. Gerade gehört, Come See What's Left of Me, Bobby Hutton. Davor, It'll Never Be Over For Me von Timmy Euro. Und zu Beginn hörten wir Do I Love You, Indeed I Do von Frank Wilson. Ein Song, den Berry Gordy von Motown Records nicht haben wollte, von dem aber irgendwie 6 Exemplare übrig blieben. Und eines davon wurde später für über 100.000 Pfund verkauft, aber gratis bei Gary's Gold. Music Lovers, ich freue mich jetzt auf Michael Seger und das gleich zweimal.
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Aus der Michael Sager Band wurde The MZ Band. Gerade gehört Dr. Rhythm aus dem Jahr 1981. Und da wurde klassischer Disco-Hit aus den 70ern, der auch 50 Jahre später immer noch carries gold. Classic Dance ist von der Michael Sager Band. Let's all chant. Ladies and Gentlemen, let's all funk. Ich habe Strawberry Letter 23 from Brothers Johnson dabei. Und auch das hier, einer der besten Funkscheiben ever. Fantastic Voyage, Lakeside.

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11: Eine Stunde habe ich noch. Und wenn Gary's Gang gastiert bei Gary's Gold, dann kann nichts schiefgehen. Haut mich um, Jungs. Here is Knock Me Out.

Music made in Italy und verdammt gut gemacht. Italienische Piano House von 1990, FPI Project mit Risky. Es war zwar nicht ganz so erfolgreich wie Rich in Paradise, hielt sich aber dennoch 13 Wochen lang in der deutschen Hitparade. Während eines herrlich heißen Sommers vor 36 Jahren in Deutschland. Und jetzt wird es auch noch heiß hier bei Schwarzwaldradio und Gary's Gold. Talking Heads are burning down the house.

Die Bassistin Tina Weymouth und der Schlagzeuger Chris Frantz von den Talking Heads haben geheiratet am 18. Juni 1977. Die Ehe hält auch bis heute. Happy Hochzeitstag! Übrigens, im Jahr 2002 wurden sie als erstes Ehepaar in die Rock'n'Roll Hall of Fame aufgenommen. Die beiden kommen gleich nochmal. Es ist der 18. Juni und eine fantastische Sängerin feiert heute Geburtstag. Happy 65. Alison Moyet. Gleich hören wir gemeinsam, wie gut sie ist, zusammen mit Vince Clarke und Yazoo. Und heute Abend feiert noch jemand seinen Geburtstag. Einer der besten Songwriter aller Zeiten, Paul McCartney, ist 84 geworden. Und natürlich gehört auch er zu Gary's Gold. Und um das zu feiern, möchte ich Coming Up spielen. Aber wir beginnen die Dreierreihe am 18. Juni mit dem Ehepaar, das seinen 49. Hochzeitstag feiert. Das Nebenprojekt von dem Macher der Talking Heads ist legendär. Tom Tom Club, Wordy Rapping Hood.

0: Oh yes, ich bin ganz happy mit meiner Dreierreihe Music Lovers. Schwarzwald Radio ist hier. Ich bin Gary und dies ist Gary's Gold und ich freue mich auf Steve Arrington. Gleich, don't go away.
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Wir haben gerade zwei Lieder desselben Sängers gehört, Ladies and Gentlemen. Vielleicht ist es euch aufgefallen, obwohl sie völlig unterschiedlich klingen und aus verschiedenen Epochen stammen. Steve Arrington war der Leadsänger auf Just a Touch of Love von der Band Slave. Ein Hit im Sommer 1979. Und zuvor hörten wir den Song, der ihn zum Solo-Star machte. Feel So Real. Aus dem Jahr 85. Ein echter Dancefloor-Killer. Vor allem dort, wo ich aufgelegt habe. Hey, ich hoffe, es hat euch Spaß gemacht. Meine Zeit ist heute fast vorbei, aber eins habe ich noch. Und es ist Gary's Solid Soul Gold. From me, Gary, till next week, same time, same place. Keep cool, stay safe, be good. Ich verlasse euch mit the Philadelphia International All-Stars. Let's clean up the ghetto. 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
8: Ich bin Helen Martin. In Brüssel hat am Abend der zweitägige EU-Gipfel begonnen. Es geht zum Beispiel um Haushaltsfragen, aber auch um den Ukraine-Krieg. Unter anderem beraten die 27 Staats- und Regierungschefs über die weitere Unterstützung der Ukraine und ein neues Sanktionspaket gegen Russland. Als Gast ist auch der ukrainische Präsident Selenskyj dabei. Derweil hat die sogenannte Ukraine-Kontaktgruppe der Ukraine weitere Militärhilfe in Milliardenhöhe zugesagt. Das Bundesarbeitsministerium hat einen ersten Entwurf zur Reform der Arbeitszeit vorgelegt. Und der stößt auf Kritik bei der Union und auch bei der Wirtschaft. Arbeitgeberpräsident Dulger nennt den Entwurf zum Beispiel eine Ansammlung gewerkschaftlicher Maximalpositionen. Jan-Henner Reitze berichtet.
9: Nach dem ersten Entwurf soll die maximale Arbeitszeit von 8 Stunden pro Tag grundsätzlich bestehen bleiben, es für Arbeitgeber und Gewerkschaften aber einfacher werden, stattdessen tariflich eine maximale Wochenarbeitszeit zu vereinbaren. Neben der Arbeitgeberseite geht das auch der Union nicht weit genug. Tenor auch in Berufen ohne Tarifbindung müsse mehr Flexibilität her.
8: Nach dem mutmaßlichen Brandanschlag auf ein Umspannwerk in Reutlingen in Baden-Württemberg prüfen Ermittler jetzt Hinweise auf weitere Sabotageversuche an Stromanlagen in der Region. Das hat die Generalstaatsanwaltschaft Stuttgart bestätigt. Anfang Juni hatte es in dem Umspannwerk gebrannt, schnell hatten sich die Hinweise auf Brandstiftung verdichtet. Wer dahinter stecken könnte, ist unklar. Die Ermittler prüfen Verbindungen zur linksextremen Szene. Und wir schauen noch zur Fußball-WM. Da haben sich Tschechien und Südafrika 1:1 getrennt. Die Tschechen waren früh in Führung gegangen, in der 83. Minute dann der Ausgleich von Südafrika durch einen Handelfmeter. Sowohl Tschechien als auch Südafrika

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3: Ich bin Moritz Einzel. Deutschland begrüßt die Vereinbarung zwischen den USA und dem Iran. Bundeskanzler Merz hat das Abkommen als großen Schritt nach vorn bezeichnet. Es sieht ein Ende der Kämpfe und die freie Durchfahrt durch die Straße von Hormuz vor. Mehr dazu von Dirk Zeitler.
4: Und damit das auch so bleibt, kann Deutschland einen Beitrag leisten, etwa bei der Minenräumung. Dazu braucht es ein Mandat des Bundestags, betont Merz. Nach der Verkündung des Abkommens zwischen den USA und dem Iran hat US-Vizepräsident Vance den offiziellen Beginn der nächsten Verhandlungsphase verkündet. Innerhalb von 60 Tagen sollen Streitpunkte wie die Zukunft des iranischen Atomprogramms geklärt werden.
3: Das geplante Gesetz der Bundesregierung zur Gebäudemodernisierung ist möglicherweise verfassungswidrig. Zu dieser Einschätzung kommt ein Gutachten des Wissenschaftlichen Dienstes des Bundestags. Die Fachleute kritisieren, dass gelockerte Heizungsvorgaben zu mehr Treibhausgasausstoß führen könnten und damit künftige Generationen stärker bei der Einhaltung der Klimaziele belasten würden. Das Bundesverfassungsgericht hatte das 2021 verboten. Mehr als die Hälfte aller jungen Europäer hat schon Hassnachrichten im Netz erhalten. Das zeigt eine aktuelle Eurostat-Auswertung. Betroffen sind vor allem 16- bis 34-Jährige. Hauptgrund für die Anfeindungen waren demnach politische oder soziale Ansichten. Frauen und Mädchen sind dabei öfter betroffen als Männer. Ein Handelfmeter sorgte für den späten Ausgleich. Bei der Fußball-WM haben sich Tschechien und Südafrika 1:1 getrennt. Dadurch haben beide Teams noch die Chance aufs Weiterkommen. In der Partie

0: Die Schweiz gegen Bosnien-Herzegowina ist gerade Halbzeit. Tore sind noch keine gefallen. Es steht 0:0. Um Mitternacht trifft Gastgeber Kanada auf Katar. Und ab 3 Uhr ist der nächste Gastgeber im Einsatz. Mexiko spielt gegen Südkorea.
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1: 18. Juni 1990. Neu in den Charts, Roxette, It Must Have Been Love. Es ist Herbst 1987. Roxette sind in Schweden schon ein Name, im Rest der Welt noch nicht so wirklich. Aber die Kenner in der Szene wissen, da kommt bald was. Ein deutsches Label fragt an, ob Roxette für Weihnachten einen Song beisteuern könnten. Einen intelligenten Weihnachtssong. Nicht die nächste nichtssagende Christmas-Nummer, sondern wieder mal was Schlaues mit Herz. Also schreiben Roxette It Must Have Been Love, Christmas for the Broken Hearted. Aber da lehnt das Label dankend ab. In Schweden kommt der Song trotzdem raus und landet dort sogar auf Platz 4 der Charts. Sonst hört man die Nummer aber nirgends. 3 Jahre später kennt jeder Roxette. Und als dann der Film Pretty Woman gedreht wird, fragt man auch Roxette, ob sie einen Song beisteuern können. Da der Terminplan aber schon ziemlich voll ist, greifen sie einfach einmal in die Trickkiste bzw. in die Schublade. Schreiben den Text von vor 3 Jahren nochmal um, streichen das Wort Christmas und bringen It Must Have Been Love neu raus und landen damit ihren größten Hit.

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7: Ich bin Moritz Einzel. In Brüssel hat am Abend der zweitägige EU-Gipfel begonnen. Es geht zum Beispiel um Haushaltsfragen, aber auch um den Ukraine-Krieg. Unter anderem beraten die 27 Staats- und Regierungschefs über die weitere Unterstützung der Ukraine und ein neues Sanktionspaket gegen Russland. Als Gast ist auch der ukrainische Präsident Selenskyj dabei. Derweil hat die sogenannte Ukraine-Kontaktgruppe der Ukraine weitere Militärhilfe in Milliardenhöhe zugesagt. Das Abkommen zwischen den USA und dem Iran könnte zur Folge haben, dass Deutschland sich an der Sicherung der Straße von Hormuz beteiligt. Zwei Minenräumschiffe sind jedenfalls schon mal unterwegs Richtung Rotes Meer. Das sagte Verteidigungsminister Pistorius beim Treffen mit seinen NATO-Amtskollegen in Brüssel.
8: Vieles hängt jetzt davon ab, wie die Verhandlungen zwischen dem Iran und den USA in den nächsten 60 Tagen verlaufen. Sehr zu begrüßen ist jedenfalls der Fortschritt, den es jetzt mit der Verabredung darüber gibt, die Kampfhandlungen sofort einzustellen. Wir sind jedenfalls ready. Wenn es soweit ist, sind wir bereit.
7: Für den Einsatz bräuchte es ein Bundestagsmandat. Einer internationalen Mission sollen außerdem alle Konfliktparteien zustimmen, auch der Iran. Das Bundesarbeitsgericht hat entschieden, wer Elternzeit in mehreren Abschnitten nimmt, hat für jeden Abschnitt einen eigenen Kündigungsschutz, auch wenn alle Abschnitte mit nur einem Schreiben beantragt worden sind. Der Schutz gilt ab dem Zeitpunkt, an dem die Elternzeit verlangt wird, frühestens 8 Wochen vor Beginn. Bei der Fußball-WM hat der zweite Gruppenspieltag begonnen. Tschechien und Südafrika trennten sich am frühen Abend 1:1. Damit haben beide Teams noch die Chance aufs Weiterkommen. Nach dem Spiel Schweiz gegen Bosnien-Herzegowina trifft um Mitternacht Kanada auf Katar. Und um 3 Uhr ist Anstoß der Partie Mexiko gegen Südkorea.
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3: Ich bin Moritz Einzel. In Brüssel hat der EU-Gipfel begonnen. Ein großes Thema ist natürlich die Ukraine, mit der ja trotz des Krieges Beitrittsverhandlungen geführt werden. Dazu sagte EVP-Fraktionschef Weber von der CSU bei Phoenix:
4: Die Ukraine wird auch in Europa stärker wahrgenommen, nicht nur als jemand, dem wir gerne unterstützen und helfen wollen, sondern als jemand, der uns einen echten Vorteil bringt, weil er militärisch einfach Kapazitäten einbringt, gerade bei der Drohnenabwehr, die Europa dringend braucht. Also Ukraine ist für uns auch ein Vorteil.
3: Eine Entscheidung haben die Staats- und Regierungschefs schon getroffen. Die Sanktionen gegen Russland wurden erstmals nicht nur um 6, sondern gleich um 12 Monate verlängert. Das Bundeskriminalamt hat 2025 deutlich mehr Anschläge auf Verkehrswege registriert als im Vorjahr. Das zeigt eine Auswertung der Rechercheplattform Korrektiv. Demnach hat das BKA 93 Fälle gezählt, nach 58 im Jahr 2024. In Niedersachsen war ein Mörder bei einem begleiteten Freigang geflohen. Nun ist er in Italien festgenommen worden. Die Polizei fand den zu lebenslanger Haft verurteilten Mann in einem Krankenhaus. Er war in einen Unfall verwickelt und wurde in der Klinik behandelt. Der 42-Jährige war am Dienstag in Peine auf einem Motorrad geflohen. Bei der Fußball-WM hat die Schweiz einen großen Schritt Richtung K.O.-Runde gemacht. Die Eidgenossen gewannen ihr zweites Gruppenspiel gegen Bosnien-Herzegowina klar mit 4:1. Mann des Spiels war Doppeltorschütze Johann Mansambi vom SC Freiburg. Er sagte bei Magenta TV:
5: Das ist wie ein Traum, dass ich WM spielen kann, zwei Tore zu schießen und dann Player of the Match. Ja, heute bin ich ganz sicher nicht schlafen.
3: Schon am frühen Abend hatten sich Tschechien und Südafrika 1:1 getrennt. In diesen Minuten trifft Gastgeber Kanada auf Katar. Und ab 3 Uhr spielt der nächste Gastgeber Mexiko gegen Südkorea.
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1: Ich bin Moritz Einzel. Die EU verlängert ihre Sanktionen gegen Russland und zwar erstmals nicht nur um 6, sondern gleich um 12 Monate. Das haben die Staats- und Regierungschefs bei ihrem Gipfel in Brüssel entschieden. Auch der ukrainische Präsident Selenskyj nimmt an dem Treffen teil. Weiteres Thema des Gipfels ist der Umgang mit China. Die EU wirft der Führung in Peking vor, den eigenen Unternehmen mit Staatshilfen einen unfairen Vorteil zu verschaffen. Die wochenlange US-Seeblockade iranischer Häfen ist nach Angaben des US-Militärs aufgehoben. Die Durchfahrt von Schiffen mit Start oder Ziel im Iran werde auf Anweisung von Präsident Trump nicht mehr verhindert, teilte das zuständige Regionalkommando auf X mit. Die Entscheidung ist Teil der Umsetzung des Rahmenabkommens zwischen den USA und dem Iran. Mehr als die Hälfte aller jungen Europäer hat schon Hassnachrichten im Netz erhalten. Das zeigt eine aktuelle Eurostat-Auswertung. Betroffen sind vor allem 16- bis 34-Jährige. Hauptgrund für die Anfeindungen waren demnach politische oder soziale Ansichten. Frauen und Mädchen sind dabei häufiger betroffen als Männer. Die Schweizer Fußballer, die waren ja ziemlich unzufrieden nach dem Start in die WM. Im ersten Spiel gab es nur ein 1:1 gegen Katar. Jetzt nach dem zweiten Spiel hat die Schweiz aber beste Aussichten auf die K.O.-Phase. Die Eidgenossen besiegten Bosnien-Herzegowina mit 4:1. Kapitän Granitschaka bei Magenta TV.
2: Wir sind für jeden Ball gegangen. Wir haben guten Fußball gespielt, das, was uns stark gemacht hat, aber auch ohne Ball. Wir haben die nötigen Zweikämpfe gewonnen. Wir sind gelaufen und vor allem die Spieler, die reingekommen sind, haben den Unterschied heute gemacht.
1: Gerade ist Halbzeit in der Partie der Kanadier gegen Katar und Co-Gastgeber Kanada ist da klar auf Siegkurs und liegt zur Pause 3:0 in Führung. Katar spielt nur noch mit 10 Mann. Schon am frühen Abend trennten sich Tschechien und Südafrika 1:1 und um 3 Uhr trifft noch Mexiko auf Südkorea.
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1: Hallo und herzlich willkommen bei Visit Black Forest, dem Schwarzwald-Podcast mit mir, Zara Roth. Ich bin ein echtes Bubbele und typisch Schwarzwälderin, immer auf dem Sprung. Unterwegs, immer auf der Suche nach den interessantesten Menschen, Berufen, Geschichten, Orten, den verwunschesten Wanderwegen und den leckersten regionalen Gerichten. Dieser Podcast ist für alle, die den Schwarzwald schon kennen, die von hier sind oder die einen Trip hierher planen. Und ein bisschen Inspo suchen. In dieser Folge geht es in schwindelerregende Höhen.
2: So gange, das erste Drittel war das Schlimmste. So. Und jetzt ist es so, erstens mal sieht man schon Ende.
1: Das stimmt.
2: Und außerdem gewöhnt man sich auch ein bisschen dran.
1: Das stimmt. Aber ja, okay. Aber an den Enden wackelt es auch mehr oder kommt mir das nur so vor?
2: Also hier hat es mehr
1: gewackelt. Ja, total. Es geht auf die 2026 neu eröffnete Neckarlein. 606 Meter lang ist diese Hängebrücke in Rottweil, 444 Tonnen schwer. Sie verbindet die mittelalterliche Innenstadt mit dem bekannten Aufzugtestturm, auf dem wiederum die höchste Aussichtsplattform Deutschlands ist. Das sind schon 1, 2, 3 gute Gründe, die Heimat des süßen, weltbekannten Wachhunds zu besuchen. Von Rottweil machen wir dann noch 2 Abstecher zu 2 weiteren Highlines. Hängebrücken im Schwarzwald, die mit der Neckarlein in Sachen Schönheit und Ausblick auf jeden Fall mithalten können. Einmal die 450 Meter lange Black Forest Line in Todtnau sowie die 380 Meter lange Wild Line in Bad Wildbad im Nordschwarzwald. Natürlich habe ich noch Ausflugs- und Wandertipps in der Nähe für euch und Hinweise, wo ihr eure Schwarzwaldcard einsetzen könnt in der Nähe. Also, los geht's! So, jetzt bin ich angekommen in Rottweil, also in der Nähe, in Sichtweite. Ich stehe jetzt direkt vor diesem riesengroßen Testturm, den man vielleicht auch aus Rottweil kennt. Und daneben dann immer dem Schild folgen, Neckarlein, Neckarlein. Und dann kommt man auf einen großen Parkplatz und von dort aus betritt man einen schönen grünen Fußweg und folgt dem grünen Schild Neckarlein. Und da bin ich jetzt mit Frau Traber im Besucherzentrum verabredet. Bevor ich auf die Hängebrücke gehe, wollte ich mal ein bisschen mit ihr quatschen. Schauen wir mal. Ja, also wirklich wie so eine Wirbelsäule, ne? Also fest, aber auch irgendwie beweglich.
3: Ja, das ist schon ein guter Vergleich. Ich war jetzt immer bei meinem S irgendwie, aber Wirbelsäule macht tatsächlich auch was her, ja? Tatsächlich, ja.
1: Ich habe auf jeden Fall richtig Lust drauf, mir das anzugucken. Ist es jetzt die längste, die wir haben in Baden-Württemberg oder in Deutschland?
3: Nein, in Deutschland. Nicht eine der längsten in Deutschland, aber Baden-Württemberg auf jeden Fall. Ja. Es gibt ja noch die in Todtnau und es gibt die in Bad Wildbad. Die gehören ja auch zum gleichen Investor. Mhm. Aber hier hat er sich jetzt tatsächlich die längste mal verwirklicht. Mhm.
1: Ja, nach Todtnau gehe ich danach. Ich hätte es eigentlich andersrum machen müssen, oder? Jetzt habe ich die falsche Reihenfolge.
3: Ja, aber Todtnau ist auch schön. Also mit dem Wasserfall, das hat schon auch was.
1: Gibt es jetzt noch irgendwas, was man wissen muss über die Modalitäten? Also hier ist ein Drehkreuz am Anfang. Man holt sich ein Ticket oder kann man auch online holen oder am Automaten oder bei Ihnen. Und dann geht man durchs Drehkreuz. Kann man dann so lange auf der Brücke bleiben, wie man will? Ist es einmal hin, kann man dann in der Stadt einen Kaffee trinken gehen und dann wieder über die Brücke zurück oder wie läuft das?
3: Ganz genau so war es ja auch geplant, dass man eigentlich schon, die Stadt soll ja auch was davon haben. Wir gehen hier rein, wir gehen drüben raus und man kann mit diesem Ticket dann am gleichen Tag, aber das ist wichtig,

0: wieder zurück. Also einmal hin und einmal zurück am selben Tag. Mhm. Also es gibt unheimlich viele, die einfach sagen, die gehen jetzt drüber einen Kaffee trinken und kommen wieder rüber. Ja,
1: ja,
0: ist ja auch von beiden Seiten möglich. Man kann ja auch von der Stadt her und dann rüber aufs Berner Feld, verbinden ja auch viele mit dem Turm, der dann aber leider ja immer erst am Wochenende auf hat. Und das ist dann für viele eigentlich das Ding, dass sie sagen, sie kommen von der Seite, gehen hier rüber, gehen auf den Turm und gehen wieder rüber. Ja. Mhm. Bloß die Parkplatzmöglichkeit ist hier natürlich besser wie in der Stadt.
1: Ja, das wollte ich gerade sagen. Also da hat man gar nicht den Stress. Das wäre jetzt so mein Tipp. Parkt im Berner Feld, das ist dieses Industriegebiet. Dann diesen schönen grünen Weg hier zur Brücke zum Besucherzentrum. Dann sieht man auch nochmal echte Menschen, weil drüben gibt es ja nur einen Automaten.
0: Ja, nur einen Automat, ja.
1: Frau Trauer ist netter als ein Automat. Also ich rate euch, macht's von der Seite, gell? Danke. Und dann schön Stadtbummel und dann, ja gut, da muss man halt die Einkäufe wieder zurücktragen zum Auto, aber hat einen richtig schönen Weg.
0: Das sind ja Kleinigkeiten, was Leute dann drüber mal einkaufen. Gell? Also die Brücke hat 365 Tage auf. Die hat eben im Winter, sagen wir mal, oder ab Oktober bis März haben wir hier das Besucherzentrum bloß bis 15 Uhr offen. Und die Brücke ist dann bis 17 oder 18 Uhr, das müsst ihr jetzt tatsächlich noch mal schauen, offen. Und klar, jetzt im Sommer ist sie bis 20 Uhr offen.
1: Ich
0: bin 16 Uhr da.
1: Ich könnte mir auch so vorstellen, dass man die so voll geil beleuchten kann.
0: Ja, die kann tatsächlich beleuchtet werden. Das ist alles hier, ja, wo war es hier? Alles hier kann man alles programmieren, kann man alles machen. Nur ist es tatsächlich auch gar nicht gewünscht, dass die nachts beleuchtet wird, weil wir eben sagen, wir sind hier über dem Neckartal, das ist alles Naturschutzgebiet und das ist wie zu Hause im Garten, das sollte man ja eigentlich diese Beleuchtung nachts auch nicht haben, weil die Viecher ja dann irgendwie ein bisschen irritiert sind, was ist denn hier jetzt los, jetzt haben wir hier in Mitte in der Nacht auch wieder hell.
1: Das habe ich neulich, als ich über Fledermäuse recherchiert habe, rausgefunden, man denkt ja immer nachtaktiv, ja gut, das sind Motten und Fledermäuse, aber dann habe ich gelesen, dass über 60% aller Tiere nachtaktiv sind. Mhm. Das hat mich umgehauen.
0: Ja, und schon eine ganze auch nicht gedacht, natürlich. Ja. Aber drum sagt man hier, also schon mal zu besonderen Anlässen wird es schon gemacht. Und das haben wir am Anfang, war sie herrlich grün beleuchtet. Also sieht wirklich fantastisch aus.
1: Klar, zu festlichen Anlässen
0: ganz sozusagen. Genau, zu besonderen Anlässen wird es dann schon gemacht. Das könnte man sich jetzt natürlich Weihnachten und Silvester und so schon mal super vorstellen. Aber sonst ist es mit der Stadt so vereinbart, dass man das nicht macht. Ja.
1: Mhm. Wie ist mit Heiratsanträgen? Ich würde sagen, das ist auf jeden Fall einer der Spots, wo man auch mal fragt, kann.
0: Bisher habe ich noch nichts mitgekriegt, ja, aber du wärst natürlich eine tolle Idee, ja, das muss man sagen, ja.
1: Finde ich schon. Also wenn ihr, also Leute, ihr müsst euch beeilen, wenn ihr der erste Heiratsantrag auf der Neckarlein sein wollt, dann wäre jetzt die Gelegenheit noch dazu, ja.
0: Okay.
1: Ja, finde ich gut. Also wie gesagt, Hauptsache man hält den Ring gut fest.
0: Ja. 2 x 2 Zentimeter sind die Löcher,
1: ja,
0: gell?
1: Genau, also von daher. Am besten in der Box lassen Sie es zur letzten Sekunde. Ja, gut, also graus alle Theorie. Ich würde sagen, ich probiere es jetzt mal aus.
0: Okay, also.
1: Hallöle, ich bin's, nur ganz kurz, gell? Also 500 Leute dürfen maximal gleichzeitig auf der Brücke sein, dann wackelt sie aber auch ganz schön ordentlich. Ein Meter hin, ein Meter her, das kann die Highline auch schon mal schwanken, das soll sie aber auch. Dazu hat's nämlich die Pfeiler, die gehen bis zu 27 Meter tief in die Erde rein. Die Brücke sitzt, wackelt, hat Luft und ist auf jeden Fall sicher. Das versichert mir auch der Projektleiter Roland Haag. Und der muss es schließlich wissen. 9 Jahre Planung und etwas über ein Jahr Bauzeit hat er mitbegleitet. Verglichen mit Stuttgart 21 rekordverdächtig kurz. Späßle. Okay, das war schon, gell? Tschüssle. Also ich sag mal so. Wenn man nicht runterguckt, ist es okay. Dann kann man dem Gehirn vorspielen, dass das halt einfach ein ganz normaler Weg ist. Was es natürlich nicht ist. Ja, und es weht auch ein Lüftchen. Man hat aber links und rechts auch Geländer, um sich festzuhalten. Es ist so ein bisschen wie ein Baumwipfelpfad. Nur, dass die Baumwipfel ganz weit unten sind. Ja, aber es ist schön. Genau, links geht noch die Straße vorbei. Die hört man noch ein bisschen. Ganz idyllisches Neckartal. Immer wieder wird die Brücke auch breiter, dass man mal stehen bleiben kann. Hat so Ausbuchtungen, dass man stehen bleiben kann und gucken und verweilen. Aber ja, also es schwankt, ne? Also auch wenn ich jetzt dolle hoch und runter hüpfen würde, dann wird die auch mitschwanken, die Brücke. Und dann dieser Ausblick auf die Altstadt, die Kirchtürmchen und alles in Grün jetzt im Frühling. Ist natürlich noch schöner und im Sommer. Richtigen tollen Weitblick auf die Alp, auf auf der anderen Seite

0: wirklich von jeder Seite fabelhaft. Kommen einem auch Leute entgegen, aber eng ist es jetzt nicht. Es ist jetzt am Vormittag. Aber so 500 Leute auf einmal, das glaube ich eher nicht. Tag. Hallo. Das Schöne ist ja, dass man so ein bisschen, wenn man runterguckt, dann kommt einem alles so vor wie so eine kleine Märklin-Modellbaulandschaft. Fährt auch die Bahnstrecke vorbei, die macht so eine schöne lange Kurve. Und hinter den Bahngleisen erhebt sich dann die Stadtmauer, die grünen Hänge, dann die Kirchen und die Häuschen, die so richtig in die Stadtmauer reingebaut sind. Es ist halt einfach malerisch und richtig schön. Koppel von Pferden, die ihre Gänseblümchen frühstücken. Vögel und Schwalben, die auf Augenhöhe an einem vorbeizischen. Das ist herrlich, richtig herrlich. Aber das Gewackel, ich sag's euch ehrlich, nichts für schwache Nerven. Puh. Und ich weiß jetzt auch, was Frau Traber meinte mit Kindergartengruppen vielleicht noch nicht. Oh. Aber Schulgruppen werden sich hier ordentlich austoben, garantiert.
1: Eine kleine Spaziergruppe treffe ich auf der Hängebrücke. Und da muss ich natürlich fragen, bin ich hier eigentlich die Einzige, der schwindelig wird?
2: Nein, also ich habe keine Probleme in der Richtung. Ich gehe über alle Brücken.
0: Sie haben rosige Bäckchen und Sie grinsen, also Sie aber auch.
3: Ich habe absolut keine Probleme gehabt, aber es ist wunderschön.
2: Ja, ganz toll.
0: Ist es jetzt so ein Auftakt für Sie für einen Stadtspaziergang oder was?
3: Ja, wir machen jetzt einen Stadtrundgang. Und lassen uns von unserem Kollegen so die wichtigen Gebäude erklären.
0: Ach schön. Sind Sie Rottweiler, richtig?
4: Ja, ich bin Rottweiler, genau.
0: Ah, perfekt.
4: Genau.
0: Okay. Bin
4: auch heute auch zum ersten Mal über dieses Projekt.
0: Wunderschön. Aber ist echt ein guter Auftakt für so einen Stadtspaziergang mit Freunden. Finde ich jetzt eine richtig schöne Ausflugsidee von Ihnen.
4: Ich glaube auch, die Idee ist jetzt schlecht. Komm her.
0: Und haben Sie noch eine Empfehlung jetzt für alle, die den Podcast hören? Wenn ich jetzt schon so einen Einheimischen vor der Nase habe, würde ich noch fragen, was macht man denn in der Innenstadt? Wo gibt es die besten Kaffeekuchen? In welche Kirche muss man auf jeden Fall gehen? Irgendwie sowas in der Art?
4: Ja, also unbedingt ins Münster sollte man reingehen und dann sollte man die Hauptstraße durchs Schwarze Tor runter. Das ist also ein erhabener Weg dann. Und als Kaffee, ja, da könnte ich empfehlen die Markthalle. Das ist was ganz Besonderes, genau. Die alte Markthalle und da gibt es das Sinneskontor. Und da gehen wir zum Abschluss dann auch noch hin. Ne?
0: Jetzt haben wir die Überraschung vorweggenommen. Aber da gibt es Kaffeekuchen oder alles Mögliche? Sinneskontor klingt ja aufregend.
4: Da gibt es Kaffeekuchen. Kuchen, ja, jetzt nicht keine Riesenauswahl, aber dafür wunderbare, feine.
0: Wunderbare, feine Auswahl. Okay, ein Geheimtipp von einem Einheimischen. Vielen, vielen Dank.
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1: Ich sag's, wie's ist. Alle drei Highlines im Schwarzwald an einem Tag zu machen, das war ein toller Plan, aber vollkommen unrealistisch. Ich empfehle euch ein Wochenende, dann jeden Tag eine. So habt ihr auch noch was von der schönen Umgebung. Und das solltet ihr. Alle drei Highlines wurden übrigens von Günther Eberhardt geplant und gebaut. Angefangen hat er mit der Wildline in Bad Wildbad im Nordschwarzwald. Das Besondere hier, die Highline steigt zur Mitte an. Das hört sich komisch an, denn man vermutet ja, dass eine Hängebrücke, dass sie hängt. Und so kommt es eben, dass man das Ende der 380 Meter nicht sieht, wenn man die Brücke betritt. Wenn ihr nicht mit leerem Magen in tannige Höhen wollt, dann empfehle ich vor der Wildline eine Stulle im Neck Breakfast im Zentrum von Bad Wildbad. Besonders beliebt ist die Avocado-Stulle oder lecker natürlich mit Schwarzwälder Schinken. Eh klar. Noch mehr über lecker Essen und die tolle Therme in Bad Wildbad hört ihr übrigens in der Visit Black Forest Folge Vegetarisch-Vegan-Vielfalt. Einfach mal durch die Folgen scrollen, die ist aus dem Januar 2024, aber immer noch top aktuell. Viel Spaß! Nach der Wildline wurde dann im Mai 2023 die Black Forest Line in Todtnau eröffnet und Leute, wenn mir bei 60 Metern auf der Neckarline schon die Knie geschlackert haben, dann könnt ihr euch vorstellen, wie es mir bei den 120 Metern ging, die diese Brücke elegant über Tannenwipfeln zu schweben scheint. Dass sie mit 450 Metern auch noch ganze 70 Meter länger ist als die

0: Waldlein macht die Sache auch nicht leichter. Wer lieber die Bodenhaftung behält oder zumindest als Ausgleich nach der Black Forest Line Bodenhaftung sucht, dem sei die 10 Kilometer Rundwanderung von Todtnauberg nach Todtnau empfohlen. Auch zu finden auf der Schwarzwald-Tourismus-Seite. Das ist echt ein Best-of. Man kommt am Klingelfelsen vorbei, an der Wolfsschlucht, dem Marktplatz von Todtnau und natürlich dem Todtnauer Wasserfall. 3,5 Stunden seid ihr da locker unterwegs, wenn ihr Pausen macht, natürlich noch ein bisschen länger. Und wenn ihr es euch dann richtig gut gehen lassen wollt oder jemand anderen beeindrucken wollt, dann bucht bitte ein Zimmer im Der Waldfrieden Naturpark Hotel. 4 Sterne, hat einen grünen Stern im Bib Gourmand Michelin Guide. Das Ganze seit 3 Generationen familiengeführt auf 1020 Metern Höhe und Wellness gibt's auch. Ich sag mal so, Weihnachten ist nur einmal im Jahr und man kann Weihnachten zur Not auch im Sommer feiern. Und zum Schluss noch 2 kleine Sicherheitshinweise. Für die Hundehalterinnen da draußen, da die Gitternetze der Highlines schmerzhaft sein können für eure Vierbeiner, könnt ihr ja gerne mal selber barfuß drüber laufen und dann fühlt ihr, was ich meine, sind Schuhe für den Hund empfohlen oder einfach den Hund nicht mitnehmen oder tragen. Ich würde meine Hündin nicht drüber laufen lassen. Die hätte auch an diesem Geschwanke und dem Blick in die Tiefe wirklich keine Freude. Aber ihr kennt euren Hund am besten. Gut, soll keiner sagen, ich habe nichts gesagt. 2. Hinweis, es ist leider auf den Highlines Drohnenfliegverbot. So schön solche Videos auch sind in den sozialen Medien, safety first, wie der Franzose sagt, ihr wisst Bescheid. So, jetzt aber. Viel Spaß auf den Highlines im Schwarzwald. Probiert sie aus, berichtet uns. Vielen Dank fürs Zuhören. Empfehlt den Podcast gerne weiter, das hilft uns immer. Und wenn ihr mal ein Thema habt, dann schreibt uns doch eine Mail an schwarzwald-tourismus.info. Mit einem kleinen Vorschlag. Und ansonsten bis zum nächsten Mal im Schwarzwald. Eure Zara.
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